0: Die Koalition hat ihren Streit über die Einführung einer Zuckersteuer beigelegt. Sie soll am Vormittag im Kabinett beschlossen werden. Der Kompromiss sieht laut Redaktionsnetzwerk Deutschland eine zweistufige Steuer und Ausnahmen für kleinere Hersteller vor. Mit der Zuckersteuer will Bundesfinanzminister Klingbeil nicht nur Einnahmen für den Bundeshaushalt generieren, sondern auch Getränkeherstellern einen Anreiz geben, den Zuckergehalt zu senken und ihre Produkte gesünder zu machen. Bundespräsident Steinmeier hat den SPD-Politiker Alexander Schweizer zum neuen Bundesarbeitsminister ernannt. Steinmeier überreichte ihm dazu die Ernennungsurkunde. Schweizer folgt auf Bärbel Baas, die nach einem Trauerfall in der Familie und öffentlichen Angriffen gegen sie ihren sofortigen Rücktritt erklärt hat.
1: Über 2 Meter groß, Veganer, Familienvater, Katholik, Lautern-Fan und leidenschaftlicher Arbeits- und Sozialpolitiker. Das Amt des Arbeitsministers kennt Schweizer schon aus Rheinland-Pfalz. Schon 2-mal leitete er das Landesministerium, bevor er nach dem Rücktritt von Malu Dreyer Ministerpräsident wurde. Viel Zeit, sich im neuen Job in Berlin einzuarbeiten, wird er nicht haben. Er steht unter Reformdruck, vor allem bei der Rente. Ein Knackpunkt ist die geplante Abschaffung der abschlagsfreien Rente nach 45 Beitragsjahren. Die Empfehlung der Rentenkommission lehnt Schweizer aber ab. Ursula Winkler, Nachrichtenredaktion.
0: Zum Fußball. Der FC Bayern hat einen weiteren Sieg in der Champions League verpasst. Beim 3:3 gegen Viking Stavanger verspielten die Münchner trotz einer zwischenzeitlichen Führung den Sieg. Nach der gelb-roten Karte für Michael Olise kassierte Bayern in Unterzahl den Ausgleich. RB Leipzig gewann dagegen sein Heimspiel gegen PSV Eindhoven mit 1:0.
2: Das Wetter. Ja, hier und da kommt noch ein bisschen Regen runter. Temperaturen dann so zwischen 9 und 11 Grad, also eine relativ milde Nacht. Nachher starten wir erst wolkig, dann wird's aber immer besser. Die Sonne kommt häufiger durch und wir bekommen Temperaturen bis 19 Grad und auch der Donnerstag wird richtig schön.
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4: Hier die aktuelle Verkehrslage. A31 Oberhausen-Gronau zwischen Schermbeck und Lembeck, 3 Kilometer Stau. Weiterhin auf der A45 Hagen-Gießen zwischen Lüdenscheid Süd und Meinertshagen, 1 Kilometer stockender Verkehr. Und zusätzlich auf der A448 Dortmund-Witten-Bochum West zwischen Bochum Süd und Bochum Stahlhausen, 2 Kilometer zähfließender Verkehr, 6 Minuten längere Fahrzeit. Wir wünschen allen unterwegs gute Fahrt.
2: Einen schönen Mittwoch. Gleich freue ich mich sehr auf Guns N' Roses. Was habe ich die in den 90ern abgefeiert für Knockin' on Heaven's Door? Ich weiß, es ist ein Cover. Aber ich finde sogar, dass die die weitaus bessere Version hingelegt haben. Guns N' Roses, Knockin' on Heaven's Door. Gleich nach Pink und Bebe Rexha. Euch eine schöne Nacht.
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0: krasse Methode. Ein kleiner, dünner Klebefaden an der Haustür oder ein kleiner Plastikschnipsel im Türrahmen erkennt man vielleicht gar nicht. Sieht erstmal harmlos aus, ist aber womöglich ein schlechtes Zeichen, wenn ihr sowas habt. Die Polizei warnt aktuell nämlich vor einer neuen Masche, mit der Einbrecher testen, ob Wohnungen länger leer stehen. Dafür klemmen sie so Fäden oder kleine Plastikteile zwischen Tür und Rahmen. Wird die Tür geöffnet, ja, verschwinden sie. Bleiben sie aber längere Zeit an Ort und Stelle, kann das für Täter heißen, hier ist offenbar niemand zu Hause. Oh, super, dann gehe ich da mal rein und räume die Bude leer. Wer so etwas an seiner Tür entdeckt, sollte also das Ding am besten fotografieren und die Polizei informieren. Und gerade in der dunklen Jahreszeit gilt ja, das Zuhause möglichst bewohnt aussehen lassen. Kriminalhauptkommissar Rüdiger Heil vom LKA.
1: Heißt, wir favorisieren da tatsächlich mit Zeitschaltuhren zu arbeiten, dass mit Beginn der Dämmerung Licht im Objekt vorhanden ist.
0: So, und wir haben noch einen, ihr glaubt es kaum, einen, naja, Experten. Wir haben nämlich Hermann Wenning. Er war selbst Einbrecher, sagt aber heute...
2: Ich habe heute auch noch ein schlechtes Gewissen. Also man tut den Leuten schon Angst an und die können vielleicht nachher auch nicht mehr so unbefangen in der Wohnung sein. Also es ist schon ein schlimmes Verbrechen.
0: Ja, sein Tipp gegen Einbrecher?
2: Zum Beispiel Türen, Fenster sichern mit Pilzkopfverriegelungen oder auch Querverriegelungen bei den Türen. Und Einstiegshilfen sollte man nicht im Garten haben, damit man nicht über den Balkon reinkommen kann. Also Leitern bitte verschließen. Was auch ganz gut wichtig ist, dass die Nachbarn jetzt im Urlaub mal nachschauen, dass sie sich da auch bemerkbar machen, wenn da Fremde auf dem Grundstück sind. Also eine gute Nachbarschaft kann schon einiges an Sicherheit bringen.
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0: das Wetter.
1: So, der Regen zieht jetzt in dieser Nacht langsam raus und nachher erwartet uns dann ein wirklich schöner Tag wieder. Es wird trocken bleiben. Am Anfang gibt's noch ein paar Wolken, aber dann so im Tagesverlauf setzt sich die Sonne immer häufiger durch. Wir bekommen so Temperaturen bis 19 Grad. Und das Schöne ist, am Donnerstag, da wird's dann nochmal richtig warm. Der wird auch nämlich richtig gut, der Donnerstag, mit Temperaturen dann sogar bis 21 Grad.
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2: A31 Oberhausen-Gronau zwischen Schermbeck und Lembeck. 3 Kilometer Stau. Wir wünschen allen und

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0: Wir haben euch ja in der letzten Woche schon die besten Bücher für den Herbst vorgestellt. Jetzt haben wir gedacht, für die, die nicht so Bock haben zu lesen, wie wäre es mal mit den besten Lieblingsserien für den Herbst. Neuheiten, aber auch so ein bisschen untergegangene Geheimtipps, zum Beispiel vom Kollegen Sascha Fassbender.
1: Ja, ich gucke mir Serien halt erst dann an, wenn wirklich alle Staffeln draußen sind. Ich ertrage es nicht, nach so einem riesigen Cliffhanger Monate oder vielleicht sogar noch länger zu warten. Und deswegen stelle ich die Serie Sons of Anarchy vor. Alle Staffeln sind da und die sind auch ganz gut gealtert, dass ich sie letztens einfach wieder von neu angefangen habe.
0: Ein richtiger Fan, okay. Also eine Serie über einen kriminellen Motorradclub in den USA, oder?
1: Und genau das ist es halt. Am Anfang denkst du genau das. Ja, einfach eine brutale Gangsterserie, wie es halt viele davon gibt.
2: Diese Maxi-Arschlöcher kommen in unser Territorium. Ist mir egal, wen wir schmieren oder erledigen. Ich will diese gottverdammten Waffen.
1: Ja, es zeigt sich aber zum Glück noch in der allerersten Folge, dass da viel, viel mehr hintersteckt als einfach nur Gangster-Action.
0: Ja, was denn zum Beispiel?
1: Also noch ziemlich am Anfang der Serie findet der Hauptcharakter Jax Dokumente seines verstorbenen Vaters.
3: Wie die Sons of Anarchy von ihrem Weg abkam, von John Thomas Teller.
4: Für meine Söhne, Thomas, der bereits in Frieden ruht, und Jackson, möge er nie dieses Leben voller Chaos kennenlernen.
1: Darin geht es unter anderem darum, wie und warum der Motorradclub kriminell wurde. Ist zwar fiktiv, die Serie, aber der Autor hat sich mit echten Hells Angels getroffen und es spielen auch echte Hells Angels mit. Klar, das bietet ihnen eine Bühne, lässt aber auch vermuten, wie der Alltag bei so einem kriminellen Motorradclub in Wirklichkeit aussehen könnte. Dazu kommen viele Emotionen bei harten Motorradkerlen und eine Handlung mit massig Wendungen, also viele Plot-Twists.
0: Sons of Anarchy, der Serientipp vom Kollegen Sascha Fassbender, gibt's zu streamen unter anderem bei Disney Plus und Magenta und ist nicht nur was für Motorradliebhaber.
5: Man setzt sich nicht einfach auf eines anderen Mannes Bike.
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1: Ich bin David Riemer. Die schwarz-rote Koalition hat ihren Streit über eine Zuckersteuer auf gesüßte Getränke beigelegt. Der Kompromiss sieht Medienberichten zufolge eine zweistufige Steuer und Ausnahmen für kleinere Hersteller vor. Mit der Zuckersteuer will Finanzminister Klingbeil nicht nur Einnahmen für den Bundeshaushalt generieren, sondern auch Getränkeherstellern einen Anreiz geben, den Zuckergehalt zu senken und ihre Produkte gesünder zu machen. Gegen die Steuer gibt es erhebliche Widerstände. Papst Leo hat Lungenkrebs, das sagten seine Ärzte nach einer Operation des 71-Jährigen. Bei dem Eingriff wurde Leo der untere Lappen der rechten Lunge entfernt. Nach einer Gewebeuntersuchung dann die Gewissheit, es ist Krebs. Kollegin Claudia Wächter in Rom, haben die Ärzte denn schon etwas zu den Heilungschancen gesagt?
2: Ja, die Mediziner hier, die sagen, die Prognose sei gut, vor allem weil der Knoten im Frühstadium entdeckt wurde. Bisher gab es ja auch null Hinweise, dass Leo krank ist. Im Gegenteil, er hält sich fit, treibt Sport und geht nur noch offen mit seiner Krankheit um. Auch nicht selbstverständlich für Päpste. Und überraschend fand ich auch, dass er so gefasst und ruhig am Wochenende erklärte, ich habe einen Lungenknoten.
1: Danke, Claudia Wächter in Rom. Rund 4 Jahre nach den Anschlägen auf die Nord Stream Pipelines in der Ostsee beginnt heute in Hamburg der erste Prozess gegen einen mutmaßlichen Täter. Angeklagt ist ein ukrainischer Staatsangehöriger. Die Bundesanwaltschaft wirft ihm unter anderem Kriegsverbrechen und die Herbeiführung von Sprengstoffexplosionen vor. Er soll gemeinsam mit weiteren Militärangehörigen die Anschläge geplant und ausgeführt haben. Dabei wurden im September 2022 3 der 4 Gasleitungen schwer beschädigt. Zum Fußball. In der Champions League hat der FC Bayern einen weiteren Sieg verpasst. Beim 3:3 gegen Vikingstar Wanger verspielten die Münchner trotz einer zwischenzeitlichen Führung den Sieg. Nach einer gelb-roten Karte für Michael Olise kassierten die Bayern in Unterzahl kurz vor Spielende den Ausgleich. Bayern-Trainer Kompany kritisierte seine Mannschaft nach der Partie im Interview bei Prime Video.
3: Totale Konzentrationsfehler, nach meiner Meinung auch. Jede Chance im Moment auch für den Gegner ist ein Tor, aber ist keine Ausrede. Es sind auch unsere eigenen Momente, die wir selbst kreieren. Und diese rote Karten ist überblöd, natürlich.
1: RB Leipzig gewann am Abend dagegen sein Heimspiel gegen PSV Eindhoven mit 1:0.
4: Das Wetter.
5: In der Nacht ist es wechselnd bis stark bewölkt. Örtlich gibt es ein bisschen Regen. Die Tiefstwerte liegen bei 11 bis 9 Grad. Später wird es neblig und der Regen wird weniger. Am Tag selbst wird es dann zwar bewölkt, aber Regen soll es keinen geben. Dazu 16 bis 19 Grad.
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6: A31 Oberhausen-Gronau zwischen Schermbeck und Lembeck 3 Kilometer Stau. Wir wünschen allen unterwegs gute Fahrt.
5: Ja, hallo zusammen. Schöne Nacht mit uns. Ich übernehme jetzt hier mal so den Rest der Nacht. Johanna Tänzer ist hier. Haltet durch.
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0: Also da soll unser Bundeskanzler noch einmal sagen, dass die jungen Leute nicht arbeiten wollen. In Bremen hat ein 18-Jähriger einen Bus gekapert und ist dann mit den Fahrgästen einfach eine Runde gefahren. Ja, da hatte dem Busfahrer gesagt, dass er die Ablöse sei und hat dann einfach die Fahrt übernommen. Das Krasse an der Geschichte ist, das hat er nicht zum ersten Mal gemacht. Vor 3 Jahren hat er das schon mal gemacht. Und er hat schon damals gesagt, ja, er wollte seiner Begeisterung für Technik und Fahrzeuge eben ausleben. Also der hat einfach richtig Bock, Bus zu fahren, ja. Jetzt wurde natürlich Strafanzeige gegen ihn gestellt. Und ganz ehrlich, ja, es ist nicht richtig von ihm, dass er das so gemacht hat, ohne zu fragen. Aber ich denke mir auch so, bitte, Mann, bitte gebt dem Mann doch endlich einen Job als Busfahrer. Also ich wünsche mir wirklich ganz doll, dass es irgendjemanden gibt, der ihn bald einstellt und er dann endlich Bus fahren darf. Und zwar ganz legal.
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0: Das Wetter.
1: In der Nacht ist es wechselnd bis stark bewölkt. Örtlich gibt es ein bisschen Regen. Die Tiefstwerte liegen bei 11 bis 9 Grad. Später wird es neblig und der Regen wird weniger. Am Tag selbst wird es dann zwar bewölkt, aber Regen soll es keinen geben. Dazu 16 bis 19 Grad.
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2: A30 Osnabrück Bad Oeynhausen zwischen Bad Oeynhausen Ost und Kreuz Bad Oeynhausen 2 Kilometer Stau. Wir wünschen allen unterwegs gute Fahrt.
1: Hi zusammen, Johanna Tänzer ist hier in dieser Nacht, bin bei euch und Leute, in knapp zwei Monate ist einfach schon wieder Weihnachten, ne? Krass. Und dann spiele ich euch jetzt hier gleich diesen Song von Jessie J, der mich an die ekelhafteste Süßigkeit erinnert, die es an Weihnachten überhaupt gibt, nämlich Domino-Steine.
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1: Ich bin David Riemer. Papst Leo leidet nach Angaben seiner behandelnden Ärzte an Lungenkrebs. Dies teilte das Ärzteteam der Gemelli-Klinik in Rom nach einer Operation des 71-Jährigen mit. Bei dem Eingriff sei der untere Lappen der rechten Lunge entfernt worden. Die anschließende Untersuchung habe bestätigt, dass es sich bei dem Knoten um ein sogenanntes Lungenadenokarzinom handele. Bundespräsident Steinmeier hat den SPD-Politiker Alexander Schweizer zum neuen Bundesarbeitsminister ernannt. Steinmeier überreichte dem 53-Jährigen dazu die Ernennungsurkunde. Schweizer wird Nachfolger von Bärbel Baas. Sie hatte ihren sofortigen Rücktritt als Ministerin und als SPD-Vorsitzende erklärt. Die Ernennung nutzte Steinmeier auch für mahnende Worte an die Adresse der Koalition. Er sagte:
2: Mit dem heutigen Wechsel im Kabinett bleibt die Bundesregierung auf allen Positionen besetzt. Zugleich bleiben die Erwartungen der Deutschen bestehen. Zuallererst die Erwartung, dass die Erneuerung unseres Landes gelingt. Diese Aufgabe fordert von allen Verantwortlichen Disziplin, gegenseitiges Vertrauen und die Bereitschaft zum Kompromiss.
1: Bundespräsident Steinmeier. Im Dezember will sich in Sachsen-Anhalt der AfD-Politiker Ulrich Siegmund als Ministerpräsident zur Wahl stellen. Die CDU-Fraktion will dann noch vor der Wahl den Saal verlassen. Um so dem Verdacht aus dem Weg zu gehen, aus den CDU-Reihen könnte es Stimmen für einen AfD-Ministerpräsidenten geben.
3: Es war offenbar nicht leicht für die 15 CDU-Abgeordneten, sich auf dieses ungewöhnliche Vorgehen zu einigen. Über 3 Stunden diskutierten sie hinter verschlossenen Türen in einem Raum im Landtag hier in Magdeburg. Anschließend verkündete Fraktionschef Sven Schulze das Ergebnis. 14 Abgeordnete stimmten zu. Einer will nochmal juristische Beratung in Anspruch nehmen. Und warum das Ganze? Vor einer Woche hatte der AfD-Landtagspräsident 4 Stimmen mehr bekommen, als AfD und BSW zusammen eigentlich haben. Es folgten Spekulationen, CDU-Abgeordnete könnten mit Ja gestimmt haben. Aus Magdeburg, Dörte Hein.
1: Der mit 120 Millionen Euro maximal gefüllte Euro-Jackpot geht nach Nordrhein-Westfalen. Ein Lottospieler oder eine Tippgemeinschaft hat die richtige Zahlen getippt, teilte Westlotto mit. Damit ist der deutsche Lotterie-Rekordgewinn eingestellt. Laut dem Online-Anbieter Lotto24 stammt der Gewinner aus dem Kreis Mettmann und ist 35 Jahre alt.
4: Das Wetter.
5: Der Tag startet mit Nebel, dann kommen die Wolken, aber immerhin bleibt es trocken, es soll keinen Regen geben. Dazu bekommen wir 16 bis 19 Grad im Tagesverlauf und einen schwachen Wind aus dem Westen.
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6: A30 Osnabrück-Bad Oeynhausen, zwischen Bad Oeynhausen-Ost und Kreuz-Bad Oeynhausen, 2 Kilometer Stau. Wir wünschen allen unterwegs gute Fahrt.
5: Ja, hallo, schön, dass ihr dabei seid. Johanna Tänzer ist hier in dieser Nacht, beziehungsweise an diesem sehr, sehr frühen Mittwochmorgen. Aber guck mal, seht's mal so, ihr seid die Ersten, die es bis zur Mitte der Woche schon geschafft haben. Glückwunsch!
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0: Also bei Kleinanzeigen kann man ja gefühlt alles verkaufen und alles loswerden. Auch das allerletzte abgerockte Sofa mit den Flecken drauf, von denen wirklich niemand wissen will, woher sie eigentlich sind. Manchmal sind die Angebote aber auch ein bisschen größer. Kollege Robert Jans, aktuell kann man bei Kleinanzeigen einfach einen ganzen Supermarkt kaufen. Für schlappe 6 Millionen Euro. Wie ist das dann? Also muss ich da auch selbst die Regale einräumen und an der Kasse sitzen?
1: Ja, du scheinst es ja zu haben, ne, wenn du dir darüber Gedanken machst. Aber nee, musst du nicht. Der Edeka, der bleibt da ganz normal drin. Verkauft wird im Grunde eigentlich nur die Immobilie samt eingerichtetem Markt. Also Edeka ist dort Mieter und der Mietvertrag, der läuft laut Makler erst einmal 15 Jahre mit einer Option auf weitere 15 Jahre. Also es ist durchaus ein langfristiges Investment.
0: Ja, wäre mir aber eine zu lange Anfahrt morgens, weil das Ding steht in Mecklenburg-Vorpommern. Aber ein ganzer Supermarkt bei Kleinanzeigen ist schon krass, ne?
1: Aber noch lange nicht das Verrückteste, was da schon so angeboten wurde. Wenn wir nur mal auf NRW schauen, also in Recklinghausen, da hat zum Beispiel jemand eine antike Pferdekutsche angeboten. Erst für 2000 Euro, dann wegen des großen Erfolgs später runtergesetzt auf 900.
0: Na gut, bei den Spritpreisen?
1: Ja, und bleiben wir direkt mal beim Thema Mobilität. In Wuppertal wurde sogar mal eine komplette Schwebebahn angeboten. Baujahr 1972. Der Besitzer hatte sie erworben, durfte sie dann aber nicht auf sein Grundstück stellen und musste sie deshalb wieder abgeben. Ich sag mal, sowas checkt man ja vielleicht auch mal vorher, ne? Bevor man so eine Schwebebahn kauft. Kaufpreis, Verhandlungssache übrigens.
0: Geil. Okay, also Supermarkt, Kutsche, Schwebebahn. Geht es noch absurder?
1: Klar. Ich hätte da noch drei angeblich perfekt runde Chicken Nuggets im Angebot. Die wurden mal für 100 Euro angeboten. 2025 gab es mal eine gebrauchte Skigondel für 1.900 Euro. Allerdings, das ist der Haken, nur zur Selbstabholung. Und für 499 Euro einen

0: Das Wetter.
1: Der Mittwoch geht ziemlich neblig los. Wenn der dann weg ist, kommen die Wolken und übernehmen. Aber immerhin, es soll keinen Regen geben und es bleibt trocken. Und dazu bekommen wir 16 bis 19 Grad.
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2: A30 Osnabrück-Bad Oeynhausen zwischen Bad Oeynhausen Ost und Kreuzbad Oeynhausen. 2 Kilometer Stau. Wir wünschen allen unterwegs gute Fahrt.
1: Ja, hi zusammen. Schön, dass ihr da seid. Johanna Tänzer ist hier. Wünsche euch einen schönen frühen Mittwochmorgen.
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1: Ich bin David Riemer. Union und SPD wollen eine Steuer auf stark gezuckerte Getränke einführen. Um die Details wurde lange gestritten, jetzt gibt es eine Einigung. Der Kompromiss sieht Medienberichten zufolge eine zweistufige Steuer und Ausnahmen für kleinere Hersteller vor. Mit der Zuckersteuer will Finanzminister Klingbeil nicht nur zusätzliches Geld in den Staatshaushalt spülen, sondern auch Getränkeherstellern einen Anreiz geben, den Zuckergehalt zu senken und ihre Produkte gesünder zu machen. Papst Leo hat Lungenkrebs, das teilten seine Ärzte nach einer Operation des 71-Jährigen mit. Bei dem Eingriff wurde Leo der untere Lappen der rechten Lunge entfernt. Nach einer Gewebeuntersuchung stand dann fest, es ist Krebs.
2: Eine Schreckensnachricht für viele Gläubige. Leo selbst, sagen seine Ärzte hier, habe damit gerechnet, dass es Krebs ist. Seine Prognose sei aber gut, da der Tumor im Frühstadium entdeckt wurde. Etwa 1,5 Stunden wurde der Papst hier operiert. Alles lief wie geplant und einige Zeit später fragte er schon nach seinem Abendbrot. Erst am Wochenende hatte Leo, der sich immer fit hält, völlig überraschend erklärt, er habe einen Lungenknoten. Aus Rom. Claudia Wächter.
1: Der wohl spektakulärste Sabotageakt der deutschen Nachkriegsgeschichte steht von heute an im Zentrum eines Strafprozesses. Rund 4 Jahre nach den Anschlägen auf die Nord Stream Pipelines in der Ostsee muss sich ein Ukrainer vor dem Oberlandesgericht Hamburg als erster der mutmaßlichen Täter verantworten.
3: Am 26. September 2022 detonierten in etwa 80 Metern Tiefe mehrere Sprengsätze. Sie rissen Lecks in die Pipelines, die ursprünglich russisches Gas durch die Ostsee transportieren sollten. Laut Anklage soll der Ukrainer Drahtzieher der Sabotageaktion gewesen sein. Er und 6 weitere sollen Wochen vorher mit einer gecharterten Segeljacht von Rügen aus gestartet sein. Bei Tauchgängen soll die Gruppe 4 mit Zeitzündern versehene Sprengsätze zum Meeresboden gebracht haben. Tanja Wagner, Nachrichtenredaktion.
1: Zum Fußball. In der Champions League hat der FC Bayern einen weiteren Sieg verpasst. Beim 3:3 gegen Viking Stavanger verspielten die Münchner trotz einer zwischenzeitlichen Führung den Sieg. Nach einer gelb-roten Karte für Michael Olise kassierten die Bayern in Unterzahl kurz vor Spielende den Ausgleich. RB Leipzig gewann dagegen sein Heimspiel gegen PSV Eindhoven mit 1:0.
4: Das Wetter.
5: Der Tag startet mit Nebel, dann kommen die Wolken, aber immerhin bleibt es trocken, es soll keinen Regen geben. Dazu bekommen wir 16 bis 19 Grad im Tagesverlauf und einen schwachen Wind aus dem Westen.
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6: A42 Dortmund-Kamp-Lindfort zwischen Oberhausen-Zentrum und Oberhausen-Buschhausen, 1 Kilometer Stau. Wir wünschen allen unterwegs gute Fahrt.
5: Hallo zusammen, guten Morgen. Johanna Tänzer ist hier. Wir gehen das zusammen an mit diesem frühen Aufstehen und in den Tag kommen, okay? Und ich spiele euch jetzt hier Wiz the MC mit Show Me Love.
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0: Hallo an diesem ganz frühen Mittwochmorgen. Gleich geht's hier weiter mit Billie Eilish, Birds of a Feather. Jetzt aber erstmal das hier.
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0: Also ich glaube, ich bin nicht die Einzige da draußen, die im Herbst irgendwie lieber ins Möbelgeschäft geht als sonst.
2: Ich glaube, bin ich irgendwie der Einzige, der fast nur wegen Veggie-Hotdogs und Zimtschnecken hingeht?
0: Nein, aber guten Morgen, Kollege Sascha Fassbender.
2: Guten Morgen.
0: Und nein, wir machen hier gerade keine Werbung. Es gibt auch ganz viele, ganz tolle andere Möbelgeschäfte.
2: Oh,
0: ne?
2: Ja.
0: Trotzdem gibt es ab heute eine Neuheit beim Schweden.
2: Richtig, richtig. Die starten ab heute mit einem eigenen Second-Hand-Marktplatz in Deutschland. Heißt, da können Kundinnen und Kunden gebrauchte Möbel kaufen oder verkaufen. Für IKEA-Family-Mitglieder ist das Verkaufen tatsächlich auch kostenlos. Das funktioniert so ein bisschen wie Kleinanzeigen, kennen wir ja. Aber ausgenommen sind Elektrogeräte und natürlich Matratzen.
0: Aus Gründen, die wir so früh morgens gar nicht ansprechen wollen, ne?
2: Richtig, schnell, ganz, ganz schnell. Themenwechsel. Wir machen heute nämlich auch weiter mit unseren Herbst-Streaming-Tipps. Heute ganz spannend. Wir reden über Highlights, die sich kostenlos streamen lassen. Also in Mediatheken, für die wir kein Geld zahlen müssen.
0: Ja, Moment. Und was ist mit dieser Rundfunkgebühr? Die müssen wir trotzdem alle zahlen.
2: Die müssen wir trotzdem alle zahlen.
0: Aber trotzdem, ich kann schon voll verstehen, alle, die sagen, ey, das ist mir alles gerade zu teuer.
2: Ja, auf jeden Fall. Und dann noch was aus der Rubrik Verlesen und Verhört.
0: Hä, was denn?
2: Heute trifft sich das Abfallkabinett in Berlin am Kanzleramt.
0: Redst du von unserer Regierung oder was?
2: Wow. Ja, nein, ich habe mich tatsächlich verlesen, denn es ist das Abfällkabinett, also der Apfel, ne? Hier,
0: okay,
2: der Bruder von der Birne.
0: Ja, es wird jetzt aber nicht besser irgendwie.
2: Nicht. Was? Es wird ein bisschen, ja, aber ich mag die auch. Ich mag die Fotos gerne gucken. Jeden Herbst kommen Apfel- und Blütenköniginnen ins Berliner Kanzleramt, um Werbung zu machen für die Landwirtschaft in Deutschland, auch heute wieder. Und die bringen dann natürlich was mit?
0: Birnen.

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0: Wetter.
1: Der Mittwoch geht ziemlich neblig los. Wenn der dann weg ist, kommen die Wolken und übernehmen. Aber immerhin, es soll keinen Regen geben und es bleibt trocken. Und dazu bekommen wir 16 bis 19 Grad.
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2: A4 Aachen-Köln zwischen Kreuz Köln-West und Köln-Eifeltor 1 Kilometer Stau. Wir wünschen allen unterwegs gute Fahrt.
1: Oh, ich habe gerade eine Meldung gelesen. Oh, manchmal wünschte ich auch, ich würde sie nicht lesen. Aber ich erzähle es euch trotzdem. Bei einem Flug von Australien nach Rom musste der Flieger nämlich jetzt erstmal wieder aus dem Verkehr genommen werden. Hat sich nämlich rausgestellt, es waren einfach ganz viele Bettwanzen mit an Bord. Es waren wahrscheinlich die einzigen an Bord, die satt und zufrieden angekommen sind.
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1: Guten Morgen zusammen, Johanna Tänzer ist hier und das sind Take That mit Patience.

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0: Also kann ein Mittwochmorgen denn besser losgehen als mit einem DJ Bobo-Song? Ich glaube nicht. Everybody für euch. Guten Morgen zusammen.
1: Augenblick mal.
2: Ich liebe meine Patenkinder Rosa und Lori. 5 und 2 Jahre sind sie jetzt alt. Letztens waren wir zusammen im Kölner Zoo unterwegs und ich hatte sofort das Lied von den Black Firs im Ohr, Ein Besuch im Zoo. Lori spricht noch nicht viel. Als wir zu den Giraffen wollen, protestiert sie energisch, sie sei da doch schon gewesen. Schließlich stellt sich heraus, Lori war mit Papa bei den Affen. Die 5-jährige Rosa lacht sich schlapp. Giraffen im Affengehege, wie witzig wäre das, wenn riesige Giraffen auf Bäumen säßen und Bananen äßen. Nach all der Action im Zoo steigen wir in die Seilbahn über den Rhein. Und da ist es plötzlich. Ein Staunen, das ansteckend ist. Diese riesige Begeisterung der beiden über die Höhe und den Fluss tief unter uns. Ich kann gar nicht anders, als mitzustaunen. Sogar der Kölner Dom wirkt von hier oben ganz klein. Und da ist so ein Gefühl, als würde man direkt in den Himmel reinschweben. Dem Himmel so nah. Das passiert meistens genau da, wo wir unsere eigenen Pläne loslassen. Mitten im Trubel, zwischen Sprachverwirrung, Kinderlachen und Seilbahnfahrt. Es erinnert mich daran, dass Gott uns oft in genau diesen einfachen gemeinsamen Augenblicken begegnet. Hilde Rebecca Riedel von der Evangelischen Kirche für Augenblick mal.
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1: Es ist 6 Uhr.
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3: Mit Patrick Melz. Guten Morgen. Schulen des Kreises Steinfurt sind bei der Digitalisierung gut aufgestellt. Darüber hat der Kreisausschuss gestern gesprochen. Radio RST-Reporter Jonas Nitsch, du warst in Steinfurt dabei. Woran macht der Kreis Steinfurt das fest?
4: An einem Gutachten. Das belegt, dass die Berufskollegs und Förderschulen, für die der Kreis Steinfurt zuständig ist, gut ausgestattet sind. An allen Schulen gibt es nur sehr wenige veraltete Computer oder technische Geräte. Mit dem Medienentwicklungsplan für die kommenden Jahre will der Kreis dafür sorgen, dass das so bleibt. Der Kreis plant deshalb mit bis zu 3,2 Millionen Euro pro Jahr, um die Digitalisierung weiter voranzubringen.
3: Im NRW-Landtag geht es auch um ein Thema, das den Kreis Steinfurt betrifft. Es geht um Geld für den Rettungsdienst. Kommunen und Krankenkassen streiten über Einsätze, bei denen niemand in das Krankenhaus gebracht wird. Der Kölner Stadtanzeiger berichtet, dass NRW-Gesundheitsminister Laumann aus Hörstel die Bezirksregierungen angewiesen hat, Pläne für neue und größere Rettungswachen vorerst zurückzustellen. Steinfurts Landrat Sommer warnt, wenn die Kommunen die Kosten tragen, die die Kassen nicht übernehmen, wäre das eine Katastrophe für den kommunalen Haushalt. Papst Leo XIV. Hat Lungenkrebs. Bei einer Operation wurde ihm der untere Teil der rechten Lunge entfernt. Eine Gewebeuntersuchung während des Eingriffs bestätigte den Krebsverdacht. Die Operation verlief ohne Komplikationen. 120 Millionen Euro aus dem Euro-Jackpot gehen nach Nordrhein-Westfalen. Laut Westlotto in Münster hat ein einzelner Spieler oder eine Tippgemeinschaft gewonnen. Lotto 24 nennt einen 35-Jährigen aus dem Kreis Mettmann als Gewinner. Und noch eine gute Nachricht aus der Region. Krankenhäuser und Arztpraxen im Münsterland vernetzen sich für die Früherkennung von Lungenkrebs. Beteiligt sind Kliniken in Münster und Ippenbüren sowie eine radiologische Praxis in Rheine. Termine und Befunde laufen über eine gemeinsame Plattform. So kommen Menschen schneller zur Untersuchung und auffällige Ergebnisse werden ohne lange Umwege abgeklärt.
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5: Heute startet der Tag trocken. Wenn der Nebel weg ist, kommt die Sonne raus. Es bleibt sonnig und trocken bei 18 Grad maximal. Gerade haben wir 10 Grad in Gimte, 10 Grad auch in Ochtrup und am Rathaus in Mettingen.
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5: Eine Vorabinfo für die A30 Osnabrück Richtung Rheine zwischen Laggenbeck und Ippenbüren West wird ab heute Abend 20 Uhr der rechte Fahrstreifen gesperrt bis morgen früh um 5 und die B481 bleibt weiter gesperrt und zwar länger als gedacht bis zum 18. November. Das heißt knapp 3 Wochen länger Umleitungen fahren und die können nachher auch voller werden. Gebt eure Infos weiter an die 05971 920 90.
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5: Schönen guten Morgen. Ja, noch sind wir hier zu dritt. Steve, noch, ne?
7: Ja, noch, denn ich fahre jetzt sofort los und verlasse euch beiden, Sören, denn es ist Mittwoch. Und das heißt, wo ist Steve?
5: Genau, du haust ab. Ich muss dich finden, zusammen mit der Community. Das ist ganz wichtig. Wir brauchen wieder eure Hilfe. Sag kurz, wann gibt es hier die ersten Hinweise?
7: Ja, jetzt noch nicht, ist noch viel zu früh. Also der erste Hinweis ist, ich fahre gleich los, ansonsten so gegen 20 vor 7.
5: Okay, und du hast sogar was dabei, nämlich Moviepark-Tickets.
7: Ja, Moviepark-Tickets,
5: ne?
7: Habe ich dabei.
5: Dazu dann später mehr. Bis gleich.

Ihr hört Radio RST um 6:11. Schönen guten Morgen. Das ist das Top-Thema des Morgens heute in 30 Sekunden. Der DGB NRW will mehr Ausbildungsplätze schaffen. Dafür sollen Betriebe in einen Fonds einzahlen. Wer ausbildet, bekommt 5.000 Euro pro Azubi und Jahr. Arbeitgeber bei uns sagen, nö, keine gute Lösung. Jugendliche müssen besser auf die Ausbildung vorbereitet werden. Wie kommt der Vorschlag bei uns an? Und warum steht der Kai Steinfurth in Sachen Ausbilden gut da? Darüber sprechen wir heute früh bei Radio RST. Guten Morgen! Aha.

0: Viertel nach sechs. Schönen guten Morgen.
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0: Wir checken, was auf den Straßen los ist. Aktuell stautechnisch gar nichts. Schon mal die Info für heute Abend 20 Uhr. Dann wird auf der A30 Osnabrück-Rheine zwischen Laggenbeck und Ebenbüren-West der rechte Fahrstreifen gesperrt bis morgen früh um 5. Und die B481 bleibt zwischen Greven und Emstetten länger gesperrt als geplant bis zum 18. November. Und jetzt das Wetter. Ja, wieder ganz schön. Erst Nebel, später Sonne und meistens trocken bei rund 18 Grad später.

Schönen guten Morgen, Radio RST, 6.22 Uhr. Das sind drei Dinge für euren Mittwoch. Erstens, der DGB NRW will Betriebe motivieren, wieder mehr auszubilden und schlägt dafür einen Ausbildungsfonds vor. Wir sprechen darüber und haben Reaktionen aus der Region. Zweitens, wo ist Steve? Steve ist weg, wir müssen ihn gemeinsam finden. Die größte Schnitzeljagd on air jeden Mittwoch bei uns. Den ersten Hinweis gibt es um 20 vor 7. Und drittens, Geduldsprobe für Pendler. Die B481 zwischen Greven und Emstetten bleibt länger gesperrt als geplant, und zwar bis zum 18. November. Anja aus Saarbeck schreibt uns dazu, die zwei Wochen länger werden auch alle überleben. Es ist nicht schön, aber absehbar. Und Dominik fragt, welcher Bau wird schon pünktlich fertig? 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
1: Es ist 6.30 Uhr.
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1: Mit Patrick Melz. Guten Morgen. Der Kreis Steinfurt plant in den nächsten Jahren weiter, wichtige Arbeit vor Ort mit Geld zu unterstützen. Das war gestern ein Thema im Kreisausschuss. Der Kreis Steinfurt steckt weiter Geld in die Förderung der Schulsozialarbeit an Förderschulen, die Beratungsstellen für Menschen mit Behinderung und Betreuungsvereine. Alle Infos aus dem Kreisausschuss fassen wir auf radio-rst.de zusammen. Zwischen Emstetten und Greven bleibt die B481 länger gesperrt. Straßen NRW verlängert die Sperrung um gut 2 Wochen bis zum 18. November. Einige Arbeiten sind aufwendiger geworden. Gleichzeitig gibt es auch eine gute Nachricht. Nach der Sperrung fahren Autos direkt wieder in beide Richtungen. Erst war geplant, dass es eine Einbahnstraße für weitere Arbeiten gibt. In NRW fordert der Deutsche Gewerkschaftsbund einen gemeinsamen Fonds für mehr Ausbildungsplätze. Alle Betriebe zahlen ein. Betriebe mit Azubis erhalten pro Auszubildenden 5.000 Euro im Jahr. Die Kreishandwerkerschaft Steinfurt-Warendorf lehnt den Vorschlag ab. Hauptgeschäftsführer Tischner kritisiert zusätzliche Bürokratie und die Umlage belaste Betriebe. Er sieht andere Herausforderungen wie Lücken bei den Grund- und Sprachkenntnissen mancher Schulabgänger. Außerdem fordert er bezahlbares Wohnen und bezahlbare Mobilität. Sein Gegenvorschlag: Jugendliche und Betriebe beim Einstieg in die Ausbildung besser zusammenbringen. Wir bleiben im Handwerk und haben eine gute Nachricht aus Rheine. Der Verein Historische Altstadt Rheine hat den Bundespreis für Handwerk in der Denkmalpflege gewonnen. Der Preis geht an den Verein, weil er mit Handwerkern das historische Mauerhaus erhält. NRW-Ministerpräsident Wüst hat den Preis gestern Abend verliehen.
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3: Je nachdem, wo ihr unterwegs seid, seht ihr erst noch dicken Nebel. Danach kommt die Sonne raus und so bleibt es den ganzen Tag. Dazu 16 Grad Richtung Tecklenburg, 18 Grad so Richtung Münster. In Nordwalde gerade 10 Grad, in Recke 9 Grad, genauso wie in Hörstel am Torfmoorsee.
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3: Michaela schreibt uns gerade bei WhatsApp: Bitte Licht anschalten nicht vergessen. Autos, Fahrräder, E-Scooter, vor allem auf Schulwegen. Dankeschön, Michaela, für den Hinweis. Die Info für heute Abend, 20 Uhr. Ab dann wird auf der A30 Osnabrück-Rheine zwischen Laggenbeck und Ebenbüren-West der rechte Fahrstreifen gesperrt bis morgen früh um 5. Und die B481 zwischen Greven und Emstetten bleibt länger gesperrt als geplant. Wie gerade gehört, bis zum 18. November. Steht ihr gerade irgendwo, seht ihr einen Blitzer, dann sagt es weiter gerne 0597192090.
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3: Schönen guten Morgen. Jeden Mittwoch bei uns das hier.
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3: Wir suchen gemeinsam Steve, der sich versteckt irgendwo im Kreis Steinfurt. Den ganzen Morgen über gibt er hier Hinweise on air und wir versuchen gemeinsam herauszufinden, wo er ist. Ideen immer gerne an die 05971920900. Und gleich hören wir einen ersten Hint von Steve, die größte Schnitzeljagd on air, nur bei uns bei Radio RST.
4: Okay.

0: Schönen guten Morgen, Radio RST, 20 vor 7, alleine im Studio in Rheine, Sören Harting. Steve ist unterwegs.
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0: Steve, jeden Mittwoch bist du weg und wir müssen dich mit Hilfe der Community finden. Guten Morgen, gib uns doch mal einen ersten kleinen Hinweis.
2: Also der Herbst ist übrigens eine perfekte Zeit, um sich zu verstecken. Alles so schön dunkel und so, das ist richtig toll. Der erste kleine Hinweis heute für dich ist, ich gebe dir mal ein paar Buchstaben einfach mit auf den Weg und dann kannst du ja mal gucken, was du damit machst. Also auf jeden Fall ein E, ein X und ein D.
0: E-X-D.
2: Da kannst du doch gar nichts mit anfangen,
0: so, also,
2: gebe ich mal an.
0: Kennzeichen, keine Ahnung, also irgendwie sowas.
2: Überleg mal ein bisschen.
0: Okay, also ich hab ja noch Zeit heute früh, mir das zu überlegen. Ja, und also EXD und du hast auch was dabei, ne?
2: Ich habe auf jeden Fall was dabei, so kurz vor den Herbstferien wäre es ja ganz schön, mal. Wir suchen ja Ausflugsziele sowieso diese Woche und ich habe Moviepark-Tickets dabei, zweimal zwei und die nehme ich mit für die Leute, die mich dann irgendwann vielleicht am Ende finden.
0: Gut, also Leute, helft uns hier im Studio 05971920900. Wir müssen Steve finden und Steve, wir hören dich dann gegen kurz nach sieben wieder, ne?
2: So machen wir das.
0: Okay.
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0: 6.46 Uhr. Schönen guten Morgen mit Radio RST.
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0: Wir schauen, was auf unseren Straßen los ist. Einmal die Info von Michaela. Sie schreibt uns per WhatsApp: Bitte Licht anschalten, nicht vergessen. Autos, Fahrräder, E-Scooter. Vor allem auf Schulwegen. Dankeschön, Michaela. Dann die Info für heute Abend 20 Uhr. Auf der A30 Osnabrück-Rheine zwischen Lagenbeck und Ebenbüren-West wird der rechte Fahrstreifen gesperrt. Bis morgen früh um 5. Und die B481 zwischen Greven und Emstetten bleibt doch länger gesperrt als geplant, nämlich bis zum 18. November. Dann blitzt es noch auf der B54, Steinfurt Richtung Münster bei Münster Nord, Tempo 80. Danke an Jasmin. Und jetzt schauen wir kurz auf unser Wetter. Ganz langsam wird es heller, gleich um 7:15. Noch hängt überall Nebel rum. Wenn der verschwindet, wird es ein schöner Tag mit viel Sonne und maximal 18 Grad. Morgen nach örtlichem Nebel ebenfalls Sonne. Dazu ziehen auch ein paar Wolken durch. Die Temperaturen liegen dann bei rund 18 Grad.
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0: Unsere Nachrichten nach nur einem Spot.
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2: Es ist 7 Uhr.
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4: Mit Patrick Melz. Guten Morgen. Schulen des Kreises Steinfurt sind bei der Digitalisierung gut aufgestellt. Darüber hat der Kreisausschuss gestern gesprochen. Ein Gutachten belegt, dass die Berufskollegs und Förderschulen, für die der Kreis Steinfurt zuständig ist, gut ausgestattet sind. An allen Schulen gibt es nur sehr wenige veraltete Computer oder technische Geräte. Im NRW-Landtag geht es heute auch um ein Thema, das den Kreis Steinfurt betrifft. Es geht um Geld für den Rettungsdienst. Kommunen und Krankenkassen streiten über Einsätze, bei denen niemand in das Krankenhaus gebracht wird. Der Kölner Stadtanzeiger berichtet, dass NRW-Gesundheitsminister Laumann aus Hörstel die Bezirksregierungen angewiesen hat, Pläne für neue und größere Rettungswachen vorerst zurückzustellen. Steinfurts Landrat Sommer warnt, wenn die Kommunen die Kosten tragen, die die Kassen nicht übernehmen, wäre das eine Katastrophe für die kommunalen Haushalte. Das sagte Sommer gestern im Kreisausschuss. Union und SPD haben sich auf eine Steuer für zuckergesüßte Getränke geeinigt. Für uns in der Region bedeutet das, je mehr Zucker ein Getränk enthält, desto höher fällt die Steuer aus. Kleine Hersteller bleiben ausgenommen. Das berichtet das Redaktionsnetzwerk Deutschland. Der Entwurf nennt den 1. Juli als Start. Das Kabinett berät heute darüber. Ein Beschluss steht noch aus. Bundespräsident Steinmeier hat den SPD-Politiker Alexander Schweitzer zum Bundesarbeitsminister ernannt. Schweitzer folgt auf Bärbel Baas. Sie ist als Ministerin und als SPD-Vorsitzende zurückgetreten. Bei der Ernennung rief Steinmeier die Koalition zur Zusammenarbeit auf.
5: Mit dem heutigen Wechsel im Kabinett bleibt die Bundesregierung auf allen Positionen besetzt. Zugleich bleiben die Erwartungen der Deutschen bestehen. Zuallererst die Erwartung, dass die Erneuerung unseres Landes gelingt. Diese Aufgabe fordert von allen Verantwortlichen Disziplin, gegenseitiges Vertrauen und die Bereitschaft zum Kompromiss.
4: Bundespräsident Steinmeier. Und noch eine gute Nachricht aus der Region. Krankenhäuser und Arztpraxen im Münsterland vernetzen sich für die Früherkennung von Lungenkrebs. Beteiligt sind das Klinikum Ippenbüren und Krankenhäuser in Münster. Termine und Befunde laufen über eine gemeinsame Plattform. So kommen Menschen schneller zur Untersuchung und auffällige Ergebnisse werden ohne lange Umwege abgeklärt.
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6: Der Mittwoch bringt Lichtblicke. Wenn sich Nebel aufgelöst hat, übernimmt die Sonne das Kommando. Dazu ziehen nur wenige Wolken durch und Regen ist kaum ein Thema. Die Temperaturen steigen auf 16 bis 18 Grad. Heute früh in Ebenbüren am Aasee 9 Grad, in Wettringen 9 und in Saarbeck auch 9 Grad.
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6: Eine Info für heute Abend 20 Uhr, dann wird auf der A30 Osnabrück Richtung Rheine zwischen Laggenbeck und Ebenbüren West der rechte Fahrstreifen gesperrt bis morgen früh. Und die B481 zwischen Greven und Emstetten bleibt länger gesperrt als geplant. Nämlich bis zum 18. November. Dann blitzt es auf der B54 Steinfurt Richtung Münster bei Münster Nord. Tempo 80, danke an Jasmin. Wenn ihr mehr gesehen habt gerade, gibt es weiter. 0597192090.
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6: Schönen guten Morgen, ich bin alleine im Studio, denn Steve ist weg, so wie jeden Mittwoch.
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6: Jeden Mittwoch suchen wir gemeinsam Steve, der sich irgendwo in der Region versteckt hat. Steve, gerade hast du schon gesagt, um 20 vor 7, EXD ist ein Hinweis.
7: Ja, diese Buchstaben, die spielen heute eine Rolle bei meinem Höhenflug. Das ist auf jeden Fall so. Mhm. Also ich bin unterwegs, gar nicht so weit jetzt, sage ich mal, von unserer Homebase in Rheine entfernt. Mhm. In dem Ort, in dem ich bin, da steht auf jeden Fall Großes bevor, das kann ich dir auch sagen. Und es wird dir gefallen es gibt so eine Rubrik, ja, die pausiert gerade, die heißt Sören und Kathleen suchen ein Hobby. Mhm. Und eventuell kann man das irgendwie auch zusammenbringen. Heißen wir nicht so genau.
6: EXD, nicht weit weg von Rheine. Hobby zusammenbringen. Wir fassen das mal zusammen. Also wir brauchen noch mehr Hinweise. Wir suchen weiter und wir hören dich um 7:30 nochmal. Und Steve hat ja auch Tickets für den Moviepark in Bottrop dabei, so passend, so kurz vor den Herbstferien.
7: Die also habe ich dabei.
6: Ihn heute früh finden, lohnt sich ganz besonders. Ich überlege nochmal. Bis gleich. Tschüss.

0: 10 nach 7, einen schönen guten Morgen mit Radio RST. Gerade fahrt ihr zur Arbeit nach Ibbenbüren oder Steinfurt und fragt euch vielleicht manchmal, wer bildet eigentlich die Fachkräfte von morgen aus? Der DGB NRW will, dass Firmen dafür zahlen, wenn sie keine Leute ausbilden. Wer ausbildet, kriegt bis zu 5.000 Euro pro Azubi und Jahr zurück. Das ist die Idee. Und dass wir im Kreis Steinfurt richtig gut in Sachen Ausbilden dastehen, zeigt zum Beispiel Christine aus Wettringen. Sie hat zuerst die deutschen Meisterschaften im Handwerk auf Kammerebene gewonnen, dann in NRW und Mitte November tritt sie bei der deutschlandweiten Meisterschaft an.
1: Mich hat selber sehr überrascht und ja, kann man wohl stolz drauf sein, aber man hat ja auch von den Besten gelernt.
0: Ja, und zwar bei Raumprofil in Wettringen, da hat Christine ihre Ausbildung als Malerin gemacht und Chef André ist stolz und er sagt noch das hier.
2: KI ist gut, aber kann unsere Sachen nicht erledigen. Also eine KI kann nicht auf eine Leiter gehen, das funktioniert nicht. Sie kann mit unterstützen, aber wir als Handwerk, was wir mit unseren eigenen Händen machen, wird es in Zukunft auch immer geben.
0: Fachkräfte fallen also nicht vom Himmel. Sie wachsen da, wo jemand ihnen eine Chance gibt. Hier ist Radio RST. Guten Morgen.

0: Radio RST. Hier ist Sören Harting. Guten Morgen um 17 nach 7. Leute, ich habe heute Hochzeitstag und wir alle kennen ja die verschiedenen Phasen der Beziehung von Anfang an.
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2: Wenn man frisch verknallt ist, ist ja alles niedlich. Wenn der Partner immer so niesen muss, bei Heuschnupfen oder Erkältung, das klingt so putzig. Und wenn man dann ein paar Wochen zusammen ist, ist das Niesen, naja, irgendwie total witzig und oft auch laut. Nach ein paar Monaten ist es dann schon merkwürdig irgendwie, wenn du ständig aus dem Nichts hochschreckst wegen... Und nach ein paar Jahren ist das so anstrengend, diese Nieserei, wie so ein 24/7-Hörspiel. Und noch ein paar Jahre später ist dieses widerliche Rumgeniese der ganz klare, alleinige Grund, endlich die Scheidung einzureichen.
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0: Es ist 7.30 Uhr.
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0: Das Morgenbriefing mit Patrick Melz. Guten Morgen. Am Abend war im Steinfurter Kreishaus Kreisausschuss. Radio RST war dabei und unter anderem wurde über wichtige Themen für Eltern im Kreis Steinfurt gesprochen. Ab dem Sommer im nächsten Jahr bekommen Eltern mehr Auswahl bei der Betreuung in einer Kita. Durch die Neuerungen im Kinderbildungsgesetz Kibitz haben Eltern die Möglichkeit, auch eine 30- oder 40-Stunden Betreuung zu buchen. Radio RST-Reporter Jonas Nitsch, das hat gestern im Kreisausschuss für Diskussionen gesorgt.
2: Genau, denn die Verwaltung möchte bei Eltern, die sich für 40 Stunden entscheiden, nachfragen, ob die wirklich nötig sind. Das macht der Kreis auch schon bei allen Eltern, die eine 45-Stunden-Betreuung wollen. Grüne, SPD und Linke haben gestern im Kreisausschuss gegen den Vorschlag der Verwaltung gestimmt. Die Parteien glauben, dass Eltern so unter Druck gesetzt werden würden.
0: Eine finale Entscheidung fällt im Kreistag. Ein weiteres Thema war die Kindertagespflege. Wenn die Tagesmutter ausfällt, gibt es im Kreis Steinfurt geradezu wenige Vertretungsplätze für Kinder. Jonas, wie viele Kinder betrifft das aktuell?
2: 145. Der Kreis hat auch analysiert, wo genau das Problem liegt. In Altenberge und Lotte gibt es zum Beispiel genug Vertretungsplätze. In Steinfurt oder Lattbergen zu wenige. Der Kreis will das mit einem neuen Vertretungsstützpunkt in Steinfurt-Borkhorst ändern. Dort könnten im Notfall viele Kinder gleichzeitig betreut werden.
0: Dankeschön, Jonas. Und auf radio-est.de fassen wir den Kreisausschuss ausführlich zusammen. Und jetzt weitere Nachrichten im Überblick. Zwischen Emstetten und Greven bleibt die B481 länger gesperrt. Straßen NRW verlängert die Sperrung um gut 2 Wochen bis zum 18. November. Einige Arbeiten sind aufwendiger geworden. Union und SPD haben sich auf eine Zuckersteuer geeinigt. Je mehr Zucker ein Getränk enthält, desto höher fällt die Steuer aus. Das berichtet das Redaktionsnetzwerk Deutschland. Der 23. Castortransport aus Jülich hat das Zwischenlager Ahaus in der Nacht mit Verspätung erreicht. Bei Schermbeck protestierten Menschen auf einer Brücke über die A31. Die Polizei nahm 3 Personen in Gewahrsam. Und noch eine gute Nachricht aus dem Kreis Steinfurt. Der Verein Historische Altstadt Rheine hat den Bundespreis für Handwerk in der Denkmalpflege gewonnen. Der Preis geht an den Verein, weil er mit Handwerkern das historische Mauerhaus erhält. NRW-Ministerpräsident Wüst hat den Preis am Abend verliehen. 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
3: Nebel weg, Sonne da. So sieht es bald aus hier am Mittwoch im Laufe des Tages. Am Morgen kann es noch stellenweise trüb sein. Nachmittags verbreitet sonnig und es bleibt meist trocken. Dazu angenehme 16 bis 18 Grad. 9 Grad jetzt gerade in Horstmar, in Hopsten und in Lahr am Rathaus.
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3: Die A30 Bad Oeynhausen-Rheine zwischen Kreuz Osnabrück-Süd und Kreuz Lotte-Osnabrück 3 Kilometer Stop and Go plus 5 Minuten und weiter zwischen Hörstel und Rheine nochmal 1 Kilometer stockend, dazu 2 Minuten mehr. B54 Steinfurt Richtung Münster zwischen Altenberge und Münster Nord. Hier stockt es und 6 Minuten kommen obendrauf. Auf der A30 Amsterdam Richtung Osnabrück ist kurz vor der Baustelle und der Abfahrt Ibbenbüren eine Abstandsmessung von der Brücke, sagt Dennis. Dankeschön. Dann blitzt es auch auf der A30 Osnabrück Richtung Amsterdam bei Lotte. Tempo 100 und auf der B54 Steinfurt Richtung Münster bei Münster Nord. Tempo 80. Danke Holger und danke Jasmin. Und gerade gehört, die B481 bleibt weiter gesperrt. Länger als gedacht bis zum 18. November. Die Umleitungen rund um Saarbeck können voller werden. Seht ihr gerade etwas? Sagt Bescheid. 05971 920 90.
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3: Einen schönen guten Morgen um 7.34 Uhr. Ich habe das Gefühl, das wird heute eine harte Nuss.
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3: Jeden Mittwoch suchen wir gemeinsam Steve, der sich irgendwo in der

0: sich hinauswachsen. Ich bin noch nicht da, aber wenn ich da gleich bin, dann ist das möglich.
1: Okay, also die Verbindung war ein bisschen abgehackt. Ne? Ich wiederhole nochmal. Also Adrenalin ist das Stichwort und hoch hinaus habe ich verstanden, ne? Ja, er ist jetzt wahrscheinlich weg. Also Steve ist unterwegs, das hört man, das ist live und wir hören noch
0: einen Hinweis. Ja, wenn ich da bin, kann ich hoch hinaus.
1: Ja, super, okay. Gerade warst du weg, deswegen wir machen das gleich nochmal. Gegen 10 vor 8 der finale Tipp und dann lege ich mich fest.
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0: 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Schönen guten Morgen, 7:45.
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0: Ach, diese Woche ist Schluss. Schnell noch auf radio-rst.de etwas wünschen. Mit etwas Glück kommt dann der Anruf von Jürgen Bangert.
2: Jürgen Bangert hier vom Wunscherfüller. Hallo Katrin.
3: Ja, hallo.
2: Hallo. Jürgen. Du hast uns geschrieben, dass du und dein Mann, dass ihr echte Kinder der 80er seid und du damals ein riesengroßer Fan von Sandra, hier Maria Magdalena, die Sandra meine ich.
3: Wie? Die hat das ganze Zimmer war tapetiert mit Postern. Wir hatten die gleichen Klamotten wie sie, ich und meine Freundin. Wir haben alles genauso gemacht wie sie. Ich habe auch noch die Platten da stehen und einen Plattenspieler. Ich habe alles noch.
2: So, und jetzt kommen wir aber mit deinem Fankult zu Sandra, kommen wir zu deinem Wunsch. Denn die Sandra, die ist nächstes Jahr auf Tour mit der AIDA Prima und da geht's nach Norwegen. Das ist der 80er Jahre Live Cruise. Und da sind dann zum Beispiel Alphaville dabei, Kim Wilde, was weiß ich, Mitch Ure und eben auch Sandra, die Weather Girls. Und da würdest du gerne dabei sein.
3: Wir waren auch noch nie auf einer Kreuzfahrt, das kommt dazu.
2: Ach so, das heißt, wir wissen gar nicht, ob du nicht seekrank wirst.
3: Werde ich nicht, hoffe ich.
2: Da muss sich dann dein Mann um dich kümmern.
3: Ja, das macht er.
2: Und dann, wenn ihr euch nachher seht, dann sag ihm doch einfach mal, nächstes Jahr, 23. bis 26. September, seid ihr unterwegs. Von Hamburg nach Kristiansand, das ist in Norwegen. Und ihr macht mit beim 80er Jahre Live Cruise.
3: Wir kommen gerade drin. Dankeschön.
2: Bitteschön. Katrin, wir machen das für euch.
3: Dankeschön. Toll.
2: Also, ich freue mich, dass wir euch beiden eine Freude machen können. Du triffst endlich Sandra und dein Mann kommt endlich nach Norwegen. Also schöner geht's doch kaum.
3: Ja, dankeschön. Ja, Wahnsinn, ein Traum.
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0: 10 vor 8. Schönen guten Morgen. Hier ist Sören Harting, Radio RST, und Steve Ridder ist heute wieder unterwegs, jeden Mittwoch.
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0: So, wir müssen ihn gemeinsam finden. Heute früh hat Steve schon gesagt, nicht weit weg von unserer Redaktion. Buchstaben EXD sind zu sehen. Adrenalin hoch hinaus. Und dann schickt uns Lulu aus Rheine diese Sprachnachricht. Steve, hör gut zu. Bist du da? Mhm. Hallo? Ja, pass auf. Achtung.
2: Ich höre. Ja, mit den 3 Buchstaben EXD ist ganz schön schwierig, was zu finden. Und nicht weit von Rheine könnte eventuell der Flugplatz in Eschendorf sein, denn sein offizieller Name lautet EDE? Fragezeichen. Lieben Gruß.
0: So, Steve, was sagst du dazu?
3: Wow.
0: Wie sind, hast du noch einen kleinen Hinweis vielleicht?
3: Das ist super.
0: Der finale Tipp.
3: Der finale Tipp ist schon, dass es hier wirklich, hier, ich sehe hier einen Tower, da, ich bin jetzt nämlich da, das kann ich dir als finalen Tipp geben, ich sehe einen Tower, aber ich komme hier nicht in Urlaub irgendwie, aber okay. Ich sehe trotzdem einen Tower.
0: Gut, also, das hat mich überzeugt, sage ich. Also, ich gebe jetzt meinen finalen Tipp ab. Mein finaler Tipp, Flugplatz Eschendorf, so wie Lilo aus Rheine, das ist mein finaler Tipp, so. Und ob das stimmt, hören wir um 20 nach 8 und denkt dran, wenn ihr Steve findet, vor mir vielleicht sogar, er hat Moviepark-Tickets dabei, stimmt das?
3: Das stimmt, die habe ich hier und die ersten, die dann jetzt nachher dann gleich hier sind, die bekommen die dann auch.
0: So, guck mal, das ist doch was Schönes. Also Flugplatz Eschendorf, Fragezeichen, die Auflösung mit Steve gibt es um 20 nach 8, ich freue mich und ich bin sehr optimistisch. Dankeschön, Luli, für die Sprachnachricht aus Rheine. Bis gleich.

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0: Mit Patrick Melz. Guten Morgen. Schulen des Kreises Steinfurt sind bei der Digitalisierung gut aufgestellt. Darüber hat der Kreisausschuss gestern gesprochen. Radio RST-Reporter Jonas Nitsch, du warst in Steinfurt dabei. Woran macht der Kreis Steinfurt das fest?
2: An einem Gutachten. Das belegt, dass die Berufskollegs und Förderschulen, für die der Kreis Steinfurt zuständig ist, gut ausgestattet sind. An allen Schulen gibt es nur sehr wenige veraltete Computer oder technische Geräte. Mit dem Medienentwicklungsplan für die kommenden Jahre will der Kreis dafür sorgen, dass das so bleibt. Der Kreis plant deshalb mit bis zu 3,2 Millionen Euro pro Jahr, um die Digitalisierung weiter voranzubringen.
0: Im NRW-Landtag geht es heute auch um ein Thema, das den Kreis Steinfurt betrifft. Es geht um Geld für den Rettungsdienst. Kommunen und Krankenkassen streiten über Einsätze, bei denen niemand in das Krankenhaus gebracht wird. Der Kölner Stadtanzeiger berichtet, dass NRW-Gesundheitsminister Laumann aus Hörstel die Bezirksregierungen angewiesen hat, Pläne für neue und größere Rettungswachen vorerst zurückzustellen. Steinfurts Landrat Sommer warnt, wenn die Kommunen die Kosten tragen, die die Kassen nicht übernehmen, wäre das eine Katastrophe für die kommunalen Haushalte. Das sagte Sommer gestern im Kreisausschuss. Papst Leo XIV. Hat Lungenkrebs. Bei einer Operation wurden ihm der untere Teil der rechten Lunge entfernt. Eine Gewebeuntersuchung während des Eingriffs bestätigte den Krebsverdacht. Die Operation verlief ohne Komplikationen. Union und SPD haben sich auf eine Steuer für zuckergesüßte Getränke geeinigt. Für uns in der Region bedeutet das, je mehr Zucker ein Getränk enthält, desto höher fällt die Steuer aus. Kleine Hersteller bleiben ausgenommen. Das berichtet das Redaktionsnetzwerk Deutschland. Der Entwurf nennt den 1. Juli als Start. Das Kabinett berät heute darüber. Ein Beschluss steht noch aus. Und noch eine gute Nachricht aus der Region. Krankenhäuser und Arztpraxen im Münsterland vernetzen sich für die Früherkennung von Lungenkrebs. Beteiligt sind das Klinikum Ippenbüren und Krankenhäuser in Münster. Termine und Befunde laufen über eine gemeinsame Plattform. So kommen Menschen schneller zur Untersuchung und auffällige Ergebnisse werden ohne lange Umwege abgeklärt.
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3: Heute startet der Tag trocken. Wenn der Nebel weg ist, kommt die Sonne raus. Es bleibt sonnig und es bleibt trocken bei maximal 18 Grad. 9 Grad jetzt gerade in Gimte, 9 Grad in Ochtrup und am Rathaus in Mettingen.
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3: Wir haben ein paar Staus, zum Beispiel auf der A30 Bad Oeynhausen-Rheine zwischen Nattbergen und Osnabrück-Sutthausen, 1 Kilometer und 3 Minuten Geduld. A33 Bielefeld Richtung Osnabrück zwischen Borkloh und Harderberg, 1 Kilometer Stop and Go, 2 Minuten mehr. Und die Gegenrichtung A33 Osnabrück Richtung Bielefeld zwischen Osnabrück-Fledder und Harderberg, 1 Kilometer Stau und 5 Minuten plus. Auf der B475 im Stetten Richtung Glandorf stockt es zwischen Sinningen und Saarbeck. Hier sind 4 Minuten mehr angesagt. Die B481 ist ja noch bis Mitte November gesperrt, deswegen die Umleitung voller. Auf der A30 Amsterdam Richtung Osnabrück ist kurz vor der Baustelle und Abfahrt Ippenbüren eine Abstandsmessung von der Brücke. Dankeschön, Dennis. Dann blitzt es auf der A30 Osnabrück Richtung Amsterdam bei Lotte, Tempo 100, und auf der B54 Steinfurt Richtung Münster bei Münster Nord, Tempo 80. Danke Jasmin, danke Holger. Wenn ihr mehr gesehen habt, hier ist die Nummer in das Studio. 05971 920 90.
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3: Guten Morgen. Eine Firma ohne Azubis soll für Firmen mit Azubis mitbezahlen. Das ist der Vorschlag des DGB NRW für mehr Ausbildungsplätze. Warum das nicht die Lösung ist und warum wir im Kreis Steinfurt echt gut dastehen in Sachen Ausbilden, hören wir gleich.
4: Aus

0: Mittwochmorgen, 10 nach 8, Radio RST. Guten Morgen, wir begleiten euch auf dem Weg zur Arbeit nach Nordwalde, Lengerich, Ochtrup und gleichzeitig suchen Betriebe den Nachwuchs von morgen. Wer sorgt dafür, dass Leute einen Ausbildungsplatz finden? Der DGB NRW hat eine Idee und wir haben die Reaktion aus der Region jetzt in unserem Gut zu wissen bei Radio RST.
1: Die Idee, alle Betriebe, die ausbilden könnten, sollen in einen gemeinsamen Topf einzahlen. Konkret soll jede Firma 0,5% der Lohnsumme abgeben. Wer ausbildet, bekommt 5.000 Euro pro Azubi und Jahr zurück. So soll es für mehr Betriebe attraktiv werden, auszubilden. Frank Tischner von der Kreishandwerkerschaft Steinfurt-Warendorf hält davon wenig. Die Betriebe würden zusätzlich belastet und der Papierkram würde mehr. Außerdem laufe es mit der Ausbildung im Kreis Steinfurt aktuell besser als im Vorjahr. Die Herausforderungen seien eher, manche Jugendliche haben nach der Schule noch Schwierigkeiten mit den Grundlagen oder der Sprache. Und wer für die Ausbildung umziehen muss, braucht bezahlbaren Wohnraum. Tischners Idee, lieber gezielt fit für die Ausbildung machen, statt alle Betriebe in einen Topf zahlen zu lassen.

0: es. Schönen guten Morgen, 8 Uhr und 17 Minuten.
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0: Ja, wo ist Steve? Jeden Mittwoch bei uns die größte Schnitzeljagd live on air. Steve versteckt sich. Wir müssen ihn gemeinsam finden. Die Community macht mit. Steve, wir fassen kurz zusammen deine Tipps von heute früh. Sag mal schnell, wie hat das alles angefangen heute?
2: Es hat angefangen, dass ich gesagt habe, ich bin gar nicht so weit weg aus Rheine. Dann habe ich Buchstaben genannt, E, D und X. Und die solltet ihr irgendwie zusammensetzen, du, zusammen mit der Community. Und dann gab es noch so ein paar andere Tipps wie Tower und Adrenalin und es geht hoch hinaus. Mhm. Und dann, glaube ich, hast du daraus deinen finalen Tipp zusammen mit der Community abgesetzt.
0: Genau, Luli aus Rheine hat sich nämlich gemeldet. Er sagte, das ist ein Hinweis auf den Flugplatz in Eschendorf. Ich habe mich festgelegt und sage es jetzt auch weiter. Und jetzt kommt die finale Auflösung. Bist du am Flugplatz in Eschendorf?
2: Ja, da bin ich. Herzlichen Glückwunsch.
0: Danke. Ja, das war, also ich hatte das Gefühl heute Morgen, boah, das wird eine harte Nuss, weil ich habe natürlich auch gegoogelt, EXD, Kreis Steinfurt, was ist das? Da gab es keine Ergebnisse passend.
2: Ja.
0: Und deswegen habe ich gedacht, Mensch, das ist eine harte Nuss. Konntest du denn auch deine Tickets für den Moviepark absetzen?
2: Ja, das war Wahnsinn. Anscheinend waren die Tipps so gut, dass die Leute schon um kurz vor acht, als ich hier war, schon Bescheid wussten. Wir haben ja, ich glaube, so 7:50 haben wir beide gesprochen. Und so kurz danach waren die Leute dann alle hier, weil du hast ja dann dich auch festgelegt und die Tickets waren im 0,0 schnell weg, wollte ich sagen.
0: Passend dazu, wir hören auch heute noch jemanden, der sich mega über die Tickets freut.
2: Krass.
0: Wo ist Steve jeden Mittwoch? Wir haben es wieder geschafft, dank eurer Hinweise, Tipps und natürlich dank deiner kleinen Hints, die du uns hier immer gibst. Dankeschön. Und wir sehen uns dann gleich, ne? Du fährst jetzt wieder zurück.
2: Genau, ich komme jetzt wieder zurück. Alle Tickets weg, ich komme zurück.
0: Super, bis gleich, tschüss.
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0: Es ist 8.30 Uhr.
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0: Mit Patrick Melz. Guten Morgen. Deckers Steinfurt plant in den nächsten Jahren weiter wichtige Arbeit vor Ort mit Geld zu unterstützen. Das war gestern ein Thema im Kreisausschuss. Der Kreis Steinfurt steckt weiter Geld in die Förderung der Schulsozialarbeit an Förderschulen, die Beratungsstellen für Menschen mit Behinderung und Betreuungsvereine. Alle Infos aus dem Kreisausschuss fassen wir auf radio-rst.de zusammen. In Deutschland haben sich Union und SPD auf eine Steuer für zuckergesüßte Getränke geeinigt. Für uns in der Region bedeutet das, je mehr Zucker ein Getränk enthält, desto höher fällt die Steuer aus. Kleine Hersteller bleiben ausgenommen. Das berichtet das Redaktionsnetzwerk Deutschland. Der Entwurf nennt den 1. Juli als Start. Das Kabinett berät heute darüber. Ein Beschluss steht noch aus. In NRW fordert der Deutsche Gewerkschaftsbund einen gemeinsamen Fonds für mehr Ausbildungsplätze. Alle Betriebe zahlen ein, Betriebe mit Azubis erhalten pro Auszubildenden 5.000 Euro im Jahr. Die Kreishandwerkerschaft Steinfurt-Warendorf lehnt den Vorschlag ab. Hauptgeschäftsführer Tischner kritisiert zusätzliche Bürokratie und die Umlage belaste Betriebe. Er sieht andere Herausforderungen wie Lücken bei den Grund- und Sprachkenntnissen mancher Schulabgänger. Außerdem fordert er bezahlbares Wohnen und bezahlbare Mobilität. Sein Gegenvorschlag? Jugendliche und Betriebe beim Einstieg in die Ausbildung besser zusammenbringen. Und wir bleiben beim Handwerk und haben eine gute Nachricht aus Rheine. Der Verein Historische Altstadt Rheine hat den Bundespreis für Handwerk in der Denkmalpflege gewonnen. Der Preis geht an den Verein, weil er mit Handwerkern das historische Mauerhaus erhält. NRW-Ministerpräsident Wüst hat den Preis gestern Abend verliehen.
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2: Langsam kommt die Sonne raus und so bleibt es auch am Tag. 16 Grad Richtung Tecklenburg, 18 Grad Richtung Münster. Gerade haben wir 10 Grad in Recke, 10 Grad in Nordwalde und am Torfmoorsee in Hörstel.
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2: Wir haben ein paar Staus. Einmal auf der A30 Bad Oeynhausen Richtung Rheine zwischen Kreuz Osnabrück Süd und Osnabrück-Sutthausen. 1 Kilometer Stau, 3 Minuten. Und weiter zwischen Hellern und Kreuz Lotte Osnabrück nochmal 2 Kilometer Stop and Go und 3 Minuten plus. In der Gegenrichtung A30 Rheine Richtung Osnabrück zwischen Ebenbüren und Lotte 3 Kilometer Stau, mindestens 12 Minuten mehr. A33 Osnabrück Richtung Bielefeld zwischen Kreuz Osnabrück Süd und Harderberg 1 Kilometer Stau und 5 Minuten mehr. Auf der B54 Stau Steinfurt Richtung Münster zwischen Altenberge und Münster Nord hier 3 Minuten plus und auf der B475 Emstetten Richtung Glandorf stockt zwischen Sinningen und Saarbeck. 7 Minuten plant ihr hier mehr ein. Es ist ja die Umleitung für die gesperrte B481 und die bleibt noch länger gesperrt als geplant, nämlich bis zum 18. November. Dann haben wir 2 Blitzer, einmal auf der A30 Osnabrück Richtung Amsterdam bei Lotte, Tempo 100 und auf der B54 Steinfurt Richtung Münster bei Münster Nord, Tempo 80. Danke Jasmin, danke Holger und wenn ihr noch mehr seht, hier ist die Nummer 05971920090.
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2: Guten Morgen. Heute ist Mittwoch. Patrick, was heißt das bei dir?
0: Thermomix-Mittwoch.
2: So.
0: Heute wird mit dem Thermomix gekocht.
2: Immer, ne? Der TMM, richtig, wie ich ihn nenne, nur noch, hat sich etabliert. Was gibt es heute? Kurze Rezeptempfehlung.
0: Westfälische Erbsensuppe.
2: Erbsensuppe, okay, das passt zu unserer Region. Jeden Mittwoch, der Thermomix-Mittwoch bei Radio RST.
0: Super. Guten Appetit. Lecker.

0: 8.41 Uhr, guten Morgen, Radio RST. Seit 2 Monaten, so in etwa, ist die B481 zwischen Greven und Emstetten dicht. Die Umleitungen rund um Saarbeck sind jeden Tag voll. Und jetzt das, die Sperrung dauert wohl knapp 3 Wochen länger als geplant, Patrick.
1: Ja, Straßen-NRW erneuert ja 3 Brücken und saniert die Fahrbahn. Statt Ende Oktober soll die Strecke erst am 18. November wieder in beide Richtungen frei sein. Das nervt viele Pendler. Birgit aus Sippenbüren schreibt bei Facebook, jeden Tag früher los, jeden Tag später zu Hause. Und Angie ärgert sich schon über den zusätzlichen Stau an der Emsbrücke in Greven.
0: Das sind jetzt natürlich Kommentare, die waren so zu erwarten. Es gibt ja auch Verständnis, ne?
1: Ja, Anja aus Saarbeck sagt, die 2 Wochen länger werden wir auch überleben. Und immerhin, nach der Sperrung soll der Verkehr wieder in beide Richtungen rollen, mit nur noch kleineren Einschränkungen.
0: So, und das ist ja die gute Nachricht. Das heißt, 2 Wochen länger Geduld als gedacht für Pendler und für alle, die an den Umleitungsstrecken wohnen, vor allem auch. Radio RST, wir sind von hier. Guten Morgen.

Schönen guten Morgen, 12.09 Uhr am Mittwoch, Radio RST, und das sind drei Dinge für euren Morgen. Erstens, der DGB NRW will mit einem Ausbildungsfonds mehr Betriebe zum Ausbilden bewegen. Die Kreishandwerkerschaft Steinfurt-Warendorf warnt vor zu viel Bürokratie. Zweitens, wo ist Steve? Dank eurer Tipps haben wir ihn am Flugplatz in Eschendorf gefunden. Und warum Tina aus Rodde sich so über die Moviepark-Tickets freut, die Steve dabei hatte, hört ihr gleich. Und drittens, ab Sommer nächsten Jahres können Eltern bei der Kita-Betreuung auch 30 oder 40 Stunden wählen. Der Kreisausschuss hat gestern diskutiert, soll die Verwaltung bei 40 Stunden nachfragen, ob das wirklich nötig ist. Kritiker befürchten, dass Eltern dadurch unter Druck geraten. 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

0: Es ist 9 Uhr.
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0: Mit Patrick Melz. Guten Morgen. Ab dem Sommer im nächsten Jahr bekommen Eltern mehr Auswahl bei der Betreuung in einer Kita. Durch die Neuerungen im Kinderbildungsgesetz KiBiZ haben Eltern die Möglichkeit, dann auch eine 30- oder 40-Stunden Betreuung zu buchen. Radio RST-Reporter Jonas Nitsch, das hat gestern im Kreisausschuss für Diskussionen gesorgt.
2: Genau, denn die Verwaltung möchte bei Eltern, die sich für 40 Stunden entscheiden, nachfragen, ob die wirklich nötig sind. Das macht der Kreis auch schon bei allen Eltern, die eine 45-Stunden-Betreuung wollen. Grüne, SPD und Linke haben gestern im Kreisausschuss gegen den Vorschlag der Verwaltung gestimmt. Die Parteien glauben, dass Eltern so unter Druck gesetzt werden würden.
0: Danke, Jonas. Eine finale Entscheidung fällt im Kreistag. Im NRW-Landtag geht es auch um ein Thema, das den Kreis Steinfurt betrifft. Es geht um Geld für den Rettungsdienst. Kommunen und Krankenkassen streiten über Einsätze, bei denen niemand in das Krankenhaus gebracht wird. Der Kölner Stadtanzeiger berichtet, dass NRW-Gesundheitsminister Laumann aus Hörstel die Bezirksregierungen angewiesen hat, Pläne für neue und größere Rettungswachen vorerst zurückzustellen. Steinfurts Landrat Sommer warnt, wenn die Kommunen die Kosten tragen, die die Kassen nicht übernehmen, wäre das eine Katastrophe für die kommunalen Haushalte. Das sagte Sommer gestern im Kreisausschuss. Union und SPD haben sich auf eine Steuer für zuckergesüßte Getränke geeinigt. Laut Redaktionsnetzwerk Deutschland steigt die Steuer mit dem Zuckergehalt. Für Hersteller bedeuten weniger Zucker im Getränk damit auch weniger Steuer. Für den Bundeshaushalt bedeutet es mehr Einnahmen. Der Entwurf steht heute im Bundeskabinett auf dem Plan. Als Start ist der 1. Juli vorgesehen. Zigaretten und Tabak zum Selbstdrehen werden nach den Plänen der Bundesregierung ab Januar schrittweise teurer. Für uns in der Region bedeutet das, eine Schachtel mit 20 Zigaretten kostet im Schnitt gut 8 Euro. Für 2030 nennt der Gesetzentwurf gut 11 Euro. Heute befasst sich der Finanzausschuss mit dem Gesetz. Morgen stimmt der Bundestag darüber ab. Und noch eine gute Nachricht aus der Region. Krankenhäuser und Arztpraxen im Münsterland vernetzen sich für die Früherkennung von Lungenkrebs. Beteiligt sind das Klinikum Ippenbüren und Krankenhäuser in Münster. Termine und Befunde laufen über eine gemeinsame Plattform. So kommen Menschen schneller zur Untersuchung und auffällige Ergebnisse werden ohne lange Umwege abgeklärt.
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3: Der Mittwoch bringt Lichtblicke. Nach und nach übernimmt die Sonne das Kommando. Dazu ziehen nur wenige Wolken durch. Die Temperaturen steigen auf 16 bis 18 Grad. Jetzt gerade in Saarbeck 9 Grad, in Wettringen 10 Grad, genauso wie am Aasee in Ippenbüren.
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3: Zwei Staus haben wir noch auf der A30 Bad Oeynhausen-Rheine zwischen Kreuz Osnabrück-Süd und Sutthausen. 1 Kilometer und 5 Minuten Geduld. A30 Rheine Richtung Osnabrück zwischen Ippenbüren und Lotte. 3 Kilometer Stau und 10 Minuten mehr. Dann blitzt es in Ippenbüren Richtung Berufskolleg beim Lidl Tempo 50. Auf der A30 Osnabrück Richtung Amsterdam bei Lotte Tempo 100 und auf der B54 Steinfurt Richtung Münster bei Münster Nord Tempo 80. Danke Jasmin und danke Holger. Seht ihr mehr? Hier ist die Nummer 05971920 90.
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3: Es ist Mittwoch, guten Morgen. Das heißt, wir machen jeden Mittwoch die größte Schnitzeljagd hier on air.
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3: Das war heute erfolgreich. Dank eurer Tipps haben wir Steve wieder gefunden. Und jeden Mittwoch machen wir das ja. Hier, er helft uns fleißig. Heute war er am Flugplatz in Eschendorf und Tina aus Rodde war auch da.
4: So, du hast mich jetzt hier gefunden und bekommst jetzt die Moviepark-Tickets. Erstmal, wie findest du das?
5: Finde ich richtig, richtig gut. Endlich mal wieder ein Tag nur für die Erwachsenen.
4: Wie bist du denn darauf gekommen, dass ich jetzt hier am Flugplatz in Rheine-Eschendorf bin?
5: Ja, ich war gerade auf dem Weg zur Tagesmutter und dann habe ich die Tipps im Radio gehört mit dem Tower und da habe ich gedacht, dann fahre ich doch mal am Flugplatz vorbei und zack, habe ich dich gesehen.
4: Ich wollte gerade sagen, welcher Tipp hat mich verraten? Der Tower. Bist du schon vorher drauf gekommen oder hast du es den ganzen Morgen mitverfolgt? Wie war das so?
5: Ja, ich habe mit den Buchstaben erst überlegt, was das sein könnte und dann ist mir nicht viel eingefallen. Aber dann kam der Tipp mit dem Tower und dann konnte es eigentlich nur noch der Flugplatz sein.
4: So, jetzt hast du gerade nochmal gesagt, Spaß für Erwachsene. Weißt du jetzt wirklich schon, mit wem du die Tickets sozusagen einlöst? Jetzt vielleicht in den Herbstferien auch?
5: Nö, ich könnte mir vorstellen, dass ich das Kind zur Oma gebe und einfach mal wieder einen schönen Tag mit meinem Freund mache.
4: Das ist sehr schön. Alles klar, dann wünsche ich dir auch noch einen schönen Tag und jetzt geht's zur Arbeit, nehme ich an.
5: Nö, jetzt geht's gleich frühstücken mit den Mädels und ich glaube, darauf gibt's gleich erstmal einen Sekt.
3: Ja, sehr gut. So muss das sein. Ich weiß nur nicht, was das Kind wohl dazu sagt. Tina aus Rodde, Moviepark-Tickets, herzlichen Glückwunsch. Und wo ist Steve wieder nächsten Mittwoch bei uns?
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0: Mike Kelly, Rakim, Mondes.
1: 17 Minuten nach 9, einen wunderschönen guten Morgen.
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0: Mit Patrick Melz. Guten Morgen. Der Kreis Steinfurt plant in den nächsten Jahren weiter, wichtige Arbeit vor Ort mit Geld zu unterstützen. Das war gestern ein Thema im Kreisausschuss. Der Kreis Steinfurt steckt weiter Geld in die Förderung der Schulsozialarbeit an Förderschulen, die Beratungsstellen für Menschen mit Behinderung und Betreuungsvereine. Alle Infos aus dem Kreisausschuss fassen wir auf radio-rst.de zusammen. Zwischen Emstetten und Greven bleibt die B481 länger gesperrt. Straßen-NRW verlängert die Sperrung um gut 2 Wochen bis zum 18. November. Einige Arbeiten sind aufwendiger geworden. Gleichzeitig gibt es auch eine gute Nachricht. Nach der Sperrung fahren Autos direkt wieder in beide Richtungen. Erst war geplant, dass es eine Einbahnstraße für weitere Arbeiten gibt. In NRW fordert der Deutsche Gewerkschaftsbund einen gemeinsamen Fonds für mehr Ausbildungsplätze. Alle Betriebe zahlen ein, Betriebe mit Azubis erhalten pro Auszubildenden 5.000 Euro im Jahr. Die Kreishandwerkerschaft Steinfurt-Warendorf lehnt den Vorschlag ab. Hauptgeschäftsführer Tischner kritisiert zusätzliche Bürokratie und die Umlage belastete Betriebe. Er sieht andere Herausforderungen wie Lücken bei den Grund- und Sprachkenntnissen mancher Schulabgänger. Außerdem fordert er bezahlbares Wohnen und bezahlbare Mobilität. Sein Gegenvorschlag? Jugendliche und Betriebe beim Einstieg in die Ausbildung besser zusammenbringen. Und wir bleiben beim Handwerk und haben eine gute Nachricht aus Rheine. Der Verein Historische Altstadt Rheine hat den Bundespreis für Handwerk in der Denkmalpflege gewonnen. Der Preis geht an den Verein, weil er mit Handwerkern das historische Mauerhaus erhält. NRW-Ministerpräsident Wüst hat den Preis gestern Abend verliehen.
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2: Nebel ist weg, die Sonne ist da, so sieht der Mittwoch aus. Am Morgen noch stellenweise ein bisschen trüb. Zum Vormittag und Nachmittag hin verbreitet sich die Sonne dann und es bleibt meistens trocken. Dazu 16 bis 18 Grad in vielen Teilen der Region. Aktuell 11 in Hobsten, 12 in Horstmar, 11 in Lahr am Rathaus.
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2: Die A30 Rheine-Osnabrück zwischen Langenbeck und Lotte. Aktuell 2 Kilometer Stau. Es dauert 10 Minuten länger. Es blitzt in Ibbenbüren an der Osnabrücker Straße am Hotel Leugermann. Tempo 50. Danke Roswitha und danke auch an Musa. Und es blitzt auch nochmal in Richtung Berufskolleg in Ibbenbüren. Hier Höhe des Lidls. Tempo 50. Danke an Jana. Infos sehr gerne per Hotline, per WhatsApp hier in der Studio 05971 920 90.
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2: Schönen guten Morgen.

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2: Mit Thorsten Adolfs. Guten Morgen. Rauchen soll spürbar teurer werden. Noch in dieser Woche stimmen Bundestag und Bundesrat über eine Erhöhung der Tabaksteuer ab. Der Preis für eine Schachtel Zigaretten könnte dann ab dem nächsten Jahr um rund 4 Euro auf 9,10 Euro steigen. Bis 2030 sind weitere Erhöhungen geplant. Den Grünen reicht das aber nicht. Sie fordern schärfere Maßnahmen gegen das Rauchen. Malte Albrecht aus dem News-Team. Warum geht Ihnen die Steuererhöhung nicht weit genug?
3: Ja, die Grünen halten die Pläne der Bundesregierung für zu halbherzig. Der Bundestagsabgeordnete Johannes Wagner verweist auf die hohen Folgekosten des Rauchens von über 100 Milliarden Euro pro Jahr, etwa für das Gesundheitssystem. Die Mehreinnahmen durch die Steuer stünden dazu in keinem angemessenen Verhältnis, sagt er. Außerdem seien die Tabaksteuern in Deutschland im europäischen Vergleich zu niedrig. Die Grünen wollen deshalb auch die Zigarettenwerbung weiter einschränken. Werbung soll künftig selbst an Tankstellen und Kiosken verschwinden. Außerdem fordern sie neutrale Zigarettenpackungen ohne auffällige Logos und Farben, dafür aber mit deutlichen Schockbilderwarnungen. Frankreich hat solche Einheitsverpackungen schon eingeführt. Ob das die Raucher wirklich abhält, muss man sehen. Offizielle Zahlen zeigen jedenfalls, in Deutschland greifen immer noch Millionen Menschen zur Kippe. Gut jeder Fünfte ab 15 Jahren raucht regelmäßig oder zumindest ab und zu.
2: Danke Malte und jetzt weitere Themen im Überblick. In Westdeutschland steigen nach Angaben des Portals ImmoWelt die Wohnungspreise. In 113 von 121 Städten und Kreisen war das in diesem Jahr der Fall. Besonders deutlich legten die Preise demnach im Ruhrgebiet zu, und zwar im Schnitt um knapp 6%. Im Vergleich zu den angrenzenden Metropolen stelle das Ruhrgebiet für viele Kaufinteressenten noch eine bezahlbare Alternative dar, heißt es. Familienministerin Prien legt dem Kabinett heute Eckpunkte für einen besseren Schutz von Kindern im Netz vor. Nach Angaben des Magazins Politico fordert sie unter anderem eine nationale Altersgrenze für die Nutzung von Online-Netzwerken, bis es eine Einigung auf EU-Ebene gibt. Unter 13-Jährige sollen sie demnach nur noch sehr eingeschränkt nutzen dürfen. Der englische Fußball steht nach Angaben einer unabhängigen Aufsichtsbehörde vor einem finanziellen Desaster. Demnach machten in der vergangenen Saison 94% der 116 Vereine in den 5 höchsten Spielklassen Verluste. Das habe viele Vereine an den Rand des finanziellen Ruins gebracht, heißt es. Im Düsseldorfer Landtag spricht die Politik gleich in einer Aktuellen Stunde über die Rettungswachen im Land. Sie sind gerade ein ziemliches Streitthema zwischen den Kommunen und den Krankenkassen. Es geht um die Frage, wer für die Kosten bei sogenannten Fehlfahrten aufkommen muss. Das sind Einsätze, bei denen man zwar medizinisch versorgt wird, aber danach nicht ins Krankenhaus kommt. NRW-Gesundheitsminister Laumann hatte zwar im Juni einen Plan vorgelegt, damit die Kassen einen Teil der Kosten übernehmen, aber eine echte dauerhafte Lösung ist das nicht. Laut dem Kölner Stadtanzeiger soll er die Bezirksregierungen deshalb sogar angewiesen haben, den Ausbau von Rettungswachen erst einmal zu stoppen. Soweit die Meldungen mit Thorsten Adolfs.
4: Das Wetter. Viel Sonne heute, bis zu 17 Grad, minimal bewölkt, aktuell 12 Grad in Halverde, in Greven und in Sinningen.
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4: Aktuell blitzt es auf der A30 Richtung Lottehöhe der Ausfahrt. Lotte, Tempo 100, danke Klaus. Es blitzt in Ibbenbüren auf der Osnabrücker Straße am Hotel Leugermann. Hier Tempo 50, danke Roswitha und danke auch an Musa. Und in Ibbenbüren blitzt es nochmal Richtung Berufskolleg Höhe des Lidls, Tempo 50, dankeschön. Infos sehr gerne per Hotline, per WhatsApp in das Studio 05971 920 90. Mit Steve Ritter. Wo ist Steve? Gab es heute Morgen. Ich bin wieder da. Wir waren auf dem Flugplatz in Eschendorf. Und da schauen wir in dieser Stunde nochmal drauf zurück. Das war sehr spaßig.
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1: Ja, nee, ist klar.
2: So, jetzt sagt doch mal, wie läuft bei euch der Sober Oktober? Ach, ihr habt noch nichts davon gehört? Ja, dann machen doch alle mit. Nur du nicht, oder was? Sober Oktober, ein Monat ohne Alkohol. Der neue Trend, quasi wie der Dry January, aber ohne Schnee. Und das ist natürlich eine Herausforderung, im goldenen Oktober nicht zu saufen. Wo doch gerade die Weinlese war, der Federweiße im Angebot und man vom Oktoberfest noch so schön im Training ist. Aber überlegt doch mal die Vorteile, wenn ihr jetzt nochmal die Saufbremse reinhaut. Der Körper reinigt sich mal wieder, allein dein Gesicht, wo du morgens in den Spiegel guckst und denkst, du hast mit dem Frosch geknobelt und die Augen gewonnen. Ja, das wird alles schön wieder straff, ne? Ohne Stoff. Da kannst du dir in ein paar Wochen auch mal wieder neue Passbilder machen lassen. Und an deinem iPhone funktioniert auch die Gesichtserkennung wieder. Der Oktober ist genau der richtige Monat für die Spritpause. Im November kannst du dich dann ganz locker über den St. Martinsmarkt und den Karnevalsauftakt am 11.11. wieder ans Hauptfeld ransaufen und pünktlich zum Weihnachtsmarkt auf den vorderen Plätzen mitmischen. Dann ist dein Körper wieder frisch und bereit für diese Mischung aus Grünkohl, Mettwurst, Jagertee, Glühwein, Nutella-Crepe und Champignonpfanne mit viel Knoblauch. Mmh, herrlich.
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1: Mit Steve Ritter, hallo.
2: Kreis Steinfurt. Im Steinfurter Land soll im nächsten Schuljahr eine freie Schule entstehen. Ihr Gründungsteam lädt heute um 19.30 Uhr zu einem Infoabend in das Kulturforum Steinfurt in Burg Steinfurt ein. Dort stellt es das pädagogische Konzept und die Pläne für den Schulstart 2027 vor. Themen sind selbstbestimmtes Lernen, kleine Lerngruppen und der Verzicht auf Ziffernoten bis zur 8. Klasse. Auch Fragen zum Aufnahmeverfahren werden beantwortet. Osnabrück. Die Stadt plant ein neues Busnetz mit einer Ringlinie und Änderungen rund um den Neumarkt. Die Stadt Osnabrück stellt den Entwurf am Montag, dem 26. Oktober vor. Danach nimmt die Stadt 3 Wochen lang Rückmeldungen online entgegen. Region. In NRW fordert der Deutsche Gewerkschaftsbund einen gemeinsamen Fonds für mehr Ausbildungsplätze. Alle Betriebe zahlen ein. Betriebe mit Azubis erhalten pro Auszubildenden 5.000 Euro im Jahr. Die Kreishandwerkerschaft Steinfurt-Warendorf lehnt den Vorschlag ab. Hauptgeschäftsführer Tischner kritisiert zusätzliche Bürokratie und die Umlage belaste Betriebe, sagt er. 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
0: Das Wetter.
2: Viel Sonne heute, bis zu 17 Grad, minimal bewölkt, aktuell 12 Grad in Halverde, in Greven und in Sinningen.
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2: Aktuell blitzt es auf der A30 Richtung Lottehöhe, der Ausfahrt Lotte, Tempo 100, danke Klaus. Es blitzt in Ibbenbüren auf der Osnabrücker Straße am Hotel Leugermann, hier Tempo 50, danke Roswitha und danke auch an Musa. Und in Ibbenbüren blitzt es nochmal Richtung Berufskolleghöhe des Lidls, Tempo 50, dankeschön. Infos sehr gerne per Hotline, per WhatsApp in das Studio 05971 920 90. Hier ist die Britta, guten Morgen.
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1: Steve, jeden Mittwoch bist du weg und wir müssen dich mit Hilfe der Community finden. Guten Morgen, gib uns doch mal einen ersten kleinen Hinweis.
2: Also der Herbst ist übrigens eine perfekte Zeit, um sich zu verstecken. Alles so schön dunkel und so, das ist richtig toll. Der erste kleine Hinweis heute für dich ist, ich gebe dir mal ein paar Buchstaben einfach mit auf den Weg und dann kannst du ja mal gucken, was du damit machst. Also auf jeden Fall ein E, ein X und ein D.
1: E-X-D.
2: Da kannst du doch gar nichts mit anfangen, nehme ich mal an. Also ich bin unterwegs, gar nicht so weit jetzt, sage ich mal, von unserer Homebase in Rheine entfernt. In dem Ort, in dem ich bin, da steht auf jeden Fall Großes bevor, das kann ich dir auch sagen.
1: Wir suchen weiter und wir hören dich um 7:30 nochmal. Und Steve hat ja auch Tickets für den Moviepark in Bottrop dabei, so passend, so kurz vor den Herbstferien.
2: Die also habe ich dabei.
1: Ihn heute früh finden, lohnt sich ganz besonders. Und dann schickt uns Lulu aus Rheine diese Sprachnachricht.
3: Ja, mit den drei Buchstaben E, X, D ist ganz schön schwierig, was zu finden. Und nicht weit von Rheine könnte eventuell der Flugplatz in Eschendorf sein. Denn sein offizieller Name lautet E, D, E, Fragezeichen, lieben Gruß.
1: So. Steve, was sagst du dazu?
2: Wow.
1: Hast du noch einen kleinen Hinweis vielleicht?
2: Das ist super.
1: Das hat mich überzeugt, sage ich. Also, ich gebe jetzt meinen finalen Tipp ab. Mein finaler Tipp, Flugplatz Eschendorf.
2: Ja, da bin ich. Herzlichen Glückwunsch.
1: Danke. Ja, das war, also ich hatte das Gefühl heute Morgen, boah, das wird eine harte Nuss, weil ich habe natürlich auch gegoogelt, EXD, Kreis Steinfurt, was ist das? Da gab es keine Ergebnisse passend.
2: Ja.
1: Und deswegen habe ich gedacht, Mensch, das ist eine harte Nuss. Konntest du denn auch deine Tickets für den Moviepark absetzen?
2: Ja, das war Wahnsinn. Anscheinend waren die Tipps so gut, dass die Leute schon um 7:45, als ich hier war, schon Bescheid wussten. Und die Tickets waren im 0,0 schnell weg.
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1: Mit Thorsten Adolfs. Guten Tag. Ungefähr 4 Jahre nach den Anschlägen auf die Nord Stream Gaspipelines beginnt in diesen Minuten in Hamburg der Prozess gegen den ersten Tatverdächtigen, einen ehemaligen ukrainischen Armeeoffizier. Der Mann soll die Anschläge mit vorbereitet und später vor Ort auch koordiniert haben. Der Fall ist politisch brisant, denn die Bundesanwaltschaft glaubt, dass die Angeklagten im Auftrag staatlicher ukrainischer Stellen gehandelt haben. Präsident Zelensky bestreitet das. Weitere Infos von Marc Weiß.
2: Beide Pipelines am Boden der Ostsee waren für den Transport von russischem Gas nach Deutschland bestimmt. Sie zu zerstören bedeutete, dass Russland damit kein weiteres Geld mehr für die Kriegskasse verdient. Aus Sicht der Ukraine wäre das ein durchaus nachvollziehbares Ziel, denn zum Zeitpunkt des Anschlages gab es schon massive russische Angriffe auf das Land. Zelensky dementiert trotzdem. Damals hatte Russland aufgrund der westlichen Sanktionen den Gashahn zwar schon zugedreht, möglicherweise sollte dieser Anschlag aber dafür sorgen, dass er auch auf keinen Fall mehr aufgedreht wird. Den Ermittlern zufolge soll der heute vor Gericht stehende Ex-Offizier mit einer kleinen Gruppe aus Berufstauchern, einem Sprengstoffexperten und einem Bootskipper mit gefälschten Pässen eine Yacht gemietet und damit aufs Meer gefahren sein. Um den 22. September herum sollen die Männer dann Sprengsätze mit Zeitzündern an den Pipelines befestigt haben. Am 26. September explodierten sie. Die Explosionen ereigneten sich in der dänischen und in der schwedischen Wirtschaftszone der Ostsee. Der Prozess darf trotzdem in Deutschland stattfinden, weil die Pipelines in Mecklenburg-Vorpommern enden und die Folgen dieser Tat damit vor allem Deutschland betreffen.
1: Und jetzt weitere Meldungen im Überblick. Der Immobilieninvestor René Benko darf vom Gefängnis in den Hausarrest wechseln. Er muss dort aber eine Fußfessel tragen. Das hat das Innsbrucker Landgericht entschieden. Benko soll seine Gläubiger massiv finanziell geschädigt haben. Außerdem werden dem 49-Jährigen Betrug, Untreue und Bankrott vorgeworfen. In weiten Teilen Griechenlands wüten Unwetter. An vielen Orten wurden Straßen, Geschäfte und Häuser überflutet. Auf 2 Inseln fiel der Strom aus. Auch der Fährverkehr ist eingeschränkt. Auf Kreta und in der Nähe der Hauptstadt Athen wurden die Menschen aufgefordert, in ihren Wohnungen und Häusern zu bleiben. Die Polizei hat eine Mitarbeiterin der JVA Geldern festgenommen. Sie soll mit Drogen gehandelt haben. Außerdem wird nach Angaben der Staatsanwaltschaft Kleve gegen 4 Insassen der JVA ermittelt. Nach dpa-Informationen kam der Hinweis auf die mutmaßlichen Drogengeschäfte der Frau von der Anstaltsleitung. Aktivisten haben in der vergangenen Nacht einen Castortransport ausgebremst. Sie seilten sich auf der A31 bei Dorsten von einer Autobahnbrücke ab. Mit einem Banner unter dem Motto "Stoppt den Scheiß" wollten sie ein klares Zeichen gegen Atomkraft setzen. Die Polizei war schnell vor Ort und nahm die 3 Aktivisten in Gewahrsam. Der Castortransport kam deshalb mit Verzögerung in Ahaus an. Das Thema wird NRW noch eine ganze Weile begleiten. Insgesamt müssen 152 Castorbehälter von Jülich nach Ahaus gebracht werden, weil sie quer durchs Land gefahren werden, müssen sich Pendler und Reisende immer wieder auf Störungen oder kurzzeitige Umleitungen einstellen. Das waren die Nachrichten mit Thorsten Adolfs.
3: Das Wetter. Sonnig geht es durch den Vormittag, aktuell 13 Grad in Ochtrup, in Metinnen und in Haunhorst.
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3: Aktuell blitzt es auf der A30 Richtung Lottehöhe der Ausfahrt. Lotte Tempo 100, danke Klaus. Es blitzt in Ibbenbüren auf der Osnabrücker Straße am Hotel Leugermann. Hier Tempo 50, danke Roswitha und danke auch an Musa. Und in Ibbenbüren blitzt es nochmal Richtung Berufskolleg Höhe des Lidls, Tempo 50, dankeschön. Infos sehr gerne per Hotline, per WhatsApp in das Studio 05971 920 90. Mit Steve Ritter, hallo.
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1: Jetzt die Britta, hallo. Osnabrück. Trinkwasser wird ab November teurer. Menschen zahlen dann pro 1000 Liter 2,38 Euro. Das sind 30 Cent mehr als vorher. Die Stadtwerke Osnabrück begründen die Preiserhöhung damit, dass ihre Kosten steigen und Investitionen in die Trinkwasserinfrastruktur nötig sind. Ahaus. Anti-Atom-Initiativen demonstrieren am Samstag gegen die Castor-Transporte aus Jülich. Sie kritisieren auch die Atomanlagen in Gronau und Lingen. Die Fahrraddemo startet um 10:30 am Bahnhof in Ahaus, die Motorraddemo zur selben Zeit am Stadtpark. Um 11 beginnt die Kundgebung am Rathaus. Kreis Steinfurt. Im Steinfurter Land soll im nächsten Schuljahr eine freie Schule entstehen. Ihr Gründungsteam lädt heute um 19.30 Uhr zu einem Infoabend in das Kulturforum Steinfurt in Burg Steinfurt ein. Dort stellt es das pädagogische Konzept und die Pläne für den Schulstart 2027 vor. Themen sind selbstbestimmtes Lernen, kleine Lerngruppen und der Verzicht auf Ziffernoten bis zur 8. Klasse. Auch Fragen zum Aufnahmeverfahren werden beantwortet. Aktuelle Infos aus der Region immer zuerst hier bei Radio RST.
0: Das Wetter.
1: Sonnig geht es durch den Vormittag, aktuell 13 Grad in Ochtrup, in Metinnen und in Haunhorst.
0: NRW Verkehr.
1: Aktuell blitzt es auf der A30 Richtung Lottehöhe der Ausfahrt. Lotte Tempo 100, danke Klaus. Es blitzt in Ibbenbüren auf der Osnabrücker Straße am Hotel Leugermann. Hier Tempo 50, danke Roswitha und danke auch an Musa. Und in Ibbenbüren blitzt es nochmal Richtung Berufskolleg Höhe des Lidls, Tempo 50, dankeschön. Infos sehr gerne per Hotline, per WhatsApp in das Studio 05971 920 90. Mit Steve Ritter, hallo zusammen und mit jeder Menge Events. Heute schon tolles Wetter und es geht straight Richtung Wochenende bzw. Richtung Ferien. Was ist da so los? Wir sagen es euch nach drei Songs.
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0: Morgens gibt es genug Nachrichten, bei denen man erstmal denkt, och nö.
1: Ja, die wichtigen gehören natürlich trotzdem dazu.
2: Ja, nur passieren direkt vor unserer Haustür eben auch richtig gute Sachen.
0: Menschen helfen anderen, es entstehen neue Ideen. Manchmal klappt etwas, von dem lange alle dachten, das wird nie was.
1: Und manchmal diskutiert die ganze Region über Freibad.
2: Ja, zu Recht.
0: Auch das gehört zu einem guten Morgen.

0: Ihr hört Radio RST mit mir, Steve Ridder. Hallo zusammen und hier ein paar Event-Tipps für euer Wochenende.
1: Reine von Freitag bis Montag, Kirmes, Wilde Maus, Hightower, Breakdance, alles auf zwei Plätzen, dem Elisabethplatz und dem Emstorplatz. Sonntag ist verkaufsoffen, die Infos auf radio-rst.de. Greven, Klamotten, Schuhe, Schmuck, Taschen, alles aus zweiter Hand. Samstag ist Frauenflohmarkt im Kulturzentrum GBS von 11 bis 15 Uhr. Diesmal auch mit einem Tattoo-Studio, das dabei ist. Metelen. Über 100 Stände, Kunst, Handwerk und jede Menge Leckereien. Am Wochenende ist Fettmarkt. Sonntag gibt es dann noch einen Flohmarkt und historische Trecker zu sehen. Und Hörstel. Kunst aus der Region gibt es ab Samstag im DA Kunsthaus Kloster Gravenhorst. Ab 16 Uhr wird die Ausstellung mit Werken von 33 Künstlern eröffnet. Der Eintritt ist frei.

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0: Unsere Nachrichten nach nur einem Spot.
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2: Mit Thorsten Adolfs. Guten Tag. Es war eine Schreckensnachricht für viele Gläubige. Papst Leo XIV. Ist an Lungenkrebs erkrankt. Einen Tag nach seiner Operation erholt sich der 71-Jährige im Krankenhaus. Der Pontifex habe eine ruhige Nacht verbracht, teilte der Vatikan mit. Etwa eine Woche soll der Papst im Krankenhaus bleiben. Malte Albrecht aus dem News-Team, wie geht's ihm denn?
3: Das müssen wir noch abwarten. Erst im Laufe des Tages soll es weitere Infos zum Gesundheitszustand des Papstes geben. Gut ist ja, dass der bösartige Tumor früh entdeckt wurde, aber ein Teil des rechten Lungenflügels musste entfernt werden. Der Eingriff dauerte rund 1,5 Stunden und verlief nach Aussage der Ärzte erfolgreich und ohne Komplikationen. Erst am Sonntag hatte Leo, der sich immer fit hält mit Tennis, Schwimmen und regelmäßigen Übungen, völlig überraschend erklärt, er habe einen Lungenknoten. Mit welcher Therapie es jetzt weitergeht, ist noch offen. Das hängt entscheidend davon ab, ob noch Krebszellen in seinem Körper vorhanden sind. Bisher hat sich der Vatikan zu diesen Details nicht geäußert.
2: Und wie groß ist die Anteilnahme?
3: Sehr groß. Viele Gläubige sind zur Gemelli-Klinik in Rom gekommen, blicken nach oben in den 10. Stock, wo Leos Krankenzimmer ist. Viele beten da natürlich für ihn. Es gibt überall Gottesdienste, auch in der Krankenhauskapelle. Und aus aller Welt treffen Genesungswünsche für den Papst ein, unter anderem von US-Außenminister Rubio und Bundespräsident Steinmeier. Von ihm hieß es, er sei besorgt, die Stimme des Papstes zu den aktuellen Fragen und Herausforderungen unserer Zeit sei für viele Menschen von besonderer Bedeutung.
2: Dankeschön, Malte. Und jetzt weitere Themen im Überblick. Union und SPD haben die umstrittene Zuckersteuer auf den Weg gebracht. Laut Finanzministerium sollen die Einnahmen einen Beitrag zum Gesundheitsschutz von Kindern und Jugendlichen leisten. Ein Teil soll auch an die gesetzliche Krankenversicherung gehen. Der Bund erwartet nächstes Jahr dadurch Mehreinnahmen von 690 Millionen Euro. In Hamburg hat ein Prozess um die Anschläge auf die Nord Stream Pipelines in der Ostsee begonnen. Angeklagt ist ein Ukrainer. Er soll als Offizier einer Spezialeinheit Drahtzieher der Sabotage Aktion gewesen sein. Einem seiner Anwälte soll er kurz nach der Festnahme gesagt haben, er könne nicht sagen, was er getan habe, aber er habe es auf Befehl getan. Die deutschen Maschinen- und Anlagenbauer schauen wieder optimistischer in die Zukunft. Jedes dritte Unternehmen beschreibt die aktuelle Lage als gut oder sehr gut. Nach Einschätzung des Branchenverbandes VDMA geht der Jobabbau in vielen Unternehmen aber weiter. Der Immobilienmarkt ist mächtig in Bewegung. Während die Preise in den großen Metropolen kaum noch zulegen, rücken andere Regionen stark in den Fokus, zum Beispiel das Ruhrgebiet. Das steht in einer Analyse von Immowelt. Demnach mussten Käufer in allen 11 kreisfreien Städten des Reviers für Eigentumswohnungen mehr bezahlen als noch vor einem Jahr. Im Schnitt lag das Plus bei fast 6%. Essen ist mit einem Anstieg von 6,5% dabei der Spitzenreiter in der Region. In beliebten Großstädten wie Köln und Frankfurt legten die Preise dagegen nur noch leicht zu. Begründet wird das mit den hohen Zinsen und den begrenzten Budgets der Käufer. Viele Leute würden deshalb auf andere Regionen wie eben das Ruhrgebiet ausweichen, heißt es. Dort gäbe es bei den Quadratmeterpreisen noch etwas mehr Spielraum. Das waren die Nachrichten mit Thorsten Adolfs.
4: Das Wetter. Angenehm, sonnig, 14 Grad in Lengerich, in Kattenfenne und auch in Reckenfeld aktuell. Tagsüber bleibt es so bis zu 17 Grad maximal.
0: NRW Verkehr.
4: Es blitzt aktuell in Hörstel an der Gesamtschule Tempo 30. Vielen Dank, Chantal. Und danke auch an Jochen. Und es blitzt auf der B219 Richtung Ippenbüren an der Sommerrodelbahn Tempo 50. Danke, Peter. Außerdem Stau auf der A30 Osnabrück-Rheine zwischen dem Kreuz Lotte und Laggenbeck. 6 Kilometer Stau. Hier dauert es aktuell eine Viertelstunde länger. Und Vorsicht auf der A30 Osnabrück-Rheine zwischen Ippenbüren und Ippenbüren-West. Gefahr durch Gegenstände auf der Fahrbahn. Infos gerne per Hotline, per WhatsApp hier in das Studio 059 71 920 90. Mit Steve Ritter, hallo, einen tollen Mittwoch euch.
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Ein bisschen Disco House im 2026er Style bekommt ihr mit der neuen Single von Purple Disco Machine. Test My Luck, der Dresdner Grammy-Gewinner Purple Disco Machine, präsentiert uns hier den ersten Vorboten seines neuen Albums Cosmotropia. Das wird im Frühjahr 2027 rauskommen. Die Markenzeichen, treibende Beats, Synthesizer und die 80er. Kein Wunder, er ließ sich extrem von der Plattensammlung seiner Eltern aus den 70er und 80ern inspirieren und holt den Sound in das Jahr 2026. Neu entdeckt bei Radio RST, Purple Disco Machine, Test My Luck.

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1: Region. Der NRW-Landtag hat gerade über Rettungswachen diskutiert. Gesundheitsminister Laumann hat angewiesen, dass der Bau von neuen Rettungswachen erstmal zurückgestellt werden soll. Laumann hat im Landtag klargestellt, dass das nur für Projekte gilt, die noch nicht final geplant sind. Der Bau der Rettungswache in Ochtrup geht also zum Beispiel weiter. Kreis Steinfurt. Wie erkenne ich, ob ein Kind zu Hause Gewalt erlebt? Darin hat das regionale Bildungsnetzwerk Beschäftigte von Grundschulen im Kreis Steinfurt geschult. Hintergrund ist, dass es in Deutschland immer mehr Fälle von häuslicher Gewalt gibt. Osnabrück. Die Stadt plant ein neues Busnetz mit einer Ringlinie und Änderungen rund um den Neumarkt. Die Stadt Osnabrück stellt den Entwurf Ende Oktober vor. Danach nimmt die Stadt 3 Wochen lang Rückmeldungen online entgegen. 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
2: Das Wetter.
1: Angenehm, sonnig, 14 Grad in Lengerich, in Kattenfenne und auch in Reckenfeld aktuell. Tagsüber bleibt es so bis zu 17 Grad maximal.
2: NRW Verkehr.
1: Es blitzt aktuell in Hörstel an der Gesamtschule Tempo 30. Vielen Dank Chantal und danke auch an Jochen. Und es blitzt auf der B219 Richtung Ippenbüren an der Sommerrodelbahn Tempo 50. Danke Peter. Außerdem Stau auf der A30 Osnabrück-Rheine zwischen dem Kreuz Lotte und Laggenbeck. 6 Kilometer Stau, hier dauert es aktuell eine Viertelstunde länger. Und Vorsicht auf der A30 Osnabrück-Rheine zwischen Ippenbüren und Ippenbüren-West. Gefahr durch Gegenstände auf der Fahrbahn. Infos gerne per Hotline, per WhatsApp hier in der Studio 059 71 920 90. Mit Steve Ritter, hallo, einen tollen Mittwoch euch.
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1: Steve, jeden Mittwoch bist du weg und wir müssen dich mit Hilfe der Community finden. Guten Morgen, gib uns doch mal einen ersten kleinen Hinweis.
2: Also der Herbst ist übrigens eine perfekte Zeit, um sich zu verstecken. Alles so schön dunkel und so, das ist richtig toll. Der erste kleine Hinweis heute für dich ist, ich gebe dir mal ein paar Buchstaben einfach mit auf den Weg und dann kannst du ja mal gucken, was du damit machst. Also auf jeden Fall ein E, ein X und ein D. Da kannst du doch gar nichts mit anfangen, nehme ich mal an. Also ich bin unterwegs, gar nicht so weit jetzt, sage ich mal, von unserer Homebase in Rheine entfernt. In dem Ort, in dem ich bin, da steht auf jeden Fall Großes bevor, das kann ich dir auch sagen.
1: Wir suchen weiter und wir hören dich um 7:30 nochmal. Und Steve hat ja auch Tickets für den Moviepark in Bottrop dabei, so passend, so kurz vor den Herbstferien.
2: Die also habe ich dabei.
1: Ihn heute früh finden, lohnt sich ganz besonders. Und dann schickt uns Lulu aus Rheine diese Sprachnachricht.
3: Ja, mit den drei Buchstaben E, X, D ist ganz schön schwierig, was zu finden und nicht weiter.

0: von Rheine könnte eventuell der Flugplatz in Eschendorf sein, denn sein offizieller Name lautet E-D-E, Fragezeichen, lieben Gruß.
1: So, Steve, was sagst du dazu?
2: Wow.
1: Hast du noch einen kleinen Hinweis vielleicht?
2: Das ist super.
1: Das hat mich überzeugt, sage ich. Also, ich gebe jetzt meinen finalen Tipp ab. Mein finaler Tipp, Flugplatz Eschendorf.
2: Ja, da bin ich. Herzlichen Glückwunsch.
1: Danke. Ja, das war, also ich sag, ich hatte das Gefühl heute Morgen, boah, das wird eine harte Nuss, weil ich habe natürlich auch gegoogelt, EXD, Kreis Steinfurt, was ist das? Da gab es keine Ergebnisse passend.
2: Ja.
1: Und deswegen habe ich gedacht, Mensch, das ist eine harte Nuss. Konntest du denn auch deine Tickets für den Moviepark absetzen?
2: Ja, das war Wahnsinn. Anscheinend waren die Tipps so gut, dass die Leute schon um kurz vor 8, als ich hier war, schon Bescheid wussten. Und die Tickets waren im 0,0 schnell weg.
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1: Mit Christian Böder. Schönen guten Tag. Kinder und Jugendliche lieben sie, viele Eltern hassen sie. Social-Media-Plattformen wie TikTok oder Snapchat. In Deutschland sollen sie jetzt für Kinder unter 13 Jahren verboten werden. Das sieht der 12-Punkte-Plan von Bundesfamilienministerin Prien vor, der jetzt vom Bundeskabinett beschlossen wurde. Danny Hoppe aus dem News-Team. Wann das Verbot kommt, ist aber noch unklar.
2: Genau, denn es wurde noch kein konkretes Gesetzesvorhaben verabschiedet, sondern nur eine Absichtserklärung. Auf EU-Ebene wird ja auch gerade über entsprechende Pläne beraten. Bis man da zu einer Lösung kommt, kann aber noch einige Zeit vergehen, weil sich da das EU-Parlament und die Mitgliedsländer auf eine einheitliche Linie und ein Mindestalter einigen müssen. So lange will man in Berlin nicht warten und plant deshalb die heute beschlossene Übergangsregelung für Deutschland. Die sieht halt vor, dass unter 13-Jährige grundsätzlich keine sozialen Netzwerke nutzen dürfen. Für 13- bis 18-Jährige soll das eingeschränkt möglich sein, zum Beispiel was die Nutzungsdauer und die Funktionen angeht.
1: Prien hat ja noch weitere Eckpunkte vorgelegt. Wie sehen die denn aus?
2: Also auf EU-Ebene will sich die Bundesregierung dafür einsetzen, dass auch suchtfördernde Designs verboten werden sollen. Da geht es zum Beispiel um das Endlosscrollen. Und auch an suchtfördernde Algorithmen will man dran. Und dann geht es aber auch um die Medienkompetenz und die Verantwortung der Eltern. Das meldet das Nachrichtenmagazin Politico und beruft sich auf Priens Eckpunktepapier. Demnach geht es zum Beispiel um ein KI-Seepferdchen, eine Kinder-Online-Wache, eine Aufklärungskampagne für Eltern und Vorschulkinder und auch mehr Medienbildungs- und Beratungsangebote.
1: Vielen Dank, Danny. Und hier haben wir weitere Nachrichten kompakt zusammengefasst. In Hamburg ist der Prozess rund um die Sabotage der Nord Stream Pipelines in der Ostsee vor rund 4 Jahren angelaufen. Angeklagt ist ein 50-jähriger Ex-Offizier der ukrainischen Streitkräfte. Er soll die Sprengung der Erdgasleitung mitentwickelt und das Sabotageteam angeführt haben. Papst Leo XIV. Ist an Lungenkrebs erkrankt. Aktuell erholt sich das 71-jährige Oberhaupt der katholischen Kirche im Krankenhaus nach einer OP. Etwa eine Woche soll der Papst im Krankenhaus bleiben. Die Bundesregierung hat den Gesetzentwurf für die sogenannte Zuckersteuer auf den Weg gebracht. Wegen ihrer gesundheitsschädigenden Wirkungen sollen ab kommenden Jahr auf Getränke mit starkem Zuckergehalt wie Softdrinks, Fruchtnektar oder Energydrinks ein Steuersatz zwischen 26 und 32 Cent pro Liter fällig werden. Die Regelung ist noch jung, aber sie bleibt. Verkehrssünder können nicht einfach ihre Punkte in Flensburg weitergeben. Wenn sie es tun, droht weiter ein Bußgeld. Das Bundesverfassungsgericht in Karlsruhe lehnte eine Verfassungsbeschwerde in der Sache ab und bestätigte nochmal das Verbot für den Handel mit Punkten, das seit 3 Monaten bundesweit gilt. Zur Begründung hieß es von den Richterinnen und Richtern, die Änderung im Straßenverkehrsgesetz sei eine Reaktion auf falsche Selbst- oder Fremdbezichtigung bei der Vergabe von Punkten. Es sei eine weit verbreitete Praxis, die Punkte gegen Geld abzugeben. Man sehe in der Beschwerde allerdings nicht, dass mit der Regelung Grundrechte verletzt oder die Bußgelder zu hoch seien. Wer beim Handel mit den Punkten in Flensburg erwischt wird, dem drohen Geldstrafen von bis zu 30.000 Euro. Das waren die Nachrichten mit Christian Böder.
3: Das Wetter. Leicht bewölkt, sonnig, angenehm, 15 Grad in Lienen, in Mesum und in Büren.
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3: Es blitzt aktuell in Hörstel an der Gesamtschule Tempo 30. Vielen Dank, Chantal. Und danke auch an Jochen. Und es blitzt auf der B219 Richtung Ippenbüren an der Sommerrodelbahn Tempo 50. Danke, Peter. Außerdem Stau auf der A30 Osnabrück-Rheine zwischen dem Kreuz Lotte und Laggenbeck. 6 Kilometer Stau. Hier dauert es aktuell eine Viertelstunde länger. Und Vorsicht auf der A30 Osnabrück-Rheine zwischen Ippenbüren und Ippenbüren-West. Gefahr durch Gegenstände auf der Fahrbahn. Infos gerne per Hotline, per WhatsApp hier in der Studio 059 71 920 90. Hier ist die Britta, hallo zusammen, einen tollen Mittwoch euch allen.
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1: Mit Steve Ritter, hallo. Osnabrück, Trinkwasser wird ab November teurer. Menschen zahlen dann pro 1000 Liter 2,38 Euro. Das sind 30 Cent mehr als vorher. Die Stadtwerke Osnabrück begründen die Preiserhöhung damit, dass ihre Kosten steigen und Investitionen in die Trinkwasserinfrastruktur nötig sind. Ahaus. Anti-Atom-Initiativen demonstrieren am Samstag gegen die Castor-Transporte aus Jülich. Sie kritisieren auch die Atomanlagen in Gronau und Lingen. Die Fahrraddemo startet um 10:30 am Bahnhof in Ahaus. Die Motorraddemo zur selben Zeit am Stadtpark. Um 11 beginnt die Kundgebung am Rathaus. Rheine. Auf der Herbstkirmes sollen sich Frauen sicher fühlen. Ehrenamtliche machen deshalb Samstagabend auf dem Elisabeth-Kirmesplatz auf die Aktion Luisa ist hier aufmerksam. Wer sich belästigt fühlt, kann mit der Frage Ist Luisa hier? Direkt um Hilfe bitten. Außerdem verteilen die Ehrenamtlichen spezielle Deckel für Becher, die vor K.O.-Tropfen schützen sollen. 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
2: Das Wetter.
1: Leicht bewölkt, sonnig, angenehm, 15 Grad in Lienen, in Mesum und in Büren.
2: NRW Verkehr.
1: Es blitzt aktuell in Hörstel an der Gesamtschule Tempo 30. Vielen Dank Chantal und danke auch an Jochen. Und es blitzt auf der B219 Richtung Ippenbüren an der Sommerrodelbahn Tempo 50. Danke Peter. Außerdem Stau auf der A30 Osnabrück-Rheine zwischen dem Kreuz Lotte und Laggenbeck. 6 Kilometer Stau, hier dauert es aktuell eine Viertelstunde länger. Und Vorsicht auf der A30 Osnabrück-Rheine zwischen Ippenbüren und Ippenbüren-West. Gefahr durch Gegenstände auf der Fahrbahn. Infos gerne per Hotline, per WhatsApp hier in der Studio 059 71 920 90. Hier ist die Britta, hallo zusammen, euch allen einen tollen Mittwoch.
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gerade sind zwischen Münster und Osnabrück viele im Oasis-Hype. Letztes Jahr gab es ja die große Reunion-Tour in Großbritannien. Nächstes Jahr kommen sie zu uns. Alle Konzerte waren im Rekordtempo ausverkauft. In diesem Jahr wurde ihr 95er-Album What's the Story Morning Glory zum erfolgreichsten Studioalbum der britischen Chartgeschichte gewählt, noch vor den Beatles. Das ist ein Statement. Der Abschlusstrack des Albums Champagne Supernova entstand, als Songwriter Noel Gallagher nicht ganz nüchtern war. Deshalb hat der Text auch so wenig Sinn. Vielmehr transportiert der Song das Gefühl von Jugend, Nostalgie und dem Lauf der Zeit. Die Radio RST Hit Story. Champagne Supernova, Oasis.

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1: Mit Christian Böder. Schönen guten Tag. Vor 4 Jahren hatte der Anschlag auf die Nord Stream Pipelines in der Ostsee weltweit für Schlagzeilen gesorgt. Vor dem hanseatischen Oberlandesgericht hat heute in Hamburg der Prozess gegen einen der mutmaßlichen Täter begonnen. Es handelt sich um einen 50-jährigen Ukrainer. Marc Weiß aus dem Newsteam, ihm wird unter anderem ein Kriegsverbrechen vorgeworfen.
2: Ja, genau. Es geht um die Herbeiführung von Sprengstoffexplosionen, die Zerstörung von Bauwerken und die Störung öffentlicher Betriebe, weil der Angeklagte die Taten als Offizier der ukrainischen Armee begangen haben soll und auch staatliche Stellen in der Ukraine davon gewusst haben sollen, wird das Ganze als Kriegsverbrechen gewertet. Ziel des Anschlags sei es gewesen, die von Russland nach Mecklenburg-Vorpommern verlaufende Erdgasleitung zu zerstören, um so den russischen Gashandel zu treffen. Der angeklagte Ukrainer war dann im vergangenen Jahr im Adria-Urlaub mit seiner Familie gefasst worden und vor knapp einem Jahr wurde er nach Deutschland ausgeliefert. Seitdem sitzt der Mann in U-Haft. Das Interesse an diesem Prozess ist riesig. Mehr als 100 Journalisten hatten sich im Vorfeld schon angemeldet, unter anderem aus Russland, der Ukraine, den USA, China und auch mehreren europäischen Staaten. Vor dem Gerichtsgebäude gab es heute auch eine Demo von rund 20 Ukrainern. Die haben gefordert, den 50-Jährigen nicht wegen Kriegsverbrechen zu verurteilen. Die Ukraine habe das Recht, sich zu verteidigen, sagte ein Sprecher der Demonstranten.
1: Vielen Dank, Marc. Und hier haben wir weitere Nachrichten in der Zusammenfassung. Nach dem Feuer mit 3 Toten und 5 Verletzten in einem Bochumer Mehrfamilienhaus hat die Polizei einen Verdächtigen festgenommen. Der 41-Jährige sei ein Anwohner und werde nun von der Mordkommission vernommen, teilten die zuständige Polizei und Staatsanwaltschaft mit. Junge Menschen in Deutschland sollen in Zukunft erst ab 14 Jahren Social-Media-Plattformen nutzen dürfen. So steht es im 12-Punkte-Plan von Familienministerin Prien, mit dem sie für mehr Schutz von Minderjährigen im Internet sorgen will. Bei dem Plan handelt es sich erst einmal um eine Gesamtstrategie und nicht um einen Gesetzentwurf. In der Champions League muss der BVB heute im hohen Norden ran, rund 80 Kilometer nördlich des Polarkreises. Am 2. Spieltag der Königsklasse spielen die Dortmunder beim norwegischen Vizemeister FK Bodø/Glimt. Danny Hoppe hat den Ausblick.
3: Die Temperaturen in der norwegischen Kleinstadt liegen jetzt schon um den Gefrierpunkt. Dazu wird auf Kunstrasen gespielt, was für die BVB-Profis eher ungewohnt ist. Und der BVB muss auch noch auf Nationalverteidiger Nico Schlotterbeck verzichten. Nach zuletzt 2 Sprunggelenkverletzungen soll er sich auskurieren. Aber es gibt auch Positives. Trainer Nico Kovac hat unter der Woche seinen Vertrag bis 2029 verlängert und er hofft bei Bodø/Glimt auf den 2. Sieg in der Ligaphase. Aber Vorsicht, die Norweger waren in der letzten Saison ein ziemlicher Favoritenschreck, das bekamen Man City, Atletico und Inter Mailand zu spüren. Und auch der BVB kam zu Hause nicht über ein 2:2 hinaus. Also der BVB dürfte gewarnt sein. Außerdem muss am Abend auch noch der VfB Stuttgart bei Slovan Bratislava ran. Auch die Stuttgarter hoffen beim Außenseiter auf den 2. Sieg im 2. Spiel.
1: Das waren die Nachrichten mit Christian Böder.
4: Radio RST Wetter. Heute Nachmittag ist richtig schönes Herbstwetter. Es ist trocken draußen und wir haben nur ein paar Wolken am Himmel. Dazwischen ist wirklich ordentlich viel Sonne, also gut zum Vitamin D tanken. Bis zu 17 Grad haben wir dabei. 16 Grad sind es gerade in Lattbergen und in Ochtrup und fast 17 haben wir schon erreicht in Hopsten. Radio RSC Verkehr. Wir schauen auf die Straßen. Vor allem schauen wir auf die A30 Osnabrück Richtung Rheine. Zwischen Ibbenbüren und Ibbenbüren West ist Kraftstoff ausgelaufen und da ist ein LKW liegen geblieben. Der rechte Fahrstreifen ist außerdem noch gesperrt. Deswegen umfahrt das, wenn ihr könnt, großräumig. Wenn ihr nämlich da schon im Stau steht, auf der A30 Osnabrück Richtung Rheine zwischen Lotte und Ibbenbüren West, braucht ihr mindestens 40 Minuten mehr. Da sind 11 Kilometer Stau. Ansonsten sind noch Staus auch in der Gegenrichtung. A30 Rheine Richtung Osnabrück zwischen Hörstel und Langenbeck bis zu 10 Minuten plus. Auf der A33 Osnabrück Richtung Bielefeld braucht ihr zwischen dem Kreuz Osnabrück Süd und Hadderberg ein bisschen länger 1 Kilometer Stau da. Auf der B481 ist es voll zwischen Rheine und Emstetten, 5 Minuten plus. Und ansonsten sieht es doch ganz gut aus auf den Straßen. Wenn ihr noch irgendwas seht, noch mehr Blitzer oder Staus und Störungen, dann meldet mir das gerne per WhatsApp hier ins Studio. Ich gebe das gerne weiter, die Nummer dafür. Das ist die 059 71 920 90. Danke euch.
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4: Mit Christina Strunk am Mittwochnachmittag. Wir nehmen jetzt erstmal einen großen Schluck Kaffee, würde ich sagen.

0: Gewinner, Gewinner, Gewinner! Und die nächste Runde, die geht rückwärts. 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
0: Mit Christina Strunk, schönen guten Tag. Region. Der NRW-Landtag hat heute über neue Rettungswachen diskutiert, denn Gesundheitsminister Laumann hatte angewiesen, dass der Bau von neuen Rettungswachen erstmal zurückgestellt werden soll. Laumann hat im Landtag klargestellt, dass das nur für Projekte gilt, die noch nicht final geplant sind. Der Bau der Rettungswache in Ochtrup geht also zum Beispiel weiter. Region. Der VCD-Regionalverband Münsterland kritisiert die kommenden Fahrplanänderungen im Fernverkehr der Bahn. Es würde weiter fast keine Verbindung nach Ost- und Süddeutschland geben. Außerdem kritisiert der Verband, dass die Bahn den Zug von Münster nach Graz in Österreich nächstes Jahr streicht. Kreis Steinfurt. Wie erkenne ich, ob ein Kind zu Hause Gewalt erlebt? Darin hat das regionale Bildungsnetzwerk Beschäftigte von Grundschulen im Kreis Steinfurt geschult. Hintergrund ist, dass es in Deutschland immer mehr Fälle von häuslicher Gewalt gibt. 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Radio RST-Wetter. Ich finde, das tut richtig gut gegen das Mittagstief. Die Sonne hilft auf jeden Fall. Und die bleibt uns auch noch den ganzen Nachmittag über erhalten, auch wenn es überall auch dicke Wolken gibt. Trotzdem bleibt es auf jeden Fall trocken. Dazu bis zu 17 Grad. In Mettingen aktuell knapp über 16 Grad. Und so sieht es auch in Tecklenburg und Steinfurt aus.
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0: Radio RST Verkehr. Achtung weiterhin auf der A30 Osnabrück Richtung Rheine zwischen Ibbenbüren und Ibbenbüren West. Da ist nach einem liegengebliebenen LKW auch noch Diesel ausgelaufen. Der rechte Fahrstreifen ist gesperrt. Deswegen geht es da auch nur sehr, sehr langsam dran vorbei. Also wenn ihr irgendwie die Möglichkeit habt, fahrt dran vorbei. Ansonsten steht ihr nämlich zwischen Lotte und Ibbenbüren West jetzt 12 Kilometer lang im Stau und braucht mindestens eine halbe Stunde länger. In der Gegenrichtung A30, Rheine Richtung Osnabrück, zwischen Hörstel und Ibbenbüren stockt es auf 7 Kilometern, da braucht ihr 10 Minuten mehr. Und die A30 Bad Oeynhausen Richtung Rheine noch, zwischen Osnabrück-Nahne und dem Kreuz Lotte-Osnabrück 5 Minuten plus. A33, Osnabrück Richtung Bielefeld, zwischen dem Kreuz Osnabrück-Süd und Haderberg, 1 Kilometer stockend. Da geht's also relativ fix. Es blitzt noch in Dürenthal auf der Münsterstraße an der Sommerrodelbahn in Richtung Ibbenbüren. Tempo 50 ist da, das hat uns unter anderem Steffi gemeldet. Danke dir dafür, wenn ihr sonst noch irgendwas seht. Blitzer, Staus oder Störungen, dann meldet das gerne per WhatsApp hier ins Studio an die 05971 920 90. Danke euch.

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0: 14.42 Uhr haben wir es. Radio RST ist hier am Mittwochnachmittag. Die Buchstaben E, X und D. Damit können die wenigsten, glaube ich, so direkt was anfangen. Diese Buchstaben geben den Hinweis auf genau einen Ort bei uns im Kreis Steinfurt. Und trotzdem haben diese drei Buchstaben heute Morgen gereicht, damit Kollege Steve Ritter bei Wo ist Steve gefunden werden konnte.
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2: Steve, jeden Mittwoch bist du weg und wir müssen dich mit Hilfe der Community finden. Guten Morgen, gib uns doch mal einen ersten kleinen Hinweis.
3: Also der Herbst ist übrigens eine perfekte Zeit, um sich zu verstecken. Alles so schön dunkel und so, das ist richtig toll. Der erste kleine Hinweis heute für dich ist, ich gebe dir mal ein paar Buchstaben einfach mit auf den Weg und dann kannst du ja mal gucken, was du damit machst. Also auf jeden Fall ein E, ein X und ein D. Da kannst du doch gar nichts mit anfangen, nehme ich mal an. Also ich bin unterwegs, gar nicht so weit jetzt, sage ich mal, von unserer Homebase in Rheine entfernt. In dem Ort, in dem ich bin, da steht auf jeden Fall Großes bevor, das kann ich dir auch sagen.
2: Wir suchen weiter und wir hören dich um 7:30 nochmal. Und Steve hat ja auch Tickets für den Moviepark in Bottrop dabei, so passend, so kurz vor den Herbstferien.
3: Die also habe ich dabei.
2: Ihn heute früh finden, lohnt sich ganz besonders. Und dann schickt uns Lulu aus Rheine diese Sprachnachricht.
4: Ja, mit den drei Buchstaben E, X, D ist ganz schön schwierig, was zu finden. Und nicht weit von Rheine könnte eventuell der Flugplatz in Eschendorf sein. Denn sein offizieller Name lautet E, D, X, E, Fragezeichen. Lieben Gruß.
2: So. Steve, was sagst du dazu?
3: Wow.
2: Hast du noch einen kleinen Hinweis vielleicht?
3: Das ist super.
2: Das hat mich überzeugt, sage ich. Also, ich gebe jetzt meinen finalen Tipp ab. Mein finaler Tipp, Flugplatz Eschendorf.
3: Ja, da bin ich. Herzlichen Glückwunsch.
2: Danke. Ja,

0: Das war, also ich sag, ich hatte das Gefühl heute Morgen, boah, das wird eine harte Nuss, weil ich habe natürlich auch gegoogelt, EXD, Kreis Steinfurt, hä, was ist das? Da gab es keine Ergebnisse passend.
1: Ja.
0: Und deswegen habe ich gedacht, Mensch, das ist eine harte Nuss. Konntest du denn auch deine Tickets für den Moviepark absetzen?
1: Ja, das war Wahnsinn. Anscheinend waren die Tipps so gut, dass die Leute schon um kurz vor acht, als ich hier war, schon Bescheid wussten. Und die Tickets waren im 0,0 schnell weg.
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1: Mit Christian Böder. Schönen guten Tag. Zigaretten und auch Limos dürften in Deutschland bald teurer werden, denn die Bundesregierung hat heute den Weg freigemacht für eine höhere Zuckersteuer. Außerdem hat der Finanzausschuss des Bundestages für einen Steueraufschlag für Zigaretten abgestimmt. Danny Hopp aus dem News-Team, schauen wir erstmal auf die Zuckersteuer. Für welche Getränke greift die denn?
2: Also für Getränke mit einem Zuckergehalt ab 5 Gramm pro 100 Milliliter soll ein Steuersatz von 26 Cent pro Liter erhoben werden. Ab 8 Gramm sollen es 32 Cent sein. Die Steuer gilt damit unter anderem für Cola, Limo, Eistee, Energy Drink, Fruchtnektar oder Saftkonzentrate mit Zuckerzusatz. Ausgenommen sind dagegen alkoholfreie Biere oder Weine, reine Frucht- oder Gemüsesäfte oder ungesüßte Schorlen. Zahlen müssen die Steuer die Hersteller bzw. der Großhandel, aber klar, das dürfte dann auch an uns als Verbraucher weitergegeben werden. Die Bundesregierung setzt mit der Steuer auf zwei Ziele. Zum einen soll mit den Einnahmen der Bundeshaushalt entlastet werden. Zum anderen hofft sie, dass die Hersteller in Zukunft auf weniger Zucker setzen, um so vor allem die Gesundheit von Kindern und Jugendlichen besser zu schützen.
1: Und auch die Raucher in Deutschland müssen bald wieder tiefer in die Tasche greifen.
2: Genau, ab dem nächsten Jahr werden die Steuersätze für Zigaretten schrittweise nach oben gehen. Im Jahr 2030 könnte eine Packung mit 20 Zigaretten dann knapp 4 Euro mehr kosten als jetzt. Und auch die Tabaksteuern auf Feinschnitt, also Tabak zum Selbstdrehen, sowie auf Shisha-Tabak und Liquids für E-Zigaretten werden ebenfalls angehoben. Das heißt, auch das wird alles teurer. Die Gründe dafür sind dieselben wie bei der Zuckersteuer, Haushaltskonsolidierung und Gesundheitsschutz. Auch hier will die Bundesregierung vor allem Kinder und Jugendliche durch höhere Preise abhalten.
1: Vielen Dank, Danny. Und hier haben wir weitere Nachrichten in der Zusammenfassung. 4 Jahre nach der Sprengung der Ostsee-Erdgasleitungen Nord Stream 1 und 2 ist in Hamburg der Prozess gegen einen der Haupttatverdächtigen angelaufen. Der 50-jährige ukrainische Ex-Militär soll am Plan der Sabotageaktion mitgewirkt und das Sprengteam angeführt haben. Diesel könnte weltweit bis weit ins kommende Jahr knapp bleiben. Davor warnt die Internationale Energieagentur. Grund sind die Lieferausfälle wegen der Kriege im Mittleren Osten und die rückläufigen Exporte aus Russland und Teilen Asiens. In einer Sondersitzung des Landtags von Sachsen-Anhalt haben AfD und BSW einen gemeinsamen Antrag für ein Ende der Russland-Sanktionen und einen Stopp der Waffenlieferungen an die Ukraine durchgesetzt. Alle anderen Parteien stimmten dagegen. Der Antrag hat allerdings kaum mehr als einen symbolischen Wert, denn Russland-Sanktionen und Ukraine-Hilfen sind Sache des Bundes und der EU. Am Immobilienmarkt in Deutschland bewegt sich aktuell einiges. Während die Preise in den Großstädten kaum noch steigen, sieht das in anderen Regionen mittlerweile anders aus, zum Beispiel im Ruhrgebiet. Das steht in einer Analyse von Immowelt. Demnach mussten Käufer in allen 11 kreisfreien Städten des Reviers für Eigentumswohnungen mehr bezahlen als noch vor einem Jahr. Im Schnitt lag das Plus bei fast 6%. Essen ist mit einem Anstieg von 6,5% dabei der Spitzenreiter in der Region. In beliebten Großstädten wie Köln und Frankfurt legten die Preise dagegen nur noch leicht zu. Begründet wird das mit den hohen Zinsen und den begrenzten Budgets der Käufer. Das waren die Nachrichten mit Christian Böder.
3: Radio RST Wetter, das lässt mich so ein bisschen hin und her gerissen sein. Es ist ja schön, wenn gutes Wetter ist, nur wenn ich währenddessen drinnen sein muss. Bisschen schade, ne? Naja, also, wir haben heute Nachmittag Sonne zwischen den Wolken, keinen Regen und dazu bis zu 17 Grad. Die haben wir jetzt auch schon in Ibbenbüren und in Neunkirchen. In Lahr sind es gerade noch 16 Grad. Radio RST Verkehr, wir schauen auf die Straßen. Auf der A30 Osnabrück Richtung Rheine geht es ein bisschen langsamer voran zwischen dem Kreuz Osnabrück Süd und Haßbergen-Gaste, insgesamt bis zu 10 Minuten plus. Noch ein ordentlicher Stau auf der A30 Osnabrück Richtung Rheine zwischen dem Kreuz Lotte Osnabrück und Ibbenbüren West. 14 Kilometer Stau, da war ein LKW liegen geblieben und Diesel ist ausgelaufen. Deswegen dauert das jetzt immer noch deutlich länger, bis zu einer halben Stunde plus. A33 Osnabrück Richtung Bielefeld zwischen dem Kreuz Osnabrück Süd und Hadderberg. 1 Kilometer Stau, 5 bis 10 Minuten länger. Und ansonsten haben wir noch ein paar Blitzer von euch reinbekommen. Es blitzt unter anderem in Dörenthe auf der Münsterstraße an der Sommerrodelbahn in Richtung Ibbenbüren. Tempo 50 ist da, das meldet uns Steffi, danke dir dafür. Und es blitzt auch in Lattbergen auf dem Telchter Damm, ortseinwärts, Tempo 70 ist da, danke Angelika. Und ansonsten haben wir noch einen Blitzer reinbekommen, auch aus Lattbergen, glaube ich.
4: Hallo, hier ist die Silvia. Ich wollte einmal einen Blitzer melden, und zwar in Lattbergen auf der Längericher Straße bei der Feuerwehr. Bitte 50 fahren, danke.
3: Ja, wenn ihr sonst noch irgendwas gesehen habt, Blitzer, Staus oder Störungen, dann meldet das immer gerne per WhatsApp hier ins Studio an die 05971 920 90. Danke euch.
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3: Mit Christina Strunk am Mittwochnachmittag. Gerade habe ich schon mal einen Handstand geübt für Freitag. Bei 24 Orte ein Kreis sind wir nämlich in Metelen, unter anderem beim Voltigierverein. Die turnen ja auf Pferden rum, ne? Was wir da sonst noch machen sollen, könnt ihr mitbestimmen. Schickt uns eure Tipps über Instagram oder WhatsApp.

0: Gleich 15:45, Radio RST ist hier. Liebe Grüße an alle Schniefnasen bei uns in der Region und einmal kräftiges Gesundheit. Die Erkältungswelle, ne, die greift echt ordentlich um sich und überall hört man Leute niesen. Der Kollege vorhin, der war echt am Dauerniesen und der schafft das immer so leise. Ich frag mich, wie? Andere, wie mein Papa zum Beispiel, die sind da wirklich das ziemliche Gegenteil.
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2: Wenn man frisch verknallt ist, ist ja alles niedlich. Wenn der Partner immer so niesen muss, bei Heuschnupfen oder Erkältung, das klingt so putzig. Und wenn man dann ein paar Wochen zusammen ist, ist das Niesen, naja, irgendwie total witzig und oft auch laut. Nach ein paar Monaten ist es dann schon merkwürdig irgendwie, wenn du ständig aus dem Nichts hochschreckst wegen... Und nach ein paar Jahren ist das so anstrengend, diese Nieserei, wie so ein 24/7-Hörspiel. Und noch ein paar Jahre später ist dieses widerliche Rumgeniese der ganz klare, alleinige Grund, endlich die Scheidung einzureichen.
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0: Mit Christina Strunk, schönen guten Tag. Osnabrück. Die Stadt plant ein neues Busnetz mit einer Ringlinie und Änderungen rund um den Neumarkt. Die Stadt Osnabrück stellt den Entwurf dafür Ende Oktober vor. Danach nimmt die Stadt 3 Wochen lang Rückmeldungen der Bürgerinnen und Bürger online entgegen. Ahaus. Anti-Atomkraft-Initiativen demonstrieren am Samstag gegen die Castor-Transporter aus Jülich. Sie kritisieren auch die Atomanlagen in Gronau und Lingen. Die Fahrraddemo startet um 10:30 am Bahnhof in Ahaus, die Motorraddemo zur selben Zeit am Stadtpark. Um 11 beginnt auch eine Kundgebung am Rathaus. Und noch eine gute Nachricht für den Artenschutz. Der Allwetterzoo Münster lässt 2 Gänse-Geier-Jungtiere zurück in die Wildnis. Sie werden nach Bulgarien gebracht. Dort kümmert sich die Naturschutzorganisation Green Balkans um die Auswilderung. In Europa gibt es immer weniger Geier, weil sie keine Nahrung mehr finden. 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Wetter, das ist sonnig. Mit einem Mix aus Sonne und Wolken vielleicht eher. Bis zu 17 Grad haben wir dabei. 16 Grad sind es jetzt gerade in Westerkappeln und 17 Grad, die haben wir in Hörstel und in Altenberge. Regen gibt's heute erstmal nicht. Der kommt erst am Donnerstag wieder. Nee, Donnerstag, Quatsch, Freitag, so. 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Wir schauen auf die Straßen, auf die A30 reine Richtung Osnabrück. Zwischen Hörstel und Laggenbeck, da sind 4 Kilometer stockend. Ihr braucht 5 Minuten mehr. A30 Osnabrück Richtung Rheine zwischen dem Kreuz Lotte Osnabrück und Ibbenbüren West. Da sind immer noch 12 Kilometer stockend, nachdem da ein LKW liegen geblieben war. Jetzt langsam löst es sich auf. Ihr braucht trotzdem immer noch 20 Minuten mehr. A33 Osnabrück Richtung Bielefeld zwischen dem Kreuz Osnabrück Süd und Hadder. 1 Kilometer Stau bis zu 5 Minuten plus. Und dann kommen wir zu den Blitzern. 2 stehen in Lattbergen. Auf dem Techterdamm steht einer, ortseinwärts blitzt der Tempo 70, danke Angelika. Und auf der Längericher Straße am Feuerwehrhaus wird auch geblitzt in beide Richtungen. Tempo 50 da, danke Josef fürs Melden. Es blitzt auch noch in Dörente auf der Münsterstraße an der Sommerrodelbahn in Richtung Ebenbüren. Tempo 50 ist da, danke Steffi fürs Melden. Und wenn ihr noch irgendwas seht, Blitzerstaus oder Störungen, dann meldet mir das immer gerne per WhatsApp hier ins Studio an die 05971 920 90. Danke euch!

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0: 15.45 Uhr und wir überlegen mal einmal kurz, was wollen wir einmal im Leben machen? Große Frage, ne? Ich glaube, ich will wirklich gerne einmal auf den afrikanischen Kontinent. Solche Wünsche erfüllen wir euch.
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2: Hallo.
3: Hallo, hier ist Jürgen Bangert vom Wunscherfüller. Ich grüße dich.
2: Hallo.
3: Michelle, du hast uns einen Wunsch geschickt. Es geht um Adrenalin, um einen Adrenalinkick, den du dir wünschst.
2: Den Fallschirmsprung.
3: Ich glaube, viel mehr Adrenalin als freier Fall geht nicht, oder?
2: Das ist richtig. Ich wollte das schon immer mal machen.
3: Warum?
2: Weil ich so voll auf Adrenalin stehe. Kirmes, Karussell, alles so meins. Alles, was schnell ist, alles, was hoch ist.
3: Da hast du aber alles so kirmestechnisch, so Achterbahn und so und Freefall Tower, das hast du alles schon abgegrast.
2: Alles schon durch, ja.
3: Okay, wäre jetzt so mein Vorschlag gewesen, fang doch erstmal damit an.
2: Nee, das ist mittlerweile schon langweilig.
3: Okay, also du brauchst jetzt die Steigerung.
2: Ich brauche jetzt einen richtigen Adrenalinkick. Also fliegen tue ich auch gerne, aber das ist ja, kann man leider nicht rausspringen.
3: Kinder, wenn ihr das hier hört, nicht nachmachen, nicht, gar nicht drüber nachdenken. Ja? Die Michelle, die ist da so ein bisschen anders unterwegs. Dann traue ich mich jetzt gar nicht mehr zu sagen, nee, wir machen das nicht. Ich traue mich gar nicht. Ich traue mich nicht.
2: Dann sag doch bitte, dass wir es machen.
3: Ja komm, dann sei es drum. Michelle, stürz dich aus dem Flugzeug. Wir schenken dir einen Fallschirmsprung.
2: Mega, ich freue mich.
3: Du willst es ja nicht anders.
2: Nee, tatsächlich nicht.
3: Okay, das Ganze wird natürlich unter professioneller Aufsicht und mit professionellen Fallschirmspringern stattfinden, sodass du das auch wirklich unbeschwert genießen kannst.
2: Mega.
3: Ich wünsche dir auf jeden Fall, was sagt man denn da, einen guten Flug oder?
2: Ich würde einfach sagen, viel Glück.
3: Ja, viel Glück trifft's, glaube ich. Ja, ja.
2: Dankeschön.
3: Bitteschön.
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1: Mit Christian Böder. Schönen guten Tag. Viele Kinder und Jugendliche können nicht ohne sie. Viele Eltern würden sie am liebsten verbannen. Social-Media-Plattformen wie TikTok, Snapchat oder Instagram. In Deutschland sollen sie jetzt für Kinder unter 13 Jahren verboten werden. Das Bundeskabinett hat die Eckpunkte von Bundesfamilienministerin Prinz Plan zu dem Thema beschlossen. Danny Hoppe aus dem News-Team, wann das Verbot kommt, ist aber noch unklar.
2: Genau, denn es wurde noch kein konkretes Gesetzesvorhaben verabschiedet, sondern nur eine Absichtserklärung. Auf EU-Ebene wird ja auch gerade über entsprechende Pläne beraten. Bis man da zu einer Lösung kommt, kann aber noch einige Zeit vergehen, weil sich da das EU-Parlament und die Mitgliedsländer auf eine einheitliche Linie und ein Mindestalter einigen müssen. So lange will man in Berlin nicht warten und plant deshalb die heute beschlossene Übergangsregelung für Deutschland. Die sieht halt vor, dass unter 13-Jährige grundsätzlich keine sozialen Netzwerke nutzen dürfen. Für 13- bis 18-Jährige soll das eingeschränkt möglich sein, zum Beispiel was die Nutzungsdauer und die Funktionen angeht.
1: Prien hat natürlich noch weitere Eckpunkte vorgelegt.
2: Also auf EU-Ebene will sich die Bundesregierung dafür einsetzen, dass auch suchtfördernde Designs verboten werden sollen. Da geht es zum Beispiel um das Endlosscrollen. Und auch an suchtfördernde Algorithmen will man dran. Und dann geht es aber auch um die Medienkompetenz und die Verantwortung der Eltern. Das meldet das Nachrichtenmagazin Politico und beruft sich auf Priens Eckpunktepapier. Demnach geht es zum Beispiel um ein KI-Seepferdchen, eine Kinder-Online-Wache, eine Aufklärungskampagne für Eltern und Vorschulkinder und auch mehr Medienbildungs- und Beratungsangebote.
1: Vielen Dank, Danny. Und hier haben wir weitere Nachrichten kompakt zusammengefasst. Raucher werden wohl schon bald tiefer in die Tasche greifen müssen, denn der Finanzausschuss des Bundestags hat für einen schrittweisen Steueraufschlag für Zigaretten ab dem kommenden Jahr gestimmt. Auch die Steuern auf Tabakfeinschnitt, Shisha-Tabak und Liquids für E-Zigaretten werden angehoben. Nach erneuten russischen Luftangriffen mit zahlreichen Toten fühlt sich die Ukraine von den USA als Verbündeten im Stich gelassen. Zum zweiten Mal hätten die Vereinigten Staaten nicht über den Start russischer Raketen informiert und außerdem die Geschwindigkeit des Satellitenkommunikationssystems Starlink gedrosselt, so der Vorwurf eines Regierungsvertreters. Europas größter Luftverkehrskonzern, die Lufthansa, will sich weiter nach Südeuropa ausdehnen und greift nun nach einem großen Anteil der portugiesischen Fluggesellschaft TAP. Die Regierung in Lissabon wählte Lufthansa als bevorzugten Partner für den Erwerb von 44,9% der staatlichen Airline aus. Die Lufthansa hatte 1,2 Milliarden Euro dafür geboten. Nach einem tödlichen Feuer in Bochum hat die Polizei einen Tatverdächtigen festgenommen. Polizei und Staatsanwaltschaft gehen davon aus, dass der Mann das Feuer absichtlich in dem Haus gelegt hat, in dem er selber mitwohnt. Gegen den 41-jährigen Rumänen wird jetzt wegen Mordverdachts ermittelt, heißt es. Das Feuer war am frühen Dienstagmorgen in einem Mehrfamilienhaus ausgebrochen. Beim Eintreffen der Feuerwehr standen bereits Menschen an den Fenstern im ersten und zweiten Stock und riefen um Hilfe. Im Zuge weiterer Löscharbeiten stießen Rettungskräfte dann auf 3 Tote. Bei den Opfern handelt es sich um 2 Frauen und einen Mann. Alle sind Mitte 20 und haben die indische Staatsangehörigkeit. Und das waren die Nachrichten mit Christian Böder.
3: Radio RST Wetter. Den Rest der Woche ist es nochmal richtig schön. Immer so zwischen 15 und 20 Grad haben wir. Heute haben wir einen Mix aus Sonne und Wolken dabei. Dazu bis zu 17 Grad und die haben wir jetzt gerade auch in Nordwalde, in Mesum und sogar in Lotte. Später Richtung Abend kühlt es sich dann natürlich auch schnell wieder ab. Knapp unter 10 Grad fallen die Temperaturen dann. Radio RST Verkehr. Wir schauen auf die Straßen, da ist wirklich viel los so langsam. A1 Osnabrück Richtung Münster. Zwischen dem Kreuz Lotte Osnabrück und Längerich 1 Kilometer Stau. A30 Rheine Richtung Osnabrück. Zwischen dem Kreuz Lotte Osnabrück und Osnabrück Hellern auch da 1 Kilometer Stau. A30 Bad Oeynhausen Richtung Rheine. Zwischen Osnabrück Nahne und dem Kreuz Lotte Osnabrück 3 Kilometer stockend bis zu 5 Minuten plus. A30 Osnabrück Richtung Amsterdam. Zwischen Lotte und Rheine Nord 15 Kilometer stockend immer noch, da braucht ihr 20 Minuten länger. Und noch eine wichtige Meldung vorab schon mal. Auf der B70 wird morgen im Bereich Neuenkirchen die Straße saniert. Zwischen 8 und 18 Uhr gibt es dann Umleitungen. Zwischen St. Arnold und Mesum kommt ihr noch in beiden Fahrtrichtungen an der Arbeitsstelle vorbei. Zwischen der Sophienstraße und dem Kreisverkehr Neuenkirchen, da ist die Straße gesperrt und ihr folgt am besten einfach den Umleitungsschildern. So, jetzt kommen wir noch zu den Blitzern. In Lattbergen auf dem Telchter Damm wird ortseinwärts geblitzt, Tempo 70. Auf der Längericher Straße in Ladbergen wird auch am Feuerwehrhaus in beide Richtungen geblitzt und es blitzt auch in Dörente auf der Münsterstraße an der Sommerrodelbahn in Richtung Ibbenbüren Tempo 50 da. Wenn ihr noch mehr seht, Blitzerstaus oder Störungen, dann meldet das immer gerne per WhatsApp hier ins Studio an die 0597192090. Danke euch.
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3: Mit Christina Strunk, ich wünsche euch einen schönen Nachmittag.

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1: 16.16 Uhr haben wir es. Radio RST ist hier mit Christina Strunk. Jungen Menschen eine Chance zu geben. Das kann sich lohnen, würde ich mal sagen. Das sagt auch der Gewerkschaftsbund in Nordrhein-Westfalen. Der sieht nämlich, es gibt immer weniger Ausbildungsplätze und damit auch wenig Chancen für junge Menschen, sich mal auszuprobieren und sich eben zu bilden. Jetzt fordern die einen Ausbildungsfonds, bei dem alle Unternehmen Geld einzahlen und die, die dann wirklich einen Ausbildungsplatz anbieten, die sollen dann Geld daraus zurückbekommen. Und nicht nur Geld, vielleicht zahlt sich das später auch nochmal in Sachen so Ruhm und Ehre aus, ne, jungen Menschen eine Chance zu geben. Denn bei uns im Kreis Steinfurt zeigen gerade junge Handwerker, wie viel sie drauf haben. Einige von ihnen haben bei den deutschen Meisterschaften im Handwerk auf Kammerebene gewonnen. Unser Reporter Jonas Nitsch hat ein Talent auf einer Baustelle in Wettringen besucht. Und sie ist nicht nur Beste auf Kammerebene, sondern auch in ganz Nordrhein-Westfalen und bald vielleicht sogar in ganz Deutschland.
2: Ich bin Christine Wiedkamp und komme aus Wettringen und bin 21 Jahre alt.
3: Und sie ist Malerin und Lackiererin bei Raumprofil. Gelandet ist sie da über einen kleinen Umweg.
2: Ich habe vorher Bauzeichner gelernt, was viel PC-Arbeit ist, aber irgendwann habe ich gesagt, so, naja, ich möchte richtig mit anpacken.
3: Und dafür reichen oft
2: ein Mäuschen, Pinsel und die Farbe.
3: Und es muss nicht immer nur Farbe sein.
2: Wenn man mal eine Mustertapete macht, irgendeine Technik oder so, das, was halt nicht so nur weiß ist, das ist halt immer ganz schön, wenn man mal was Besonderes macht.
3: Jetzt ist es doch weiß, dafür weit oben. Denn Christine streicht einen Dachgiebel. Höhenangst hat man da besser nicht.
2: Nee, lieber nicht. Klar, Respekt vor der Höhe darf man wohl haben. Gerade wenn die Leiter mal ein bisschen wackelt oder so, muss man sich dran gewöhnen. Aber alles machbar.
3: Und manchmal reicht die Leiter nicht. Dann muss die Hebebühne ran.
2: Das letzte Projekt war wirklich letztes Jahr, dass wir da 30 Meter in der Höhe waren. Und da meinten wir so, wir müssen nicht so hoch arbeiten, aber können wir nicht das einmal so hoch fahren? Und das war total schön, einmal komplett über Wettringen zu gucken.
3: Und genau wegen dieser Momente liebt Christine ihren Job und empfiehlt allen.
2: Probiert es auf jeden Fall aus. Wer nicht wagt, der nicht gewinnt. Und ich kann nur bestätigen, dass es auf jeden Fall die beste Entscheidung war, ins Handwerk zu gehen.
1: Ja, vielleicht ist das ja auch was für euch oder für eure Kinder. Ein Job im Handwerk. Ein paar Ausbildungsplätze sind auf jeden Fall noch frei bei uns in der Region.

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1: Mit Christina Strunk. Schönen guten Tag. Der NRW-Landtag hat heute über neue Rettungswachen diskutiert, denn Gesundheitsminister Laumann hatte angewiesen, dass der Bau von neuen Rettungswachen erstmal zurückgestellt werden soll. Laumann hat im Landtag klargestellt, dass das nur für Projekte gilt, die noch nicht final geplant sind. Bei neuen Planungen will er eng mit den Kommunen zusammenarbeiten.
2: Weil meine Erfahrung ist, wenn du die Leute in die politischen Entscheidungen einbeziehst, die es jeden Tag vor Ort machen, die den Rettungsdienst, wie ich immer sage, wie ihre Westentasche kennen, dann kriegst du am Ende auch ein Konzept hin, was eine breite Akzeptanz hat, aber was natürlich auch zusätzliches Geld, was jetzt investiert wird, so investiert, dass es in die zukünftigen Strukturen des Rettungsdienstes passt.
1: Für unsere Region bedeutet das, dass der Bau der Rettungswache in Ochtrup zum Beispiel einfach weitergeht. Und jetzt weitere Nachrichten im Überblick. Die Bundesregierung hat sich auf eine Zuckersteuer geeinigt. Sie soll ab Mitte 2027 für zuckerhaltige Getränke kommen. Das soll Getränkehersteller auch dazu bringen, ihre Getränke gesünder zu machen. Der VCD-Regionalverband Münsterland kritisiert die kommenden Fahrplanänderungen im Fernverkehr der Bahn. Der Verband kritisiert zum Beispiel, dass die Bahn den Zug von Münster nach Graz in Österreich nächstes Jahr streicht. Trinkwasser in Osnabrück wird ab November teurer. Menschen zahlen dann pro 1000 Liter 2,38 Euro. Die Stadtwerke Osnabrück sagen, das liegt vor allem an Investitionen in die Trinkwasserinfrastruktur. Und noch eine gute Nachricht für den Artenschutz. Der Allwetterzoo Münster hat 2 Gänse-Geier-Jungtiere nach Bulgarien gebracht. Dort kümmert sich die Naturschutzorganisation Green Balkans um ihre Auswilderung. In Europa gibt es immer weniger Geier, weil sie einfach keine Nahrung finden.
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1: Radio RST Wetter, das ist immer noch schön herbstlich, relativ angenehm draußen bei bis zu 17 Grad haben wir bei uns in der Region und es bleibt auf jeden Fall trocken, auch wenn da immer wieder dicke Wolken am Himmel hängen, trotzdem eben kein Regen. Aktuell haben wir 16 Grad in Steinfurt, 17 Grad sind es in Mesum und auch in Lede. Radio RST Verkehr. Wir schauen auf die Straßen, auf die A30. Reine Richtung Osnabrück zwischen Hörstel und Langenbeck, da sind 4 Kilometer stockender Verkehr. A30 reine Richtung Osnabrück zwischen dem Kreuz Lotte Osnabrück und Osnabrück Sutthausen, 2 Kilometer stockend, 5 Minuten plus. A30 Osnabrück Richtung Rheine zwischen Osnabrück Hellern und dem Kreuz Lotte Osnabrück, auch hier stockt es, ihr braucht bis zu 5 Minuten mehr. Und eine Viertelstunde extra auf der A30 Osnabrück Richtung Rheine zwischen Lotte und Rheine, 8 Kilometer stockend haben wir da noch. Und auf der B475 ist es auch voll, zwischen Saarbeck Nord und Emstetten-Sinningen, 5 Minuten mehr einplanen. Es blitzt noch an 2 Stellen bei uns in der Region, in Lattbergen auf dem Telchterdamm ortseinwärts, Tempo 70 ist da, das meldet uns Angelika. Und in Lattbergen nochmal auf der Längericher Straße am Feuerwehrhaus blitzt es in beide Richtungen, danke Josef fürs Melden. Wenn ihr noch irgendwas seht, noch mehr Blitzer oder auch Staus und Störungen, dann meldet mir das immer gerne per WhatsApp hier ins Studio. Die Nummer dafür, das ist die 059 71 920 90. Danke euch.
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0: RST ist hier mit Christina Strunk und ich habe mir mal den Kollegen Dominik Starke ins Studio geholt. Denn Dominik, wir müssen uns noch ein bisschen vorbereiten, ne? Mhm. Freitag ist wieder unsere Sendung 24 Orte, ein Kreis und es geht nach Methelen. Jetzt sag mal, was weißt du alles über Methelen?
1: Wahnsinnig viel. Ich weiß, dass Methelen von Metting, meinem Heimatort, der am weitesten entfernte Ort ist, das habe ich gerade mal kurz ausgemessen, liegt also irgendwo zwischen Ochtrup, Steinfurt und Horstmar. Ja, da komme ich persönlich jetzt leider nicht so häufig. CDU-Bürgermeister müsste das sein. Mhm. Dann haben die eine Bahnhaltestelle.
0: Methelen-Land
1: heißt Methelen-Land, weil die wohl auf dem Land liegt. Da hat man als Methelener genauso viel von wie ich von der Ibbenbürner-Haltestelle.
0: Kannst mit dem Fahrrad hinfahren.
1: Und am Wochenende ist natürlich Fettmarkt.
0: Ja. Gut, das ist schon mal ein gutes Stichwort. Da fahren wir auf jeden Fall hin am Freitag. Wir kommen nämlich live nach Methelen, helfen ein bisschen mit bei dem Aufbau für den Fettmarkt. Bei der Karnevalsgesellschaft von der Stadtwacht Methelen und bei der Landjugend sind wir unter anderem. Und Dominik, Rabea hat uns da auch noch einen richtig guten Tipp gegeben.
2: Noch ein Geheimtipp von mir. Und zwar ist es mitten auf dem Marktplatz eine kleine Sauna. Die kleine Auszeit, die Fasssauna Methelen. Diese ist wunderbar mobil, man kann sie mieten und sich in die Einfahrt stellen lassen und ein wunderschönes Auszeitwochenende bei sich zu Hause verbringen.
0: Ja, Fasssauna? Ich würde sagen, da könnte ich die ganze Sendung drin verbringen.
1: Ich finde auch richtig gut, dass man sich die in die Einfahrt stellen kann. Ne? Aber bitte nicht die ganze Sendung drin verbringen, wird ein bisschen langweilig und ich glaube,
0: Es ist auch zu warm, ja, glaube ich auch. Was sollen wir denn in Methelen sonst noch auf jeden Fall machen? Schreibt es uns gerne per Instagram oder WhatsApp. Die Nummer dafür, die kennt ihr, das ist einfach die 05971 920 90.

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1: Mit Christian Böder. Schönen guten Tag. Für Kanzler Merz geht es am Abend noch nach Brüssel. Dort steht morgen der EU-Gipfel an. Heute Nachmittag hat er dazu im Bundestag eine Regierungserklärung abgegeben. Und dabei ging es vor allem um die Wirtschaft. Danny Hopp aus dem News-Team, dabei hat Merz Schutzinstrumente für die europäische und damit auch für die deutsche Wirtschaft angekündigt.
2: Ja, und er gab sich kämpferisch und entschlossen.
3: Wir sehen nicht länger tatenlos zu, wenn andere Staaten durch hohe Subventionen, künstlich abgewertete Währungen, Überkapazitäten und aggressive Preissetzung unserer Wirtschaft schaden.
2: Merz nannte zwar keine Namen, aber das dürfte sich vor allem gegen China richten, denn Peking wird ja schon länger vorgeworfen, Dumpingpreise zu ermöglichen, bei denen europäische Firmen nicht mithalten können. Wer den Handelskonflikt mit Europa suche, der werde erfahren, dass man sich jetzt zur Wehr setze, sagte Merz. Er steht dazu gerade eng im Austausch mit dem französischen Präsidenten Macron.
1: Auch um das Thema Extremismus ging es im Bundestag und Merz sprach da direkt die Abgeordneten der AfD an.
2: Ja, er kritisierte ihr oft höhnisches Gelächter und warf ihnen vor, Freude an der Zersetzung und der Zerstörung zu haben. Man müsse jetzt mit schöpferischen Anstrengungen gegen Extremismus vorgehen. Was Merz damit meint, schob er auch direkt nach. Das, was man schon seit Wochen von ihm hört, notwendige Entscheidungen bei der Rente, der Pflege, dem Gesundheitssystem und der Arbeitsmarktpolitik. Im Gegensatz zur letzten Generaldebatte hielt sich die AfD heute zurück. Es gab kaum Zwischenrufe. AfD-Chef Chrupalla warf Merz aber Untätigkeit vor. Was die Reformbemühungen der Bundesregierung angehe, da höre er nicht, sagte er.
1: Vielen Dank, Danny. Und hier haben wir weitere Nachrichten in der Zusammenfassung. Die EU-Kommission will die geplanten EU-Regeln für klimaschädliches Methan bei Öl- und Gasimporten aufschieben. Importeure sollen erst ab 2028 ihren Methanausstoß in ihren Lieferketten überwachen und melden müssen. Grund für den Aufschub ist die aktuelle Energiepreiskrise. NRW-Landeschef Wüst hat sich entschieden gegen die Diskriminierung aufgrund von Namen und Herkunft ausgesprochen. Es sei die Aufgabe von Politik, Medien und Zivilgesellschaft, sich gegen Vorurteile und Ausgrenzung einzusetzen, sagte er anlässlich des 65. Jahrestages des deutsch-türkischen Anwerbeabkommens. Die deutschen Maschinen- und Anlagenbauer schauen wieder optimistischer in die Zukunft. Jedes dritte Unternehmen beschreibt die aktuelle Lage als gut oder sehr gut. Nach Einschätzung des Branchenverbandes VDMA geht der Jobabbau in vielen Unternehmen aber weiter. Die Polizei sucht aktuell nach einem Häftling, dem dank zweier Helfer in Essen die Flucht gelang. Der Vorfall ereignete sich, als zwei Justizvollzugsbeamte den 34-jährigen Inhaftierten zu einer Arztpraxis bringen sollten. Laut deutscher Presseagentur überfielen die maskierten Angreifer die Beamten im Hausflur des Arztes. Die Beamten wurden überwältigt und gefesselt. Dann hauten der Häftling und seine beiden Helfer in unterschiedliche Richtungen ab, hieß es. Der befreite Häftling saß wegen Drogendelikten und gefährlicher Körperverletzung in Untersuchungshaft. Das waren die Nachrichten mit Christian Böder.
4: Radio RST Wetter. Da guckt doch die Sonne wirklich schön durch den Baum hier vor dem Studiofenster in Rheine. Ein schönes Bild, auch wenn es mich ein bisschen blendet. Es bleibt auch noch anderthalb Stunden so schön sonnig und es bleibt trocken heute Abend. Auch morgen wieder, da haben wir dann ganz ähnliche Temperaturen wie heute. Jetzt noch 16 Grad in Greven, in Hopsten und auch in Wettringen. 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Man sieht, ihr seid alle auf dem Weg nach Hause und steht ein bisschen länger auf den Straßen, unter anderem auf der A30, Rheine Richtung Osnabrück. Einmal zwischen Ibbenbüren West und Langenbeck, da ist es voll und nochmal zwischen dem Kreuz Lotte Osnabrück und Osnabrück Nahne, jeweils 5 Minuten plus. A30 Bad Oeynhausen Richtung Rheine zwischen dem Kreuz Osnabrück Süd und Osnabrück Sutthausen, 1 Kilometer Stau. A30 Osnabrück Richtung Rheine zwischen Langenbeck und Hörstel, 3 Kilometer Stau, da braucht ihr bis zu 10 Minuten mehr. A33 Osnabrück Richtung Bielefeld, zwischen dem Kreuz Osnabrück Süd und Haderberg, auch hier 1 Kilometer Stau, 5 Minuten am besten mehr einplanen. Und es stockt auch noch auf der B475 zwischen Saarbeck Nord und Emstetten, 5 Minuten mehr einplanen. Eine wichtige Vorabmeldung habe ich noch für euch. Auf der B70 im Bereich Neunkirchen finden morgen Sanierungsarbeiten statt zwischen 8 und 18 Uhr. Zwischen St. Arnold und der Abfahrt Mesum kommt ihr noch in beiden Fahrtrichtungen nach und nach an der Arbeitsstelle vorbei. Zwischen der Sophienstraße und dem Kreisverkehr Neunkirchen, da ist es gesperrt. Am besten folgt ihr da einfach den ausgeschilderten Umleitungen. Wenn ihr sonst noch irgendwas seht, Blitzer, Staus oder Störungen, nennen, dann meldet das gerne per WhatsApp hier ins Studio an die 0597192090. Danke euch.
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4: Mit Christina Strunk, und ich pendel ja fast jeden Tag mit dem Zug hier nach Rheine. Und ich muss jetzt mal ganz kurz sagen, es gibt wirklich sehr, sehr viele Tage, da geht das gut. Wirklich viele. Und dann gibt es Tage wie diesen Montag, da spürt man nur, wie Stefan aus Mesum sagt.
5: Das ist so eine Ohnmacht, die man hat. Aber die, ich meine, du kriegst das ja wahrscheinlich auch mit, wenn du täglich fährst. Und ich habe diese Ohnmacht ja auch sehr häufig.
4: Ja, dieses Gefühl hat Stefan auch, wenn er an nächstes Jahr denkt. Denn da wird ab Mitte Oktober für 8 Wochen die Bahnstrecke zwischen Münster und Rheine komplett gesperrt. Wie wir das dann regeln wollen, wir besprechen uns gleich hier bei Radio RST.

0: 17.15 Uhr, Radio RST läuft. War das Bahnchaos am Montag zwischen Münster und Rheine eigentlich schon mal eine kleine Ansage, um uns dran zu gewöhnen, was nächstes Jahr da auf uns zukommt? Ja, vielleicht. Denn die Bahn hat gestern ja ihren neuen Fahrplan vorgestellt und da wird auch klar, die Bahnstrecke zwischen Münster und Rheine wird nächstes Jahr für 8 Wochen gesperrt. Nicht nur für den Fernverkehr, wie das jetzt erstmal klang, sondern auch für die Regionalbahn 65 zum Beispiel. Das bestätigt uns die Eurobahn heute. Klasse. Und wie soll ich dann zur Arbeit hier nach Rheine kommen? Diese Frage haben viele Pendlerinnen und Pendler bei uns in der Region. So wie Stefan aus Mesum. Mit dem habe ich vor der Sendung telefoniert. Im Zug verständlich. Stefan, du fährst jeden Tag mit dem Zug, ne?
1: Also praktisch aus Mesum. Mesum und dann Münster-Hiltrup. Und das ja eigentlich täglich.
0: Ja, okay. Und wenn jetzt die Bahnstrecke zwischen Münster und Rheine ab Mitte Oktober nächstes Jahr bis Mitte Dezember nächstes Jahr dicht ist, was heißt das für dich?
1: Für mich persönlich bedeutet das, ich komme möglicherweise zu spät. Ich mache eventuell Minusstunden. Das würde auch bedeuten, dass ich mindestens, glaube ich, nochmal 1,5 Stunden eher losfahren muss, sollte es einen Schienenersatzverkehr geben. Das heißt, im Grunde genommen verbringe ich dann mehr meiner Freizeit auf dem Weg zur Arbeit und zurück.
0: Ja, macht keinen Spaß. Kannst du denn wenigstens Homeoffice machen?
1: Nein, leider nicht. Ich bin in der stationären Jugendhilfe tätig. Da kann ich leider kein Homeoffice machen.
0: Ja, kann ich verstehen. Hast du denn eigentlich auch ein bisschen Verständnis dafür, dass die Bahn da ja eben auch mal Strecken sanieren muss?
1: Klar, so ein bisschen Verständnis, aber im Grunde genommen habe ich nur die Möglichkeit, da irgendwie zur Arbeit zu kommen. So, weil alles andere ist mir einfach auch zu teuer.
0: Ja, Stichwort Spritpreise, ne? Kann ich auch verstehen. Ich bin Christina Strunk und schau mal offen für Fahrgemeinschaften für die Zeit Mitte Oktober nächstes Jahr bis Mitte Dezember. Da wird die Bahnstrecke zwischen Münster und Rheine einfach komplett gesperrt. Auch die RB 65 fährt da nicht. Also lasst uns zusammenfahren.
2: Wenn

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1: Mit Christina Strunk. Schönen guten Abend. In NRW fordert der Deutsche Gewerkschaftsbund einen Ausbildungsfonds. Betriebe sollen in einen Topf einzahlen. Wer ausbildet, bekommt 5.000 Euro pro Azubi und Jahr zurück. So soll es für mehr Betriebe attraktiv werden, auszubilden. Die Kreishandwerkerschaft Steinfurt-Warendorf hält das für keine gute Idee. Außerdem laufe es mit der Ausbildung im Kreis Steinfurt aktuell besser als im Vorjahr. In Wettringen versucht André Linnemann von Raumprofil junge Talente schon früh in das Handwerk zu holen.
2: Ferienjobs, Praktikum, Schulpraktikas, da sind wir sehr aktiv, dass wir darüber die Schüler schon in der 9. oder 10. Klasse schon zu uns bekommen oder ein Girls and Boys Day. Das wird schon wahrgenommen, dass man da schon mal in den Beruf reinschnuppern kann und gucken kann, ist es für einen was oder nicht.
1: Und jetzt weitere Nachrichten im Überblick. Unter 13-Jährige sollen kein TikTok, Instagram oder Snapchat mehr benutzen dürfen. Die Bundesregierung hat sich heute auf ein Social-Media-Verbot geeinigt. Das soll gelten, bis es EU-weite Regeln gibt. Noch ist nicht klar, ab wann die Beschränkungen in Kraft treten sollen. Wer sich auf der Rainer Herbstkirmes bedrängt oder unsicher fühlt, kann mit der Frage, ist Luisa hier, diskret Hilfe bekommen. Außerdem verteilen Ehrenamtliche Samstag spezielle Deckel für Becher, die vor K.O.-Tropfen schützen sollen. Der VCD-Regionalverband Münsterland kritisiert die kommenden Fahrplanänderungen im Fernverkehr der Bahn. Der Verband kritisiert zum Beispiel, dass die Bahn den Zug von Münster nach Graz in Österreich nächstes Jahr streicht. Und noch eine gute Nachricht für den Artenschutz. Der Allwetterzoo Münster lässt zwei Gänse-Geier-Jungtiere wieder in die freie Wildnis. Sie wurden nach Bulgarien gebracht. Dort kümmert sich die Naturschutzorganisation Green Balkans um die Auswilderung. In Europa gibt es immer weniger Geier, weil sie keine Nahrung finden.
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1: Radio RST Wetter. Nach und nach kühlt es sich jetzt ab bei uns in der Region. 15 Grad haben wir noch in Lienen, in Horstmar und auch in Ibbenbüren. Und das geht jetzt mit dem Sonnenuntergang nach und nach auch ganz fix. Dann fallen die Temperaturen auf knapp unter 10 Grad. Morgen wird's wieder deutlich wärmer. Bis zu 19 Grad bekommen wir dann. Radio RST Verkehr. Wir schauen auf die Straßen, auf die A1 Münster Richtung Dortmund zwischen dem Kreuz Münster Süd und Hiltrup. Da ist ein Kilometer Stau. A30 Rheine Richtung Osnabrück zwischen dem Kreuz Lotte Osnabrück und Osnabrück Sutthausen. 3 Kilometer Stau, 10 Minuten plus. In der Gegenrichtung A30 Bad Oeynhausen Richtung Rheine zwischen dem Kreuz Osnabrück Süd und Osnabrück Sutthausen ist auch 1 Kilometer Stau. A33 Osnabrück Richtung Bielefeld zwischen dem Kreuz Osnabrück Süd und Haderberg 1 Kilometer Stau, bis zu 10 Minuten plus. Und auch ein bisschen mehr Zeit einplanen auf der B475 zwischen Saarbeck Nord und Emstetten-Sinningen. 5 Minuten, sagt der ADAC da. Und noch eine wichtige Meldung vorab. Für morgen auf der B70 im Bereich Neunkirchen finden morgen zwischen 8 und 18 Uhr Sanierungsarbeiten statt. Zwischen St. Arnold und der Abfahrt Mesum kommt ihr noch nach und nach an dieser Arbeitsstelle vorbei. Zwischen der Sophienstraße und dem Kreisverkehr Neunkirchen ist die Straße gesperrt, die B70, und da gibt es Umleitungen, die sind auf jeden Fall ausgeschildert. Wenn ihr sonst noch irgendwas seht, Blitzerstaus oder Störungen, dann meldet das gerne per WhatsApp hier ins Studio an die 0597192090. Danke euch.
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0: Morgens gibt es genug Nachrichten, bei denen man erstmal denkt, och nö.
1: Ja, die wichtigen gehören natürlich trotzdem dazu.
2: Ja, nur passieren direkt vor unserer Haustür eben auch richtig gute Sachen.
0: Menschen helfen anderen, es entstehen neue Ideen. Manchmal klappt etwas, von dem lange alle dachten, das wird nie was.
1: Und manchmal diskutiert die ganze Region über Freibad.
2: Ja, zu Recht.
0: Auch das gehört zu einem guten Morgen.

17.44 Uhr am 14. Oktober und morgen am 15. Oktober, das ist ein ganz großer Tag für über 200.000 Frauen bei uns im Kreis Steinfurt. Es ist ihr Tag, der internationale Tag der ländlichen Frauen. Was sie ausmacht und warum es diesen Tag braucht, das klären wir morgen früh ab 6. Jetzt erstmal schicke ich euch aber in den wohlverdienten Feierabend mit diesem Feelgood-Song von Chris de Serendi. Der ist gerade mal ein paar Tage alt und einfach perfekt für den gut gelaunten Weg nach Hause. Gut zum Mitklopfen auf dem Lenkrad.

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2: Mit Christian Böder. Schönen guten Tag. Zigaretten, Limonaden und auch Softdrinks dürften in Deutschland bald teurer werden. Die Bundesregierung hat heute den Weg freigemacht für eine höhere Zuckersteuer. Außerdem hat der Finanzausschuss des Bundestags für höhere Steuern auf Tabakprodukte gestimmt. Marc Weiß aus dem Newsteam fasst zusammen.
3: Beim Zucker soll es zwei Stufen geben. Für Getränke mit einem Zuckergehalt ab 5 Gramm pro 100 Milliliter soll ein Steuersatz von 26 Cent pro Liter gelten. Ab 8 Gramm sollen es 32 Cent sein. Die Zuckersteuer gilt nicht für zuckerfreie Getränke mit Süßstoff. Zahlen müssen die Steuer die Hersteller bzw. der Großhandel. Man darf aber davon ausgehen, dass das an uns Verbraucher weitergegeben wird, sprich die Getränke werden teurer. Deutlich teurer werden voraussichtlich Zigaretten. Ab dem nächsten Jahr werden die Steuersätze auf Zigaretten schrittweise angehoben. In 3 Jahren könnte eine Packung mit 20 Zigaretten dann knapp 4 Euro mehr kosten als jetzt. Auch die Steuern auf Tabak zum Selbstdrehen, auf Shisha-Tabak oder Liquids für E-Zigaretten sollen steigen. Die Gründe sind dieselben wie bei der Zuckersteuer. Der Staat möchte Geld einnehmen und die Gesundheit der Bürger fördern.
2: Und hier haben wir weitere Nachrichten in der Zusammenfassung. Mit gutem Regierungshandeln will die Bundesregierung dem wachsenden Extremismus begegnen. Das Land braucht jetzt schöpferische Anstrengung, sagte Kanzler Merz am Nachmittag in seiner Regierungserklärung im Bundestag. Damit meinte er unter anderem die geplanten Sozialreformen. Die Opposition warf dem Kanzler Untätigkeit und politisches Versagen vor. Innerhalb der katholischen Kirche wächst die Sorge um Papst Leo XIV. Das Kirchenoberhaupt ist an Lungenkrebs erkrankt. Dem 71-Jährigen wurde in einem Krankenhaus in Rom ein bösartiger Tumor aus der Lunge entfernt. Leo bleibt erstmal bis kommende Woche in der Klinik. In Hamburg ist der Prozess gegen einen 50-jährigen ukrainischen Ex-Militär angelaufen. Der Mann soll mit anderen 2022 den Plan zur Sprengung der beiden Ostsee-Erdgasleitungen Nord Stream 1 und 2 erarbeitet und auch durchgeführt haben. In der Champions League muss der BVB am Abend im hohen Norden ran, rund 80 Kilometer nördlich des Polarkreises. Am zweiten Spieltag der Königsklasse spielen die Dortmunder beim norwegischen Vizemeister FK Bodø Glimt. Danny Hoppe hat den Ausblick.
4: Die Temperaturen in der norwegischen Kleinstadt liegen jetzt schon um den Gefrierpunkt. Dazu wird auf Kunstrasen gespielt, was für die BVB-Profis eher ungewohnt ist. Und der BVB muss auch noch auf Nationalverteidiger Nico Schlotterbeck verzichten. Nach zuletzt 2 Sprunggelenkverletzungen soll er sich auskurieren. Aber es gibt auch Positives. Trainer Niko Kovac hat unter der Woche seinen Vertrag bis 2029 verlängert und er hofft bei Bodø Glimt auf den zweiten Sieg in der Ligaphase. Aber Vorsicht, die Norweger waren in der letzten Saison ein ziemlicher Favoritenschreck. Das bekamen Man City, Atletico und Inter Mailand zu spüren und auch der BVB kam zu Hause nicht über ein 2:2 hinaus. Also der BVB dürfte gewarnt sein. Außerdem muss am Abend auch noch der VfB Stuttgart bei Slovan Bratislava ran. Auch die Stuttgarter hoffen beim Außenseiter auf den zweiten Sieg im zweiten Spiel.
2: Das waren die Nachrichten mit Christian Böder.
5: Das Wetter.
6: Da geht's entspannt weiter. In der Nacht meistens aufgelockert und trocken. Stellenweise bildet sich Nebel bei Tiefstwerten zwischen 9 und 6 Grad. Morgen geht's rauf bis auf 21 und es bleibt so wie heute oft freundlich sonnig. Später bilden sich nur weiter oben so ein paar dichtere Schleierwolken. Es soll aber definitiv auch trocken bleiben.
5: NRW Verkehr.
6: Es ist sehr viel los. Hier kommt alles ab 25 Minuten Zeitverzug. Die A1 Euskirchen Richtung Dortmund zwischen Köln-Löwenich und Burscheid 15 Kilometer Stau, eine Stunde plus. Die A3 Frankfurt Richtung Oberhausen zwischen Königsforst und Köln-Mülheim 7 Kilometer Stau, eine Dreiviertelstunde plus. A4 Aachen Richtung Köln zwischen Kreuz-Köln-West und Eiffeltor 6 Kilometer Stau, 35 Minuten plus. Die A59 Bonn Richtung Köln zwischen Flughafen Köln-Bonn und Dreieck-Heumer 3 Kilometer Stau, eine halbe Stunde plus. Und nochmal die 59 von Düsseldorf in Richtung Köln zwischen Leverkusen-Rheindorf und dem Ausbauende der 59 2 Kilometer Stau und 25 Minuten plus. Kommt gut durch. 120 Millionen Euro. Was würdet ihr mit 120 Millionen machen? Man wird noch ein bisschen träumen dürfen, glaube ich. Ne? Ein Mann hier aus NRW hat den Jackpot ja geknackt und wir denken gleich mal so ein bisschen drauf rum, was man alles machen könnte.
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6: Markus Steinacker hier. Das sind natürlich die Toten Hosen. Und noch mehr Hits für den Feierabend haben wir gleich hier. Hujia und die neue von Moskenner. Schönen Abend euch.

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0: schönen Abend bei uns in NRW. Genauer gesagt im Kreis Mettmann sitzt seit gestern Abend ein 35-Jähriger und der hat ein kleines Luxusproblem. Der Mann hat jetzt 120 Millionen Euro, die er ausgeben kann und darf. Er hat den Euro-Jackpot geknackt. Kollege Robert Jantz, 120 Millionen kriegt man die überhaupt ausgegeben?
1: Oh, ich sag mal so, ich würde es versuchen. Nur mal so fürs Gefühl, wenn der Typ jeden einzelnen Tag 10.000 Euro raushaut, dann reicht das Geld immer noch fast 33 Jahre. Oder er sagt, ich gönne mir jetzt richtig jeden Monat 1 Million weg, dann ist trotzdem erst nach 10 Jahren Feierabend. Also da sind der Fantasie keine Grenzen gesetzt. Ich glaube, wir wissen alle, was wir uns so als erstes kaufen würden. Da hat bestimmt jeder was.
0: Ja, ich würde mir auf jeden Fall eine Achterbahn für den Garten kaufen, definitiv. Aber man soll ja nicht immer an sich denken, was könnte der Gewinner denn für andere tun?
1: Ja, für die Menschen. Also ich habe mal geschaut, was könnte dieser 35-jährige Lottogewinner für seinen Heimatkreis, den Kreis Mettmann, denn so tun?
0: Ja, überhaupt kein Druck an der Stelle.
1: Ja, also der Kreis Mettmann hat 10 Städte, macht 12 Millionen Euro pro Stadt. Ratingen bekommt 12 Millionen, Velbert 12 Millionen, Hilden 12 Millionen, alle einmal durch. Und dann kann jede Stadt sagen, danke, lieber unbekannter Lottomillionär. Weil wir bräuchten da zufällig noch eine Schule, eine neue Straße oder ein Schwimmbad.
0: Ja, das wäre alles drin, ne?
1: Ja, oder er spendiert dem gesamten Kreis einmal Mettbrötchen. Ja, bei 120 Millionen Euro dürfte sogar noch Geld für Zwiebeln übrig sein und natürlich auch noch eine vegetarische Variante.
0: Sehr großzügig von dir. Kollege Robert Jantz weiß ganz genau, was man mit Geld anstellen könnte. Danke dir.
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0: Augenblick mal.
1: Es fing eigentlich ganz harmlos an. Wir haben mit einigen Nachbarn in Saarbeck bei einem Bier zusammengesessen und irgendwann kam die Idee auf, wäre doch schön, wenn wir so einen Platz hätten, an dem man sich nach Feierabend einfach mal so treffen kann. Ich habe da einen Teil vom Garten, da könnten wir das wohl machen, habe ich zugegebenermaßen ziemlich spontan gesagt. Und aus dieser kleinen Schnapsidee wurde plötzlich richtig was. Keine 3 Wochen später standen ein Bagger und ein LKW vor der Tür. Wir haben zusammen geschaufelt, Platten gelegt, gebaut, gewerkelt. Und 2,5 Tage später saßen wir tatsächlich dort bei der ersten Grillwurst. Und während wir erschöpft, aber auch stolz und zufrieden so in die Glut vom Grill schauten, stellte einer der Nachbarn fest, schon krass, was man in so kurzer Zeit zusammen schaffen kann. Und ich glaube, genau darum geht's. Darum, einander etwas zuzutrauen. Nicht alles alleine zu schultern, sondern gemeinsam anzupacken. Und darauf zu vertrauen, dass aus einer kleinen Idee tatsächlich etwas Gutes entstehen kann. Ich glaube, genau das ist ein kleines Stück von dem, wie eine gute Welt aussehen kann, wie Gott sie sich für uns wünscht. Friederike Holtmann, Gemeindepädagogin bei der Evangelischen Kirchengemeinde Emstetten-Saarbeck.
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1: Um 18.30 Uhr mit Christina Strunk. Schönen guten Abend. In NRW fordert der Deutsche Gewerkschaftsbund einen Ausbildungsfonds. Betriebe sollen in einen Topf einzahlen und wer ausbildet, bekommt 5.000 Euro pro Azubi und Jahr zurück. So soll es für mehr Betriebe attraktiv werden, auszubilden. Die Kreishandwerkerschaft Steinfurt-Warendorf hält das für keine gute Idee. Außerdem laufe es mit der Ausbildung im Kreis Steinfurt aktuell besser als im Vorjahr. In Wettringen versucht André Linnemann von Raumprofil, junge Talente schon früh in das Handwerk zu holen.
2: Ferienjobs, Praktikum, Schulpraktikas, da sind wir sehr aktiv. Dass wir darüber die Schüler schon in der 9. oder 10. Klasse schon zu uns bekommen oder ein Girls and Boys Day, das wird schon wahrgenommen, dass man da schon mal in den Beruf reinschnuppern kann und gucken kann, ist es für einen was oder nicht.
1: Und jetzt weitere Nachrichten im Überblick. Unter 13-Jährige sollen kein TikTok, Instagram oder Snapchat mehr benutzen dürfen. Die Bundesregierung hat sich heute auf ein Social-Media-Verbot geeinigt. Das soll gelten, bis es EU-weite Regeln gibt. Noch ist nicht klar, ab wann die Beschränkungen in Kraft treten sollen. Wer sich auf der Rainer Herbstkirmes bedrängt oder unsicher fühlt, kann mit der Frage, ist Luisa hier, diskret Hilfe bekommen. Außerdem verteilen Ehrenamtliche am Samstag spezielle Deckel für Becher, die vor K.O.-Tropfen schützen sollen. Der VCD-Regionalverband Münsterland kritisiert die kommenden Fahrplanänderungen im Fernverkehr der Bahn. Der Verband kritisiert zum Beispiel, dass die Bahn den Zug von Münster nach Graz in Österreich nächstes Jahr streicht. Und noch eine gute Nachricht für den Artenschutz. Der Allwetterzoo Münster lässt zwei Gänsegeier-Jungtiere wieder in die freie Wildnis. Sie wurden nach Bulgarien gebracht. Dort kümmert sich die Naturschutzorganisation Green Balkans um die Auswilderung. In Europa gibt es immer weniger Geier, weil sie keine Nahrung finden.
0: 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Das Wetter.
3: Wir gehen mit nur ein paar Wolken in die Nacht. Dahinter kommt auch nicht mehr viel. Nach einer oft klaren Nacht mit nur ein bisschen Bodennebel stellenweise geht's morgen erstmal freundlich weiter. Die Sonne spielt noch ganz gut mit. Später bilden sich mehr Schleierwolken weiter oben. Es soll aber definitiv trocken bleiben und mild, 17 bis 21 Grad die Höchstwerte.
0: NRW Verkehr.
3: Und hier kommen die Staus ab 20 Minuten Zeitverzug. A1 Euskirchen Richtung Dortmund zwischen Köln-Löwenich und Burscheid 11 Kilometer Stau, 55 Minuten plus. A3 Frankfurt Richtung Oberhausen zwischen Dreieck-Heumer und Köln-Mühlheim 6 Kilometer Stau, eine Dreiviertelstunde plus. Die A4 einmal von Aachen in Richtung Köln zwischen Kreuz Köln-West und Eiffeltor 6 Kilometer Stau, 21 Minuten plus. Und die 4 von Olpe in Richtung Aachen zwischen Köln-Merheim und Kreuz Köln-Süd 7 Kilometer Stau, 22 Minuten extra. A40 Duisburg Richtung Essen zwischen Mülheim-Heißen und Dreieck Essen-Ost 7 Kilometer, 29 Minuten plus. Und die 59 Bonn in Richtung Köln zwischen Flughafen Köln-Bonn und Dreieck Heumer noch 4 Kilometer Stau und eine halbe Stunde extra. Gutes Durchkommen.
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3: Markus Steinacker hier, hallo und gleich der kostenlose Streamingdienst von uns für euch, buchstäblich. Wir haben mal geguckt, welche Serien man kostenlos gucken kann. Hört ihr gleich.
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0: Schönen Mittwochabend allerseits. Ist eigentlich eine schöne Vorstellung. So ein herbstlicher, gemütlicher Fernsehabend auf der Couch oder im Bett oder weiß ich nicht wo, irgendwo, wo es gemütlich ist. Aber heutzutage hast du ja wirklich fast so ein Luxusproblem mit den Streaming-Services. Ne? Steigst du nicht mehr so richtig durch, wer hat was im Angebot, und es kostet ja teilweise auch richtig viel Geld, wenn du alles haben willst. Aber muss gar nicht so sein. Kollege Jonas Mikulajczak verrät euch wie.
1: Lasst den Geldbeutel zu. Wir streamen heute for free. Auch wenn ihr keinen einzigen Streaming-Service abonniert, müsst ihr nicht auf euren herbstlichen Streaming-Abend verzichten. Denn das kostenlose Angebot online, das ist besser, als man denkt. Sogar auf YouTube. Da könnt ihr eine Animationsserie gucken, die herbstlicher nicht sein kann. Hinter der Gartenmauer geht kaum länger als eine Stunde und nimmt euch mit auf eine Reise durch eine herbstliche Märchenwelt. Und das komplett und kostenlos auf YouTube.
2: Wie der sanfte Wind durch die Blätter winkt.
1: Allein bei dem Intro will man sich doch schon in die Decke schmeißen. Wer es in dieser Jahreszeit düster mag, der kommt auch ohne Abos auf seine Kosten. Und zwar mit der Mystery-Thriller-Serie überhaupt, Twin Peaks. Fiebert mit bei der Frage, wer hat Laura Palmer getötet? Gratis in der Arte-Mediathek. Ja, die großen Fernsehmediatheken bedeuten nicht nur Eigenproduktion und Dokus. Da gibt es teilweise Hollywood, sogar Oscar-Gewinner wie La La Land. Oder wenn ihr ein bisschen Horror haben wollt, passt ja zu Halloween, dann ist vielleicht A Quiet Place Day One was für euch. Vor ein paar Jahren noch im Kino, jetzt in der ZDF-Mediathek. Ihr seht, kostenlos streamen bedeutet alles andere als Verzicht. Im Gegenteil, ihr kriegt Top-Serien und Filme, sogar die bestbewerteten. Mit allen drei der Pate-Filmen für lau in der Arte-Mediathek.
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1: Wer kostenlos streamt, hat mehr Geld fürs Next.
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1: Mit Christian Böder. Schönen guten Abend. Vor 4 Jahren hatte der Anschlag auf die Nord Stream Pipelines in der Ostsee weltweit für Schlagzeilen gesorgt. Vor dem Oberlandesgericht in Hamburg hat heute der Prozess gegen einen der mutmaßlichen Täter begonnen. Es handelt sich um einen 50-jährigen Ukrainer. Danny Hopp aus dem News-Team, ihm wird unter anderem Kriegsverbrechen vorgeworfen.
2: Genau, es geht um die Herbeiführung von Sprengstoffexplosionen, die Zerstörung von Bauwerken und die Störung öffentlicher Betriebe. Weil der Angeklagte die Taten als Offizier der ukrainischen Armee begangen haben soll und auch staatliche Stellen der Ukraine davon gewusst haben sollen, wird das Ganze als Kriegsverbrechen gewertet. Ziel des Anschlags sei es gewesen, die von Russland nach Mecklenburg-Vorpommern verlaufenden Erdgasleitungen zu zerstören, um so den russischen Gashandel zu treffen. Der angeklagte Ukrainer war dann ja letztes Jahr im Adria-Urlaub mit seiner Familie gefasst worden. Vor knapp einem Jahr war er dann nach Deutschland ausgeliefert worden. Seitdem sitzt er in U-Haft. Das Interesse am Prozess ist auf jeden Fall riesig. Mehr als 100 Journalisten hatten sich im Vorfeld angemeldet, unter anderem aus Russland, der Ukraine, den USA, China und mehreren europäischen Ländern. Vor dem Gerichtsgebäude gab es heute auch eine Demonstration von rund 20 Ukrainern. Sie forderten, den 50-Jährigen nicht wegen Kriegsverbrechen zu verurteilen. Die Ukraine habe das Recht, sich zu verteidigen, sagte ein Sprecher der Demonstranten.
1: Vielen Dank, Danny. Und hier haben wir weitere Nachrichten in der Zusammenfassung. Ab dem kommenden Jahr werden zuckerhaltige Getränke und auch Tabak in verschiedener Form härter besteuert. Und das werden wir dann auch als Verbraucher zu spüren bekommen. Beide Maßnahmen wurden in Berlin auf den Weg gebracht. Der Staat möchte so mehr Geld einnehmen und die Gesundheit der Bürger fördern. Der neue Bundesarbeitsminister Alexander Schweizer ist im Bundestag vereidigt worden. Im Anschluss wurde er von Kanzler Merz in dessen Regierungserklärung willkommen geheißen. Merz wünschte außerdem Schweizers Vorgängerin Bärbel Baas eine baldige Rückkehr als Abgeordnete. Nach einem tödlichen Brand in einem Mehrfamilienhaus in Bochum hat ein Richter Haftbefehl gegen einen der Hausbewohner erlassen, der das Feuer gelegt haben soll. Gegen den 41-jährigen Rumänen wird wegen Mordes und Brandstiftung ermittelt. Bei dem Brand waren 3 Menschen getötet und 5 weitere verletzt worden. Die Regelung ist zwar noch jung, aber sie bleibt. Verkehrssünder können nicht einfach ihre Punkte in Flensburg weitergeben. Und wenn sie es doch tun, dann droht weiter ein Bußgeld. Das Bundesverfassungsgericht in Karlsruhe lehnte eine Verfassungsbeschwerde gegen die Regelung ab und bestätigte nochmal das Verbot für den Handel mit Punkten, das seit 3 Monaten bundesweit gilt. Zur Begründung hieß es von den Richterinnen und Richtern, die Änderung im Straßenverkehrsgesetz sei eine Reaktion auf falsche Selbst- und Fremdbezichtigung bei der Vergabe von Punkten. Es sei eine verbreitete Praxis, die Punkte gegen Geld abzugeben. Man sehe nicht, dass mit der Regelung Grundrechte verletzt werden oder dass die Bußgelder dort zu hoch seien. Wer beim Handeln mit den Punkten in Flensburg erwischt wird, dem drohen Geldstrafen von bis zu 30.000 Euro. Das waren die Nachrichten mit Christian Böder.
3: Das Wetter. Das ist goldener Herbst, auch morgen noch. Es bleibt diese Nacht und morgen nur gering bewölkt. In der Nacht bildet sich jetzt stellenweise Nebel. Dazu sinken die Werte auf 9 bis 6 Grad Minimum. Morgen bleibt es dann bei vielen sonnigen Momenten auch relativ mild. 17 bis 21 Grad sind noch drin. Nur so ein paar Schleierwolken sind später unterwegs.
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3: Und hier ist alles ab 20 Minuten Zeitverzug. Die A1, Euskirchen Richtung Dortmund, zwischen Köln-Bocklemünd und Burscheid, 10 Kilometer, 36 Minuten plus. Die A1 Münster Richtung Dortmund, zwischen Ascheberg und Hamberg-Kamen, 4 Kilometer Stau, 22 Minuten extra. A3, Frankfurt Richtung Oberhausen, zwischen Dreieck-Heumer und Köln-Mülheim, 6 Kilometer Stau, eine Dreiviertelstunde plus. Die A59, Bonn in Richtung Köln, zwischen Flughafen Köln-Bonn und Dreieck-Heumer, 3 Kilometer Stau, eine halbe Stunde plus. Und die A61, Mönchengladbach in Richtung Koblenz zwischen Zwisttal und Rheinbach. 9 Kilometer Stau, 25 Minuten extra. Kommt gut durch. Hallo, Markus Steinacker hier und gleich habe ich was für alle Fußballfans und die, die sich gerne selbst im Kino sehen würden. Es werden nämlich Komparsen gesucht für eine Kinoproduktion in NRW. Die Infos gleich hier.
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0: Wisst ihr, was ziemlich cool kommt? Ihr sitzt mit Freunden im Kino und sagt dann plötzlich, guck mal da hinten links, das bin ich. Und das Beste, das ist wirklich möglich. Für eine neue Kinoproduktion werden in NRW gerade rund 800 Komparsen, Kleindarsteller und Doubles gesucht. Gedreht wird ab Ende Oktober unter anderem in Düren, Mönchengladbach, Düsseldorf, Köln, Wuppertal und Dortmund. Und gesucht werden vor allem Fußballfans. Gregor Weber von der Castingagentur. Wen sucht ihr genau und muss ich dafür das Abseits erklären können?
1: Nein, das muss man nicht. Also wir suchen tatsächlich das bunte Leben, Menschen zwischen 0 bis 80 Jahren. Auch Kleinkinder, Babys. Und wenn man dann waschechter, tatsächlicher Fan ist, der mit Leidenschaft da mitfiebern kann. Und es sind nicht nur, sage ich auch mal, Fußballszenen, die wir haben. Es gibt auch andere Situationen, wo Fans vielleicht mal zusammenkommen. Ich darf noch nicht zu viel verraten. Dann ist man da bei uns richtig, wenn man mal beim Film dabei sein möchte. Und schön ist, wenn man ein Lieblingstrikot auch dabei haben könnte. Das kann man alles im Casting ankreuzen.
0: Okay, und für alle, die jetzt denken, ach komm, ich bewerb mich, was muss ich dafür machen?
1: Man geht auf die Landingpage, die wir dafür geschaffen haben, das ist rebellencasting.de. Da gibt man seine Daten ein und dann ganz wichtig, zwei aktuelle Fotos, tagesaktuelle Fotos hochladen, einmal Porträtbild und das Ganzkörperbild gerne, wenn man das hat, in einem Trikot. Und selbst wenn man jetzt kein Fan ist, kann man natürlich trotzdem einen Fan spielen, ne? Wir haben ja auch noch eine Kostümabteilung, die da nachhelfen kann.
0: Okay, und die wichtigste Sache natürlich, verrätst du uns, um welchen Film es eigentlich geht?
1: Also diesmal, wir dürfen es häufig eigentlich sagen, aber in dem Fall ist das so, dass wir das noch nicht verraten dürfen. Man darf verraten, dass es um Fußball geht und dass es um eine Vater-Sohn-Geschichte geht, Vater und Sohn, die an verschiedene Orte reisen und dort allerhand Herausforderungen erfahren und denken wir, es wird ein sehr schöner Film werden.
0: Okay, also wer zwischen 0 und 80 ist und Bock auf ein bisschen Kinoluft hat, der kann sich ab sofort bewerben. Danke an Gregor Weber von der Castingagentur Eik und Weber aus Ennepetal.
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0: Wetter.
1: Da gibt's kaum Überraschungen. Das Einzige, diese Nacht stellenweise wieder ein bisschen Nebel. Aber weiter oben ist und bleibt es meistens aufgelockert. Morgen Vormittag setzt sich dann vor allem noch gut die Sonne durch. Später sind Schleierwolken unterwegs. Soll aber trocken bleiben und auch wieder relativ warm werden. 17 bis 21 Grad maximal.
0: NRW Verkehr.
1: Es ist immer noch sehr viel los. Hier kommt alles ab einer Viertelstunde Zeitverzug. Die A1 Köln Richtung Dortmund zwischen Köln-Niehl und Wermelskirchen. 5 Kilometer Stau, eine halbe Stunde plus. Die A1 von Münster in Richtung Dortmund zwischen Ascheberg und Hamberg-Kamen. 5 Kilometer Stau, 50 Minuten plus. A3 Frankfurt Richtung Oberhausen zwischen Dreieck-Heumer und Köln-Mühlheim. 5 Kilometer Stau, eine Dreiviertelstunde plus. A4 Aachen Richtung Köln zwischen Kreuz-Köln-West und Eiffeltor. 5 Kilometer Stau, eine halbe Stunde plus. A4 von Köln in Richtung Aachen jetzt zwischen Dreieck-Heumer und Köln-Eiffeltor. 6 Kilometer Stau, 20 Minuten plus. Und die A59 Bonn in Richtung Köln zwischen Dreieck-Porz und Dreieck-Heumer. 1 Kilometer Stau, 17 Minuten plus. Wir drücken die Daumen, dass er schnell durchkommt. Gute Fahrt. Das haben wir echt selten. Tipps gegen Einbrecher von einem Einbrecher. Aber gerade jetzt im Herbst ist es ja super wichtig zu gucken, wie wir unsere Wohnungen sicher machen können. Und dazu haben wir interviewt einen Polizisten und einen ehemaligen Einbrecher. Hört ihr gleich hier? Ich bin Markus Steinacker. Schönen Abend euch.
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0: Also die dunkle Jahreszeit, auf der einen Seite super gemütlich, auf der anderen Seite ja auch nicht ohne, stellenweise gefährlich, denn es ist auch Einbruchssaison. Faktisch gibt es ab Oktober wieder mehr Einbrüche, umso wichtiger, sich davor zu schützen. Und wer könnte uns da besser helfen als einer, der weiß, wie man überall reinkommt? Hermann Wenning war jahrelang selbst Einbrecher, hat dann aber die Seiten gewechselt. Er ist jetzt einer von den Guten, kann man sagen, und hilft uns, unser Haus oder unsere Wohnung dicht zu halten.
1: Zum Beispiel Türen, Fenster sichern mit Pilzkopfverriegelungen oder auch Querverriegelungen bei den Türen. Und Einstiegshilfen sollte man nicht im Garten haben, also Leitern bitte verschließen. Was auch ganz gut wichtig ist, dass die Nachbarn jetzt im Urlaub mal nachschauen, dass sie sich da auch bemerkbar machen, wenn da Fremde auf dem Grundstück sind. Also eine gute Nachbarschaft kann schon einiges an Sicherheit bringen.
0: Ja, und wo oder was gestohlen werden kann, weiß er natürlich auch ganz genau. Dafür nimmt er uns mal auf einen typischen Einbruch mit, also theoretisch.
1: Ich bin immer erst an die Garderobe gegangen, in der Hoffnung, dass da Geld oder auch ein Autoschlüssel in der Jacke ist. Dann ins Schlafzimmer, oft sind im Wäscheschrank oder tatsächlich unter einer Matratze Wertsachen. Ja, dann ins Wohnzimmer, wo man halt auch nachschaut. Küche sind oft so Töpfe, so Kaffeedosen, wo Geld reingesteckt wird. Das sind so die drei Stellen, wo als erstes geguckt wird. Ich habe eigentlich nie auf der Toilette, auf dem Balkon, im Abstellraum oder im Keller nachgeschaut, weil da einfach nicht so die Zeit dafür war.
0: Also am besten ist, macht euer Haus oder eure Wohnung

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1: Ich bin Thomas Brockt. Union und SPD haben die Einführung einer Frühstartrente vereinbart. Der Finanzausschuss beschloss einen entsprechenden Entwurf, dem Bundestag und Bundesrat noch zustimmen müssen. Kinder sollen künftig Geld vom Staat bekommen, um Vermögen fürs Alter aufzubauen.
2: Schon früh an die Rente denken. Diesen Anreiz will die Regierung schaffen. Man wolle junge Menschen sehr früh an den Kapitalmarkt heranführen, so drückt es ein Finanzexperte der Union aus. Denn wer früh anfängt, profitiert lange vom Zinseszinseffekt und hat im Alter mehr Geld auf der hohen Kante. Konkret soll der Bund für jedes Kind, das 6 Jahre alt wird, bis zum 18. Lebensjahr monatlich 10 Euro einzahlen in ein Altersvorsorgedepot. Eltern können freiwillig aufstocken. Thomas Bremser, Nachrichtenredaktion.
1: Plattformen wie TikTok, Snapchat oder Instagram sollen für Kinder unter 13 Jahren in Deutschland künftig tabu sein. Das Bundeskabinett beschloss in Berlin Eckpunkte für Übergangsregeln, bis entsprechende EU-weite Social-Media-Beschränkungen in Kraft sind. Diese hatte die EU-Kommission im September angekündigt. Wegen der Abstimmungen im EU-Parlament und zwischen den Mitgliedstaaten könnte es theoretisch lange dauern, bis es tatsächlich dazu kommt. Bundeskanzler Merz will, dass sich die EU stärker gegen unfaire Handelspraktiken anderer Staaten wehrt. Beim bevorstehenden EU-Gipfel soll deshalb über ein neues Instrument zum Schutz von Industrie- und Lieferketten beraten werden.
3: Merz nannte China zwar nicht ausdrücklich, sein Ärger dürfte sich aber vor allem gegen Peking richten. Denn er sprach von hohen staatlichen Subventionen, künstlich niedrigen Preisen und Überkapazitäten. All das wirft die Bundesregierung den Chinesen immer wieder vor. Der Kanzler forderte, dass die EU bei gezielten Angriffen auf einzelne Branchen künftig schneller reagieren kann. Deutschland und Frankreich haben laut Merz dafür Vorschläge gemacht, über die beim Gipfel möglichst zügig entschieden werden soll. Thomas Bleskin, Nachrichtenredaktion.
1: In Hamburg hat der Prozess um den Anschlag auf die Nord Stream Pipelines in der Ostsee begonnen. Angeklagt ist ein Ex-Offizier der ukrainischen Armee. Er soll die Sabotageaktion geplant und überwacht haben. Die Bundesanwaltschaft wirft ihm unter anderem ein Kriegsverbrechen vor. Im September 2022 explodierten vor der dänischen Insel Bornholm in etwa 80 Metern Tiefe mehrere Sprengsätze. Dabei wurden die beiden Nord Stream Gaspipelines beschädigt. Das waren die Nachrichten mit Thomas Brockt.
0: Das Wetter.
4: Da geht's entspannt weiter. In der Nacht meistens aufgelockert und trocken. Stellenweise bildet sich Nebel bei Tiefstwerten zwischen 9 und 6 Grad. Morgen geht's rauf bis auf 21 und es bleibt so wie heute oft freundlich sonnig. Später bilden sich nur weiter oben so ein paar dichtere Schleierwolken. Es soll aber definitiv auch trocken bleiben.
0: NRW Verkehr.
4: Die Staus ab einer Viertelstunde Zeitverzug A1 Münster-Dortmund zwischen Ascheberg und Hamberg-Kamen, 5 Kilometer Stau, 53 Minuten plus. A3 Frankfurt-Oberhausen zwischen Dreieck-Heumer und Köln-Delbrück, 3 Kilometer Stau, 16 Minuten plus. A4 Aachen in Richtung Köln, einmal zwischen Kreuz Aachen und Eschweiler-Ost, 2 Kilometer, eine Viertelstunde plus. Und weiter zwischen Kreuz Köln-West und Eiffeltor nochmal 4 Kilometer, 20 Minuten extra. Und A44 Dortmund Richtung Kassel zwischen Kreuz Wünnenberg-Haaren und Marsberg, 5 Kilometer. Stau 25 Minuten plus. Gutes Durchkommen. Schönen Abend allerseits. Markus Steinacker hier. Ich bin natürlich froh, zu euch sprechen zu dürfen hier, aber auf der anderen Seite bin ich ja so ein kleines bisschen neidisch. Denn in diesen Minuten läuft ja unsere Comedy-Camp-Tour mit ihrem Halt in Duisburg. Da wird also wieder ordentlich abgelacht. Aber für alle die, die nicht da sein können und für mich, hören wir gleich so ein bisschen rein in das, was uns da am nächsten Tourstopp blüht, am 24. Da ist nämlich Mirja Regensburg mit dabei. Hören wir gleich mal rein.
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0: ja Mittwochabend und heute Abend, also in diesen Minuten, macht die Comedy Camp Tour von uns Halt in Duisburg. 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Und dann sind wir aber auch bald schon auf der nächsten Station, nämlich in Hamm am 24.10. Da steht dann zum Beispiel Mirja Regensburg mit auf der Bühne und das klingt so.
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3: Ich war mal 3 Monate in New York und habe aber gemerkt, wie krass deutsch ich aber eigentlich bin, weil ich immer auf die Frage, how are you, so geantwortet habe, wie man es hier macht. 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Ne? Ich habe es so gemacht, wie man es hier sagt. 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You know, there was a fire alarm in front of my house and my mattress is so hot and tonight I became my period. 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

0: Wetter.
1: Wir gehen mit nur ein paar Wolken in die Nacht. Dahinter kommt auch nicht mehr viel. Nach einer oft klaren Nacht mit nur ein bisschen Bodennebel stellenweise geht's morgen erstmal freundlich weiter. Die Sonne spielt noch ganz gut mit. Später bilden sich mehr Schleierwolken weiter oben. Es soll aber definitiv trocken bleiben und mild, 17 bis 21 Grad die Höchstwerte.
0: NRW Verkehr.
1: Die Staus ab, 10 Minuten Zeitverzug A1 Münster Richtung Dortmund, zwischen Ascheberg und Hamberg-Kamen 4 Kilometer, 35 Minuten plus. Die A3 Köln Richtung Frankfurt, zwischen Lohmar Nord und Lohmar 2 Kilometer, 13 Minuten plus. Die A4 Aachen Richtung Köln, zwischen Kreuz Aachen und Eschweiler Ost 1 Kilometer, eine Viertelstunde plus. Und die A44 Dortmund Richtung Kassel, zwischen Kreuz Wünnenberg-Haaren und Marsberg 5 Kilometer Stau, noch eine halbe Stunde plus. Kommt gut durch! Entspannten Abend euch. Ich bin Markus Steinacker und versteht mich nicht falsch. Ich bin auch für Kuscheln, aber Haustiere im Bett, das finde ich so ein bisschen eklig. Das einzige Haustier, was bei mir reinkommt, ist vielleicht eine Wollmaus, aber ihr seht das teilweise anders. Wir hören gleich mal rein, was ihr so dazu sagt.
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0: Also, Haustiere im Bett sind wie Ananas auf Pizza. Da scheiden sich die Geister. Die einen sagen, ja, wenn es jetzt kalt ist, dann wird es so kuschelig mit Tieren. Studien sagen, Tiere im Bett senken den Stress. Überzeugt aber nicht jeden. Ich brauch's jetzt tatsächlich auch nicht. Aber was sagt ihr? Wer kuschelt, wer sperrt aus? Unsere Kollegin Ann-Christine Schmidt hat sich mal umgehört.
1: Haustiere im Bett, ja oder nein?
2: Nein.
1: Nee, warum nicht?
2: Weil ich habe kein Haus.

0: Und Sie nehmen sie auch mit.
1: Aber hallo. Wie ein Baby im Arm. Das ist das Snorre.
0: Und snort der auch?
1: Ja.
0: Warum ist es schön?
1: Ist für meine Seele gut.
0: Was würden Sie denn mit reinnehmen? Katze, ja?
1: Ein Hund. Ich mag keine Katzen.
0: Was liegt denn im Bett? Nur Kissen, Kuscheldecke und so?
2: Tapi, ein Australian Shepherd.
0: Und die sind natürlich auch sehr flauschig unterwegs, ne?
2: Und sie braucht das auch.
0: Was gibt dir das?
2: Ruhe, Zufriedenheit und ich kann viel, viel besser mit dir einschlafen.
3: Das hilft einem seelisch auch sehr gut, wenn man mit der Katze im Bett kuscheln kann.
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1: Ich bin Thomas Brockt. Immer mehr Menschen in Deutschland werden pflegebedürftig. Darum sind die Pflegekassen in einer historischen Finanzkrise. Eine Expertenkommission soll in den kommenden Monaten Vorschläge machen, wie sich die Lage bessern könnte. Die Bundesregierung hat das Gremium heute eingesetzt.
2: Die erste Hilfe für die Pflegekassen hat noch die Regierung geleistet. Nach einer langen Nacht beschloss die Koalition unter anderem, Kinderlose stärker zu belasten. Den ganz großen Wurf soll jetzt die Kommission vorbereiten. Im Kern will die Regierung die häusliche Pflege stärken und die Finanzen stabilisieren. Leistungen sollen zielgenauer werden. Gesundheitsminister Linnemann will den Fokus auf diejenigen legen, die jeden Tag zu Hause Verantwortung für Angehörige übernehmen. Thomas Bremser, Nachrichtenredaktion.
1: Die Koalitionsfraktionen von Union und SPD haben die Einführung einer Frühstartrente vereinbart. Der Finanzausschuss beschloss einen entsprechenden Entwurf, der am Freitag vom Bundestag verabschiedet werden soll. Auch der Bundesrat muss noch zustimmen. Kinder sollen künftig Geld vom Staat bekommen, um Vermögen fürs Alter aufzubauen. Konkret soll der Bund für jedes Kind, das 6 Jahre alt wird, bis zum 18. Lebensjahr monatlich 10 Euro in ein Vorsorgedepot einzahlen. Papst Leo hat Krebs und erholt sich nach seiner OP weiter in einem Krankenhaus in Rom. Dem 71-Jährigen wurde ein bösartiger Tumor aus seiner rechten Lunge entfernt. Wie es nun für ihn weitergeht, ist unklar.
3: Das wird schon alles gut gehen, sagt Leos Bruder in den USA optimistisch. Auch er hat Krebs und wird von Papstmitarbeitern hier auf dem Laufenden gehalten. Danach geht's Leo offenbar gut, er hat keine Schmerzen. Doch ob die OP den Krebs komplett entfernt hat, ob weitere Therapien notwendig sind, das checken Ärzte hier gerade. Die Ungewissheit bleibt also, auch wenn Leo die erste Hürde seiner Krankheit genommen hat. Claudia Wächter, Rom.
1: Schwere Unwetter haben auf der griechischen Urlaubsinsel Rhodos ein Todesopfer gefordert. An der Küste wurde ein Mann leblos aufgefunden. Er soll von den Wassermassen mitgerissen worden sein. Sein Auto wurde im Meer gefunden. Auch in anderen Teilen Griechenlands richteten Starkregen und heftige Sturmböen schwere Schäden an. In einigen Gegenden fiel der Strom aus. Auch der Fährverkehr ist stark eingeschränkt. Und das waren die Nachrichten mit Thomas Brockt.
4: Das Wetter. Das ist goldener Herbst, auch morgen noch. Es bleibt diese Nacht und morgen nur gering bewölkt. In der Nacht bildet sich jetzt stellenweise Nebel. Dazu sinken die Werte auf 9 bis 6 Grad Minimum. Morgen bleibt es dann bei vielen sonnigen Momenten auch relativ mild. 17 bis 21 Grad sind noch drin. Nur so ein paar Schleierwolken sind später unterwegs.
5: NRW Verkehr.
4: Die Staus ab 8 Minuten Zeitverzug A1 Köln Richtung Münster. Zwischen Schwerte und Unna 2 Kilometer, 12 Minuten plus. Die A1 von Münster in Richtung Dortmund zwischen Ascheberg und Hamberg-Kamen 2 Kilometer Stau, 8 Minuten plus. A3 Köln Richtung Frankfurt zwischen Lohmar Nord und Lohmar 2 Kilometer, auch 8 Minuten plus. A4 Aachen Richtung Köln zwischen Kreuz Aachen und Eschweiler Ost 1 Kilometer, 13 Minuten plus. Und die A4 von Köln in Richtung Olpe zwischen Bergestadtbach-Refrath und Bergestadtbach-Bensberg 2 Kilometer. 12 Minuten plus. Und die A44 noch Dortmund in Richtung Kassel zwischen Kreuz-Wünnenberg-Haaren und Marsberg 6 Kilometer Stau, 26 Minuten plus. Gute Fahrt! Hallo, schönen Abend euch, Markus Steinacker hier. Und ich habe vor kurzem was Interessantes mit meiner Nichte und meinem Neffen erlebt. Wir waren im Röntgenmuseum in Remscheid. Kann ich auf jeden Fall empfehlen. Spannend und interessant aufgebaut, aber auch krass, denn im Keller zeigen sie da, wie Röntgenstrahlen damals zur allgemeinen Belustigung benutzt wurden. Also auf einer Kirmes konntest du dir wirklich für ein paar Pfennig den Fuß oder den Arm durchleuchten lassen. Wird heute natürlich keiner mehr machen. Aber ich frage mich, ob es in ein paar Jahrzehnten dann auch Leute in einem Zuckermuseum gibt und die staunen da, was die Menschen im Jahr 2026 alles an Zucker gegessen haben. Vielleicht ändert sich das aber bald. Die Bundesregierung hat ja die Zuckersteuer verabschiedet und was die so bringen kann, das dröseln wir gleich mal auf.
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0: Alles wird teurer, hörst du ja immer wieder, aber in dem Fall ist es für unsere Gesundheit. Die schwarz-rote Koalition hat die Zuckersteuer beschlossen. Die Abgabe soll Hersteller dazu bringen, weniger Zucker in ihre Produkte zu mischen. Ob das funktionieren kann, zeigt ein Blick ins Ausland. Kollege Thomas Pleskin, in Großbritannien gibt es die Zuckersteuer ja schon seit 2018.
1: Ja, da hat sich einiges getan. Die Steuer gilt dort seit 2018, angekündigt wurde sie aber schon 2 Jahre früher. Da haben viele Hersteller schon angefangen, den Zuckergehalt ihrer Getränke zu senken. Laut britischen Behörden steckt in den betroffenen Softdrinks inzwischen im Schnitt fast die Hälfte weniger Zucker als vor der Ankündigung. Und obwohl mehr Getränke verkauft wurden, ging die insgesamt verkaufte Zuckermenge um knapp 40% zurück. Studien deuten außerdem darauf hin, dass weniger Kinder wegen schwerer Karies ins Krankenhaus mussten. Ob das direkt mit der Zuckersteuer zusammenhängt, ist aber so leicht nicht nachzuweisen.
0: Wie viel Zucker steckt denn eigentlich in Cola und Co. und wie schädlich ist das für unsere Gesundheit?
1: Da kommt ganz schön was zusammen. In einer normalen Dose Cola stecken rund 35 Gramm Zucker. Das sind ungefähr 12 Stück Würfelzucker. Die Weltgesundheitsorganisation empfiehlt als besonders gesundes Ziel, möglichst unter 25 Gramm freien Zucker am Tag zu bleiben. Mit einer einzigen Dose ist man also schon drüber. Das Problem, flüssiger Zucker liefert jede Menge Kalorien, macht aber überhaupt nicht satt. Wer regelmäßig viel davon trinkt, hat ein höheres Risiko für Übergewicht und Karies. Übergewicht wiederum begünstigt Krankheiten wie Typ 2 Diabetes und sorgt für Herz-Kreislauf-Probleme.
0: Und das alles wollen wir ja nicht. Deswegen hat die schwarz-rote Koalition die sogenannte Zuckersteuer beschlossen. Danke für die Infos. Thomas Pleskin.
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0: Da gibt es kaum Überraschungen. Das Einzige diese Nacht, stellenweise wieder ein bisschen Nebel. Aber weiter oben ist und bleibt es meistens aufgelockert. Morgen Vormittag setzt sich dann vor allem noch gut die Sonne durch. Später sind Schleierwolken unterwegs. Es soll aber trocken bleiben und auch wieder relativ warm werden. 17 bis 21 Grad maximal.
1: NRW Verkehr.
0: Und hier kommen die Staus ab. 7 Minuten Zeitverzug. Die A1 Köln Richtung Münster. Zwischen Schwerte und Unna 2 Kilometer Stau, eine Viertelstunde plus. Die A3 von Köln Richtung Oberhausen. Einmal zwischen Köln-Mülheim und Leverkusen Zentrum. 2 Kilometer, 24 Minuten plus. Und weiter die A3 rauf Richtung Oberhausen. Zwischen Kreuz-Kaiserberg und Oberhausen-Lierich. 2 Kilometer Stau, 16 Minuten plus. A4 Aachen in Richtung Köln. Zwischen Eschweiler West und Eschweiler Ost. 1 Kilometer, 14 Minuten plus. Und A44 Dortmund Richtung Kassel. Zwischen Kreuz-Wünnenberg-Haaren und Marsberg noch 5 Kilometer Stau, 24 Minuten plus. Gute Fahrt! Ja, ich weiß. Ich sollte mich für meine Mitmenschen freuen, aber in dem Fall bin ich dann tatsächlich wirklich sehr neidisch. Ich glaube, es geht euch wahrscheinlich genauso. Ein Mann aus NRW hat den Lotto-Jackpot geknackt. 120 Millionen Euro kriegt er. Es sei ihm gegönnt. Ich bin gespannt, ob wir irgendwann mal rausfinden werden, wer das ist und was er damit vorhat. Auf jeden Fall haben sich unsere Kollegen schon so ein paar Gedanken drum gemacht, woran man das erkennen könnte, dass da jemand viel Geld bekommen hat. Hören wir gleich mal. Schönen Abend euch.
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0: Markus Steinacker hier und der Hit hier kommt von Baby Rexha, heißt New Religion.

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0: entspannten Mittwochabend allerseits. Ihr habt es wahrscheinlich auch mitgekriegt, ne? Ein 35-Jähriger aus dem Kreis Mettmann hier in NRW hat die 120 Millionen Euro aus dem Euro-Jackpot gewonnen. Seit dem Abend ist klar, er muss nie wieder arbeiten gehen. Aber die von Lotto sagen ja auch immer, dass sie den Gewinnern sagen, sie sollen erstmal ganz genau so weitermachen wie bisher. Also weiter arbeiten gehen, einfach so weiter leben, wie vor dem Lottogewinn auch. Also dem 35-Jährigen wird man nichts anmerken. Aber vielleicht wird es doch das ein oder andere Zeichen geben.
1: Kinder, macht mal Platz. Der Papa von Torben bringt seinen Sohn gerade zur Schule. Hier ducken, ducken.
2: Ich weiß auch nicht. Irgendwas ist komisch. Heute bringt er seinen Sohn mit dem Hubschrauber. Gestern hat er ihn in so einer goldenen Kutsche vorbeigebracht.
1: Ja, die haben ja alles vollgekackt, die 12 Elefanten, die das Ding gezogen haben. Irgendwas ist komisch da. Da hast du recht. Du meinst auch nicht etwa...
2: Doch, meine ich, der hat...
1: Nein, der hat...
2: Ich denke auch, der hat seinen Bausparvertrag ausbezahlt bekommen.
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1: Ich bin David Riemer. Gute Nachricht für alle gesetzlich Versicherten. Die Zusatzbeiträge zur Krankenkasse bleiben im kommenden Jahr wohl stabil. Das teilte Gesundheitsminister Linnemann auf Grundlage einer Finanzprognose mit.
2: Der Schätzerkreis hat errechnet, im Schnitt können die Zusatzbeiträge so bleiben, wie sie aktuell sind, bei 2,9%. Die tatsächlichen Beiträge legt aber jede Krankenkasse selbst fest. Die Schätzung ist auch ein Realitätscheck gewesen für die Bundesregierung, denn die will ja mit ihrem Sparpaket verhindern, dass die Beiträge steigen. Gesundheitsminister Linnemann betont, die Finanzlage der Krankenkasse bleibe trotz Reform angespannt. Die Politik müsse die Finanzierung dauerhaft sichern. Thomas Bremser, Nachrichtenredaktion.
1: Die Bundesregierung hat eine Expertenkommission für eine umfassende Pflegereform eingesetzt, die Mitte kommenden Jahres in Kraft treten soll. Bundesgesundheitsminister Linnemann sagte, der Auftrag als Koalition sei klar. Pflege müsse bezahlbar und zielgerichtet sein und dort ankommen, wo sie gebraucht wird. Ziel ist es laut Ministerium, eine gute pflegerische Versorgung sicherzustellen und den Beitragssatz zur sozialen Pflegeversicherung bis in die Jahre nach 2030 stabil zu halten. Limonaden, Eistees und Energydrinks könnten ab dem kommenden Sommer teurer werden. Die Bundesregierung will gesüßte Getränke ab 5 Gramm Zucker pro 100 Milliliter zusätzlich besteuern. Jetzt geht der Vorschlag in den Bundestag.
3: Was die neue Steuer für Verbraucher konkret heißt, ist noch offen. Je nach Zuckergehalt werden zwar 26 oder 32 Cent Steuer pro Liter fällig, aber ob die Getränke genau um diesen Betrag teurer werden, steht nicht fest. Die Hersteller könnten die Kosten weitergeben, aber unter Konkurrenzdruck auch selbst tragen oder ihre Rezepturen ändern. Reine Säfte, ungesüßte Schorlen oder Zero-Getränke bleiben von der Steuer ausgenommen. Thomas Bleskin, Nachrichtenredaktion.
1: In Hamburg hat der Prozess um den Anschlag auf die Nord Stream Pipelines in der Ostsee begonnen. Angeklagt ist ein Ex-Offizier der ukrainischen Armee. Er soll die wohl spektakulärste Sabotageaktion der deutschen Nachkriegsgeschichte vor rund 4 Jahren geplant und überwacht haben. Die Bundesanwaltschaft wirft ihm unter anderem ein Kriegsverbrechen vor. Im September 2022 explodierten vor der dänischen Insel Bornholm mehrere Sprengsätze. Dabei wurden die beiden Nord Stream Gaspipelines beschädigt. Das waren die Nachrichten mit David Riemer.
4: Das Wetter.
5: Da geht's entspannt weiter, in der Nacht meistens aufgelockert und trocken. Stellenweise bildet sich Nebel bei Tiefstwerten zwischen 9 und 6 Grad. Morgen geht's rauf bis auf 21 und es bleibt so wie heute oft freundlich sonnig. Später bilden sich nur weiter oben so ein paar dichtere Schleierwolken. Es soll aber definitiv auch trocken bleiben.
4: NRW Verkehr.
5: Es staut sich noch auf der A1 Köln Richtung Münster zwischen Schwerte und Kamen Zentrum 2 Kilometer 26 Minuten plus. Auf der A3 Köln Richtung Frankfurt zwischen Lohmar Nord und Lohmar 1 Kilometer 6 Minuten plus. A33 Bielefeld Richtung Brilon zwischen Borchen und Kreuzwünnenberg-Haaren 4 Kilometer 4 Minuten plus. Auf der A43 Recklinghausen Richtung Münster zwischen Recklinghausen-Herten und Malsinsen 1 Kilometer eine Dreiviertelstunde plus. Und die A44 Dortmund Richtung Kassel zwischen Kreuzwünnenberg-Haaren und Marsberg, 4 Kilometer Stau, 22 Minuten extra. Gutes Durchkommen.
6: Ups, okay. Also ein bisschen schlechtes Gewissen habe ich jetzt schon. Wir haben schon den 14. Oktober und seit 14 Tagen läuft quasi die Aktion Sober Oktober. Ich muss gestehen, ich habe es auch gar nicht mitgekriegt. Keinen Alkohol trinken soll gut für die Gesundheit sein. Da hören wir gleich mal genauer hin, was Atze Schröder dazu zu sagen hat.
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5: Markus Steinacker hier und hier sind die Indie-Rocker von Temper City mit Self-Aware. Gleich noch im besten Mix Michael Jackson mit Beat It und neue Musik von Fastboy, Music Sounds, aber auch noch am Start. Schöne Nacht!

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0: Schöne Nacht euch. Atze Schröder ist ja auch immer gesund unterwegs. Er kennt auf jeden Fall jeden Gesundheitstrend, auch den Sober Oktober.
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3: Ja, nee, ist klar.
4: So, jetzt sagt doch mal, wie läuft bei euch der Sober Oktober? Ach, ihr habt noch nichts davon gehört? Ja, dann machen doch alle mit. Nur du nicht, oder was? Sober Oktober, ein Monat ohne Alkohol. Der neue Trend, quasi wie der Dry January, aber ohne Schnee. Und das ist natürlich eine Herausforderung, im goldenen Oktober nicht zu saufen. Wo doch gerade die Weinlese war, der Federweiße im Angebot und man vom Oktoberfest noch so schön im Training ist.

schön wieder straff, ne? Ohne Stoff. Da kannst du dir in ein paar Wochen auch mal wieder neue Passbilder machen lassen. Und an deinem iPhone funktioniert auch die Gesichtserkennung wieder. Der Oktober ist genau der richtige Monat für die Spritpause. Im November

0: Das Wetter.
1: Ja, in dieser Nacht gibt es eigentlich gar nicht viel zu vermelden. Ein paar Wolken sind unterwegs. Teilweise ist es auch eine klare Nacht. Es wird keinen Regen geben. Das Ganze bei relativ kühlen 3 bis 9 Grad. Also etwas weiter oben 3 Grad. Und ganz normal dann mehr so flächendeckend so 6 bis 9 Grad. Nachher wird es dann relativ schön. Wir bekommen sehr viel Sonne ab und es wird ein bisschen wärmer, sogar noch als gestern. 21 Grad erst am Freitag. Da kommen dann neue Wolken zu uns. Die bringen dann ab dem Abend am Freitag auch Regen mit.
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2: Hier die aktuelle Verkehrslage. A1 Köln-Dortmund zwischen Hagen-West und Hagen-Nord. 1 Kilometer Stau, 15 Minuten Zeitverlust. Weiterhin auf der A43 Recklinghausen-Münster zwischen Recklinghausen-Herten und Kreuzmahl-Nord. 1 Kilometer stockender Verkehr, 6 Minuten Verzögerung. Und zusätzlich auf der A45 Gießen-Hagen zwischen Olpe und Meinertshagen. 3 Kilometer zähfließender Verkehr, 5 Minuten längere Fahrzeit. Wir wünschen allen unterwegs gute Fahrt.
1: Die Woche ist ja fast schon wieder geschafft. Es ist Donnerstag, kommt gut durch die Nacht. Jetzt mit uns Jessie J, Jennifer Lopez und Michael Jackson haben auch Nachtschicht. Jetzt für euch.
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0: Oh Mensch, das war Katrin heute früh beim Wunscherfüller. Katrin darf mit ihrem Mann aufs große Meer. Es geht mit der AIDA von Hamburg nach Norwegen und wieder zurück. Und an Bord wird einem auch nicht langweilig. Es ist nämlich die 80er Live Cruise. Also mit Showprogramm unter anderem mit Kim Wilde, Alphaville, Weather Girls und Sandra, Stars der 80er. Und es ist zwar die letzte Woche mit dem Wunscherfüller bei uns, aber ein paar andere Wünsche werden wir diese Woche noch erfüllen. 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
4: Neu bei uns, Iggy Kelly, Miracle.

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1: Ich bin David Riemer. Gute Nachricht für Versicherte. Die Beiträge für die Krankenversicherung sollen 2027 stabil bleiben. Das teilte Gesundheitsminister Linnemann nach Bekanntgabe der Schätzung in Berlin mit. Demnach ergibt sich für 2027 ein durchschnittlicher Zusatzbeitragssatz von unverändert 2,9%. Ob die Krankenkassen dem folgen oder höhere Zusatzbeiträge bei ihren Mitgliedern und deren Arbeitgebern verlangen, ist aber noch offen. Immer mehr Menschen in Deutschland werden pflegebedürftig, darum sind die Pflegekassen in einer historischen Finanzkrise. Eine Expertenkommission soll in den kommenden Monaten Vorschläge machen, wie sich die Lage bessern könnte. Die Bundesregierung hat das Gremium eingesetzt.
2: Die erste Hilfe für die Pflegekassen hat noch die Regierung geleistet. Nach einer langen Nacht beschloss die Koalition unter anderem, Kinderlose stärker zu belasten. Den ganz großen Wurf soll jetzt die Kommission vorbereiten. Im Kern will die Regierung die häusliche Pflege stärken und die Finanzen stabilisieren. Leistungen sollen zielgenauer werden. Gesundheitsminister Linnemann will den Fokus auf diejenigen legen, die jeden Tag zu Hause Verantwortung für Angehörige übernehmen. Nach seinem Willen soll die Reform schon im Januar in Kraft treten. Thomas Bremser, Nachrichtenredaktion.
1: Plattformen wie TikTok, Snapchat oder Instagram sollen für Kinder unter 13 Jahren in Deutschland künftig tabu sein. Das Bundeskabinett beschloss in Berlin Eckpunkte für Übergangsregeln, bis entsprechende EU-weite Social-Media-Beschränkungen in Kraft sind. Diese hatte die EU-Kommission im September angekündigt. Zum Fußball. Borussia Dortmund hat in der Champions League beim norwegischen Außenseiter FK Bodø Glimt eine Niederlage kassiert. Der BVB verlor 0:1 und ließ wichtige Punkte liegen. BVB-Trainer Kovac sagte nach dem Spiel bei The Zone:
3: Wir haben in der ersten Halbzeit die Leidenschaft, die Intensität, den Fußball nicht gespielt, den wir brauchen, um hier zu gewinnen. Erst nach dem Vierfachwechsel sind wir besser ins Spiel gekommen, beziehungsweise haben dann schon das Heft in die Hand genommen, aber bis zu diesem Zeitpunkt war der Gegner klar besser und deswegen müssen wir uns nicht beklagen. Wir haben das Spiel dann auch zu Recht verloren.
1: Der VfB Stuttgart hat dagegen seine Pflichtaufgabe souverän gelöst. Die Schwaben gewannen beim slowakischen Außenseiter Slovan Bratislava mit 3:0.
4: Das Wetter. Ja, nicht viel los in dieser Nacht. Es ist frisch, 3 bis 9 Grad messen wir aktuell und vielleicht sind hier und da ein bisschen Nebelfelder unterwegs, aber ansonsten kaum Wolken, deswegen auch kaum Regen. Und nachher im Tagesverlauf wird es auch relativ schön. Sehr viel Sonnenschein kriegen wir wieder ab. Kaum eine Wolke ist am Himmel, Regen.

0: Freitag, da starten wir auch erst nochmal gut. Nachher kommen immer mehr Wolken rein und dann müssen wir auch am Freitag mit Regen rechnen.
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2: A43 Recklinghausen-Münster zwischen Recklinghausen, Herten und Marl-Sinsen. Dichter Verkehr, 7 Minuten Zeitverlust. Und im weiteren Verlauf zwischen Lavesum und Haltern, dichter Verkehr, 10 Minuten Verzögerung. Wir wünschen allen unterwegs gute Fahrt.
0: Robbie Williams, in diesem Jahr war er ja noch auf großer Tour. Ich glaube, er tourt gerade immer noch so ein bisschen durch Europa. Aber für nächstes Jahr hat er schon angekündigt, er macht jetzt noch so eine Open-Air-Festival-Tour hinten dran. Lollapalooza, da hat er schon gesagt, wird er auch dran teilnehmen. Das ist dummerweise in Berlin, also ein bisschen weiter weg. Aber die richtigen Fans, die werden auch dahin fahren. Für all diejenigen, die nicht so weit wegfahren wollen, um Robbie Williams zu hören, ich habe ihn doch gleich. Macht euch keine Sorgen. Love My Life, gleich bei uns nach Martin Garrix und Ed Sheeran.
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Großteil der Menschen, die wir suchen, zwischen 18 bis 80 Jahre, Männer, Frauen. Es ist ein Jetztzeitfilm, so viel darf ich verraten. Also nicht wie bei Tribute vom Panem, was wir in Duisburg gedreht hatten letztes Jahr, wo man auf Kurs

0: Das ist rebellencasting.de. 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Einmal Porträtbild und das Ganzkörperbild gerne, wenn man das hat, in einem Trikot.
1: Ich weiß, du darfst uns das nie sagen, um welchen Film es da geht, aber vielleicht hast du einen Tipp für uns, um was es da so geht.
0: Also diesmal

0: Geschichte geht, Vater und Sohn, die an verschiedene Orte reisen und dort allerhand Herausforderungen erfahren. Und ich denke mal, es wird ein sehr schöner Film werden.
1: Gregor, vielen Dank und dann bewerbt euch da.

0: das Wetter.
1: Für die Nacht haben wir schnell abgehakt, kaum eine Wolke unterwegs, Temperaturen 3 bis 9 Grad da draußen. Nachher, da wird's dann wieder richtig schön, wir bekommen sehr viel Sonne ab und es wird kaum Wolken geben, Regen natürlich auch nicht und es wird sogar noch ein bisschen wärmer als gestern, 17 bis 21 Grad. Erst am Freitagabend, da kommen dann Wolken zu uns wieder rein und die bringen dann auch ein bisschen Regen mit.
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2: A44 Dortmund-Kassel zwischen Lichtenau und Marsberg, 1 Kilometer Stau.

Und da haben wir schon wieder Donnerstag. Also gefühlt ist die Woche ja dann fast schon wieder geschafft. Ich sage immer, wenn wir den Donnerstag haben, dann haben wir den Donnerstag. Dann fehlt ja nur noch der Freitag und dann

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1: Ich bin David Riemer. An allen rund 5700 Bahnhöfen der Deutschen Bahn gilt seit heute ein Alkoholverbot. Bier, Wein und andere alkoholische Getränke dürfen damit auch auf den Bahnsteigen nicht mehr getrunken werden.
2: Ausgenommen sind Gaststätten in den Bahnhöfen und in Zügen bleibt Alkohol in der Regel auch weiterhin erlaubt. Die Bahn will mit dem Verbot ihre Bahnsteige sicherer und sauberer machen. Wer dort trotzdem Alkohol trinkt, soll von Sicherheitskräften angesprochen werden. Im äußersten Fall kann ein Hausverbot folgen. Das gilt auch an Tagen mit Großveranstaltungen oder Fußballspielen. An knapp 40 großen Bahnhöfen gibt es solche Regeln schon länger. Dort haben sie auch schon Wirkung gezeigt. Es gab weniger Konflikte und weniger Müll. Thomas Bleskin, Nachrichtenredaktion.
1: Der durchschnittliche Zusatzbeitragssatz für die gesetzliche Krankenversicherung kann im kommenden Jahr stabil bleiben. Das teilte Gesundheitsminister Linnemann auf Grundlage einer Finanzprognose mit. Die Ausgaben der gesetzlichen Kassen werden demnach im kommenden Jahr wesentlich geringer ansteigen als noch im laufenden Jahr. Ob die Krankenkassen dem folgen oder höhere Zusatzbeiträge bei ihren Mitgliedern und deren Arbeitgebern verlangen, ist aber noch offen. Neue Waschmaschine, neuer Föhn, neues Smartphone. In der EU kommen immer mehr Elektrogeräte auf den Markt, weit mehr als entsorgt werden. In Deutschland wird besonders viel gehortet.
3: Mehr als 32 Kilogramm pro Kopf, so viele Elektrogeräte wurden 2024 im Schnitt angeschafft in der EU. Das zeigen neue Zahlen der Europäischen Statistikbehörde. In Deutschland waren es sogar noch mehr. Gleichzeitig wurden EU-weit aber nur gut 12 Kilo Elektroschrott pro Person gesammelt, um ihn zu entsorgen oder